0: stattfindet. Außerdem sollen die USA und Europa aktiv an möglichen Friedensverhandlungen beteiligt werden.
1: Nach den Raketenangriffen aus dem Iran hat Israel die Grenzübergänge in den Gazastreifen geschlossen. Nach Angaben der zuständigen Behörde handelt es sich um eine Sicherheitsmaßnahme. Diese werde die humanitäre Lage nicht gefährden, heißt es in der Mitteilung außerdem. Denn seit der Waffenruhe im Oktober seien genug Lebensmittel in das Krisengebiet gebracht worden. Betroffen seien unter anderem der Grenzübergang Rafah zwischen dem Gazastreifen und Ägypten sowie der Übergang Kerem Shalom zwischen Israel und dem Gazastreifen. Der Flugbetrieb am Flughafen München läuft wieder. Das schreibt der Flughafen auf seiner Website. Am Abend konnten Starts nicht freigegeben werden, auch Landungen waren nur eingeschränkt möglich. Grund war ein Brandgeruch im Tower, weswegen der Bereich sicherheitshalber evakuiert wurde. Dieser sei wohl durch einen Effekt in der Lüftungsanlage entstanden, teilte ein Sprecher später mit. In der Formel 1 gibt es Ärger wegen Zeitstrafen. Die hatte die Rennleitung beim Grand Prix von Monaco gegen mehrere Teams verhängt. Grund war ein angeblich zu hohes Tempo in der Boxengasse. Das Team Alpine hat jetzt als erstes dagegen Einspruch eingelegt. Daneben gab es Strafen gegen Ferrari-Pilot Lewis Hamilton, Mercedes-Fahrer George Russell und Oscar Piastri von McLaren. Alpine-Teamchef Briatore sagte, dass es so viele Teams betreffe, sei verdächtig. Alpine-Fahrer Pierre Gasly fiel wegen der Zeitstrafe von Platz 3 auf Platz 7 zurück. Auch Nico Hülkenberg im Audi wurde Platz 9 aberkannt, wodurch er wieder aus den Punkten herausfiel. Gewonnen hatte in Monaco der Italiener Kimi Antonelli. Dieser brach damit einen Rekord. Mit einem Alter von 19 Jahren und 286 Tagen ist er der jüngste Sieger des Großen Preises von Monaco jemals. Und das Wetter in Deutschland. In der Nacht erst klar und trocken, dann ziehen Wolken auf, die Tiefstwerte 13 bis 6 Grad. Morgen oft sonnig bei maximal 20 bis 28 Grad. 2-3.
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3: Vorsicht bitte auf der A61 Koblenz Richtung Mönchengladbach. Zwischen Rheinbach und Miel steht ein defektes Fahrzeug. Vorsicht bitte auf der B30 Biberach Richtung Ulm. Zwischen Biberach Nord und Laupheim Süd liegt ein Reh.
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4: Mit Dennis Tienert, hallo Deutschland, hallo Welt. So wirklich weit sind wir noch nicht gekommen auf der Jagd nach unserem Deutschland-Dart-Pfeil. Wir wissen nur, Einstiegstipp von mir für den Hintern. Das ist mein Tipp und wir befinden uns in Norddeutschland. Wer fragt sich weiter ran? 0722 1 2011.
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0: steckt unser schwarz-rot-goldener Deutschlandpfeil in unserer Deutschlandkarte? Will ich von euch wissen heute Nacht mal wieder. Und der Stefan aus Bammental ist in der Leitung. Guten Morgen. Willkommen in der Popnacht, Stefan.
1: Morgen, Dennis.
0: Du hast mir gerade gesagt, du gehst da ein bisschen anders ran. Ich bin mal gespannt, wie du das meinst. Solange du die Spielregeln nicht neu erfindest, ist mir alles recht.
1: Alles im Rahmen der Spielregeln.
0: Okay, dann bin ich sehr gespannt, weil du darfst jetzt eigentlich im Prinzip so viele Fragen stellen, wie du möchtest. Ja-Nein-Fragen, ne? Und sobald du drei Neins hast, wäre nächster dran. Oder du löst halt.
1: Ja.
0: Wie gehen wir vor?
1: Es hat geheißen, so nach dem Motto, Süddeutschland ist raus.
0: Ja.
1: Und jetzt möchte ich einfach nur sicherstellen, dass wir wirklich über den Norden reden. Also nimm mal den Breitengrad von Hannover. Sind wir da von nördlich?
0: Also Hannover. Ja, wir sind nördlich von Hannover.
1: Gut.
0: Ich dachte, du fragst mich jetzt hier nach Breitengraden.
1: Ja, wie gesagt, auf der Linie von Hannover so nach dem Motto, wir sind nördlich davon.
0: Yep.
1: Gut. Deine nächste Frage, weil ich noch keinen Nein habe. Sind wir dann auch nördlich von Hamburg?
0: Yep.
1: Gut.
0: Wir sind im echten Norden.
1: Wir sind im echten Norden, ja.
0: Mhm.
1: Sind wir dann in dem netten Bundesland Schleswig-Holstein?
0: Richtig.
1: Gut, das grenzt doch mal von der Gegend her ein bisschen mehr ein hier.
0: Deutlich, ne? Weil Schleswig-Holstein ist jetzt nicht das größte Bundesland, was wir haben.
1: Nee, das nicht. Deswegen ist die große Frage von mir,
0: ja,
1: nördlich von Kiel.
0: Nicht nördlich von Kiel, nein. Das ist dein erstes Nein.
1: Damit kann ich leben, dann sind wir zwischen Hamburg und Kiel.
0: Richtig.
1: So, deine nächste Frage. Wenn ich mir die Landkarte so anschaue von Schleswig-Holstein,
0: mhm,
1: Kiel-Hamburg ist relativ gerade untereinander.
0: Ja.
1: Sind wir davon westlich?
0: Ja.
1: Sind wir in der Nähe von der Küste?
0: Nein.
1: Das war mein zweites, oder?
0: Mhm. Ein Nein darfst du dir noch erarbeiten.
1: Gut.
0: Du bist gut, Stefan.
1: Sind wir dann in der Gegend von Itzehoe? Also so Umkreis von 25 Kilometer.
0: Ah, die Entfernung nach Itzehoe weiß ich nicht. Warte mal, das müsste ja. Kann ich das rauskriegen hier? Ich könnte eine Routenplanung von dort machen. Warte mal, vielleicht klappt das. Itzehoe zu diesem Punkt. Und was wolltest du wissen? Wie viele Kilometer? 30, glaube ich, hast du gesagt, ne?
1: Ja.
0: Also ist es im Umkreis von 30 Kilometern um Itzehoe, ist dann deine Frage.
1: Ja.
0: Nein.
1: Okay.
0: Es ist, und das gebe ich mal noch als Hinweis, mehr als 30 Kilometer von Itzehoe entfernt. Ja, aber du hast da jetzt echt eine gute Achse rausgearbeitet. Also zwischen Kiel und Hamburg, aber westlich dieser Linie. Und wenn wir dann auf Itzehoe gehen, mehr als 30 Kilometer von Itzehoe entweg, kann ja nur nördlich sein, ne? Weil südlich wären wir ja schon wieder unter Hamburg.
1: Es darf nicht an der Küste sein.
0: Genau, es darf nicht an der Küste sein. Also es ist, glaube ich, für derjenigen, der weitermacht, der sich da so ein bisschen auskennt, gibt es jetzt Möglichkeiten. Aber wenn man den Ortsnamen hat, dann haben wir ja noch nicht die Sache, die wir suchen. Das bitte im Hinterkopf behalten. Ne? Wir suchen eine Sache, keinen Ortsnamen.
1: Das weiß ich, aber ich sag mal so, ich muss erstmal die Gegend haben, damit ich auf andere Sachen komme.
0: Ja, da machst du weiter mit, darfst dich auch gerne nochmal einwählen. Wer macht weiter hier an der 07221 2011? Jetzt anrufen. Danke dir, Stefan. Ja, liebe Grüße nach Bammental. Ciao.

0: Olivia Rodrigo Drop Dead neu in der Popnacht und wir begrüßen mal ganz lieb mit offenen Armen den Jens aus Plauen. Guten Morgen.
1: Hallo.
0: Bist du im LKW unterwegs?
1: Jawohl.
0: Aha. Da vertreiben wir dir ein bisschen die Zeit. Da kommst du aber auch rum und kennst dich in Deutschland gut aus. Obwohl du aus dem Osten kommst.
1: Ja.
0: Na, weil du bist ja also hoffentlich auch im Rest von Deutschland unterwegs. Und wir befinden uns im Norden, so viel wissen wir schon. Wir wissen, dass unsere gesuchte Sache sich irgendwo befindet auf der Achse zwischen Kiel und Hamburg. Westlich von dieser Achse quasi. Und es ist mehr als 30 Kilometer weg von Itzehoe, nördlich. Jetzt darfst du weitermachen, lieber Jens.
1: Ja, in meine Richtung geht jetzt über so Sachen, die im Norden typisch sind. Meine Frage, handelt es sich um ein Lebensmittel? Essen oder trinken?
0: Nein. Es ist in der Regel auch, also vielleicht bist du neu bei dem Spiel, aber es ist ja so, das ist was wir mit einem Pfeil treffen könnten, wenn wir auf die Landkarte werfen. Weißt du?
1: Ah.
0: Also es ist nicht irgendwie was ja, zum Essen oder irgendwas Imaginäres, sondern es ist schon wirklich eine Sache. Also was man treffen könnte. Eine Sehenswürdigkeit zum Beispiel. Aber halt nichts
1: dann
0: Langweiliges.
1: Dann bin ich leider raus.
0: Ach Mann, Jens. Schade.
1: Obwohl, warte mal. Ich hab ja noch zwei Fragen.
0: Ja.
1: Wenn es eine Sache ist.
0: Mhm.
1: Ist es eine Brücke?
0: Nein. Aber ich sag mal so.
1: Dann bin ich wirklich raus.
0: Ja, aber ich sag mal so, um da vielleicht noch mal ein bisschen Licht ins Dunkel zu kriegen. Eine Brücke führt ja in der Regel über...
1: Ja, über den Fluss, ja.
0: Ja, oder irgendein Gewässer, genau. Ja.
1: So. Richtig.
0: Und so weit bist du nicht davon entfernt.
1: Ja, ich weiß es aber auch. Ich fahre so oft darüber und komme jetzt nicht auf den Namen.
0: Worüber?
1: Und zwar glaube ich. Ja, ich weiß nicht, wie es heißt. Es führt eine Brücke in Rendsburg über eine sehr breite.
0: Ja.
1: Und dort ist eine. Werft.
0: Ah, ja, das ist jetzt, das, also, kann jetzt nicht mehr sagen.
1: Ich überlege gerade.
0: Also, da, wo du dich, den Ort, den du gerade gesagt hast, da sind wir nicht weit weg von.
1: Ja, ich glaube auch.
0: Mhm.
1: Aber ich weiß nicht, wie das heißt. Leider, ich fahre oft darüber, aber ich weiß es nicht.
0: Na gut, aber wir suchen ja auch nicht die Brücke, über die du da fährst. Ne? Das hatten wir ja schon geklärt. Aber es ist etwas da in der Nähe, ganz in der Nähe. Was Einzigartiges in Deutschland und sogar in der Welt, behaupten die da.
1: Gut, dann kenne ich das, weiß ich leider nicht.
0: Na gut, dann gehen wir es einfach frei in den nächsten. Wer fragt sich weiter ran an unseren Deutschland-Dart-Pfeil 0722112011? Wer es löst, verdient sich natürlich das begehrteste, wie nenne ich es immer, begehrtesten Preis der Nacht. Unser Pop-Nacht-Gulli 0722112011. Jens, dir eine gute Weiterfahrt. Ja, pass auf dich auf.
1: Dankeschön.
0: Ciao.
1: Schönen Abend noch.
0: Tschüss.

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3: Es ist 2.32 Uhr.
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4: Es geht trocken und kühl in den Montag. Am Tage wird es schnell warm mit maximal 19 bis 28 Grad. Dabei scheint zunächst häufig die Sonne. In Württemberg ist es am längsten sonnig. Im Laufe des Tages ziehen von Westen immer mehr Wolken auf. Am Spätnachmittag und gegen Abend fängt es an zu regnen.
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5: Vorsicht bitte auf der A1 Köln-Koblenz Richtung Trier. Zwischen Salmtal und Föhren liegt ein Wildschwein. Vorsicht bitte auf der B462 Rastatt-Freudenstadt. Zwischen Gaggenau-Mitte und Tunnel Gernsbach in Scheuern laufen Personen auf der Fahrbahn. Auf der A6 Mannheim Richtung Heilbronn ist die Einfahrt Mannheim-Schwetzingen wegen Fahrbahnerneuerung gesperrt. Bis 17. Juni. Auf der A643 Wiesbaden Richtung Mainz ist die Ausfahrt Mainz-Mombach wegen Brückenarbeiten gesperrt.
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0: Das artet heute wieder aus in ein Rätsel, was man auf der ganzen Fahrt von Comer See bis nach St. Wendel lösen kann, theoretisch. Also zumindest seit einer Stunde ist Anja und ihr Freund schon mit dabei. Im Auto seid ihr unterwegs, aus dem Urlaub kommt er, vom Comer See, Italien. Er hatte da in so einer schönen alten Mühle, hast du erzählt gerade, exklusiv Urlaub gemacht, so, wo irgendwie nur zwei Apartments sind, ne? Und dann eine nette alte Frau ist, die das Ganze betreut. Bringt ihr euch auch dann morgens das Frühstück ans Bett handgemacht?
1: Es war eine sehr nette junge Frau und nicht ans Frühstück, aber auch handgemacht. Also es gab Kuchen und selbst gebacken und die Mühle ist auch betrieben worden bis, weiß nicht, 2020, glaube ich. Und die versuchen die jetzt nochmal zu reaktivieren. Aber das ist irgendwie auch so eine alte Bäckerfamilie mit einer Traditionsgeschichte. Naja, also auf jeden Fall sehr schöne Aktion da auch und sehr nett. Und
0: so mit Antiquitäten eingerichtet, hast du erzählt. Also, wer so ein bisschen stylischen Urlaub haben möchte, edel, dann ist das vielleicht eine Idee. Und ansonsten, Comer See, hast du da irgendeinen Geheimtipp? Was müssen wir da unbedingt angucken, wenn wir da sind? Außer den See natürlich.
1: Also wir waren ein bisschen kulinarisch unterwegs, sag ich mal. Und die Grotti, da gibt es so, das sind so Gaststätten. Also du läufst den Berg hoch und denkst, da kommt einfach gar nichts mehr. Aber man findet die auch im Internet. Und die heißen Grotti. Und da gibt es eben das Essen, das es da am Comer See speziell gibt. Zum Beispiel die Pizzoccheri.
0: Ah, super, guck mal.
1: Genau, das ist wirklich auch ganz toll.
0: Das merken wir uns für unseren nächsten Urlaub am Comer See. Und jetzt hoffen wir, die ganze Hoffnung liegt auf dir, Anja, dass du jetzt endlich mal unser Deutschland-Dart löst. Was ist denn deine Idee?
1: Ja, meine Idee ist in Rendsburg an dem Nord-Ostsee-Kanal. Da gibt es eine Bank, die längste Bank der Welt.
0: Aha.
1: Und die wäre ja für den Hintern. Und das wäre die Idee.
0: Und das ist vollkommen richtig!
1: Cool!
0: Gesucht und getroffen haben wir die längste Bank der Welt in Rendsburg oder bei Rendsburg am westlichen Ufer des Nord-Ostsee-Kanals. Sie ist knapp 576 Meter lang. Von der Bank aus lassen sich die vorbeifahrenden Kreuzfahrt- und Containerschiffe aus nächster Nähe beobachten. In der bulgarischen Stadt Pazarcik oder Pazarcik oder so, gibt es eine Bank, die mit über 1000 Metern die längste Bank der Welt sein will. Sie wird allerdings von kleinen Tischelementen unterbrochen und hat keine zusammenhängende Sitzfläche wie die Bank am Nord-Ostsee-Kanal. Also da ist wirklich nichts. Das ist wirklich eine Holzbank, die 576 Meter lang ist, knapp. Und deswegen behaupten wir einfach mal, das ist die längste Bank der Welt. Anja!

0: Danke fürs Lösen und Erlösen. Für dich gibt's das Popnacht-Goodie. Guck mal, hast du ein Willkommensgeschenk schon nach dem Urlaub.
1: Ja, guck mal, einfach frei. Schön.
0: Dann fahrt vorsichtig nach Hause. Wie lange habt ihr das noch?
1: Hat Spaß gemacht.
0: Wie weit fahrt ihr noch?
1: Jetzt noch 20 Minuten.
0: Na, ach, guck mal, das ist der Zieleinlauf. Super. Liebe Grüße nach St. Wendel.
1: Ja,

Gefährliches aus dem Verkehrszentrum. Vorsicht auf der A3 Nürnberg Richtung Frankfurt. Zwischen Mainbrücke, Randersacker und Würzburg-Heidingsfeld steht ein defekter LKW. Und Vorsicht auch auf der A3 Oberhausen Richtung Köln. Zwischen Kreuz Leverkusen und Köln-Mülheim steht ein defektes Fahrzeug.

0: 3 Uhr mit Ines Kunze. Nach einem Treffen der Staats- und Regierungschefs von Deutschland, Frankreich, Großbritannien und der Ukraine fordern die Länder den russischen Präsidenten Putin zu einer sofortigen Waffenruhe auf. Außerdem forderten Merz, Macron, Starmer und Zelensky Verhandlungen über ein Ende des Krieges und Sicherheitsgarantien für die Ukraine. Putin hatte Gespräche zuletzt abgelehnt. In dem Statement ist nun unter anderem davon die Rede, dass russische Vermögenswerte eingefroren werden sollen, bis der Krieg beendet und die Ukraine entschädigt worden ist. Rund 210 Milliarden Euro der russischen Zentralbank liegen in der EU. Die Zahl der Atomwaffen weltweit geht zurück. Das geht aus dem Jahresbericht des Stockholmer Friedensforschungsinstituts SIPRI hervor. Insgesamt gibt es demnach global geschätzt rund 12.000 Sprengköpfe. Trotzdem werde die Lage gefährlicher. Arne Bartram.
1: Weltweit gibt es derzeit noch rund 12.000 nukleare Sprengköpfe. Der leichte Rückgang liegt vor allem daran, dass die USA und Russland alte Waffen abbauen. Gleichzeitig modernisieren aber die Atommächte ihre Arsenale und bauen sie teilweise sogar aus.

0: Zentrales Problem: Die internationale Rüstungskontrolle bricht auseinander. Wichtige Verträge sind ausgelaufen, neue Vereinbarungen fehlen. Das sorgt für weniger Transparenz und mehr Misstrauen zwischen den Staaten.
1: Rund 9 Millionen Euro. Das ist die Summe, auf die die Betroffenen des Anschlags auf den Magdeburger Weihnachtsmarkt vor rund anderthalb Jahren Anspruch haben. Das sagte eine Unternehmenssprecherin der R&V-Versicherung der Mitteldeutschen Zeitung. Es seien jetzt alle Ansprüche geprüft worden. Die R&V-Versicherung hatte den Mietwagen versichert, mit dem der Attentäter damals in die Menschenmenge fuhr. Ausgezahlt werden von den 9 Millionen Euro aber nur rund 80%. Das liegt daran, dass es eine Haftungsobergrenze gibt, nach der die Versicherung maximal 5 Millionen Euro zahlen muss. Außerdem gibt die Verkehrsopferhilfe freiwillig 2,5 Millionen Euro dazu. Also werden oder wurden insgesamt 7,5 Millionen Euro ausgezahlt. Bei dem Attentat im Dezember 2024 wurden 6 Menschen getötet und über 300 verletzt. Im Kosovo hat die Regierungspartei Vete Vendosje die Parlamentswahl gewonnen. Nach der Auszählung von über 99% der Stimmen erhielt die Partei von Ministerpräsident Kurti einen Anteil von 43%. Damit ist die Partei weiter auf andere Koalitionspartner angewiesen, um eine funktionsfähige Regierung bilden zu können. Der Kosovo steckt nach mehreren gescheiterten Wahlen in der Krise. Das Wetter in Deutschland: In der Nacht erst klar und trocken, dann ziehen Wolken auf. Morgen im Südosten länger Sonne, sonst gebietsweise wolkig bei 20 bis 28 Grad. 3.03 Uhr haben wir es.
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3: Vorsicht bitte auf der A3 Oberhausen Richtung Köln. Zwischen Kreuz Leverkusen und Köln-Mülheim steht ein defektes Fahrzeug. Vorsicht bitte auf der A3 Nürnberg Richtung Frankfurt. Zwischen Mainbrücke, Randersacker und Würzburg-Heidingsfeld steht ein defekter LKW.
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4: 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Hallo Deutschland, hallo Welt. Spürt ihr die Dunkelheit, die Kälte, die Tiefe, die schwarze Seele der totesten Stunde der Nacht? Da sind wir wieder zusammen ins 3-Uhr-Loch reingerutscht. Aber wir holen uns da raus, halten uns wach. Das, was kein Kaffee oder Energy Drink so gut kann, schaffen die 3 nach 3. 3 Songs, die ihr entscheidet. Es gibt dafür wieder nur 2 goldene Regeln. Der Song, den ihr vorschlagt, der darf nicht schon gelaufen sein heute Nacht. Und er muss in unserer Datenbank zu finden sein. Ansonsten ist alles erlaubt. Was braucht ihr jetzt unbedingt zum Wachbleiben oder Einschlafen? Eure Vorschläge jetzt per WhatsApp oder Signal an die 0722 1 20 11.
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bin hier ganz neu in der Popnacht und jetzt seid ihr dran in der totesten Stunde der Nacht. Hier kommen eure 3 nach 3. Ihr habt die letzten 4 Songs ganz viele Vorschläge geschickt. Songs, die ihr jetzt gerne hören wollt zum Wachbleiben in der totesten Stunde der Nacht. Ihr wisst ja wohl am besten, was euch da gerade hilft. Aber nur 3 Songs können es werden. Das ist der Deal. Deswegen die 3 nach 3. Und diese 3 Songs werde ich jetzt blind, wie immer, unter allen Einsendungen rausziehen und scrolle jetzt zum Beispiel mal so 1, 2, 3, 4, 5, 6, 7, 8, 9, 10, 11 mal so weit unten war ich, glaube ich, noch nie.

nach unten und mach mal zweimal wieder hoch und lande auf der Steffi. Hallo Dennis, wie wäre es bei den 3 nach 3 mit Volbeat und Fallen? Das Richtige zum Wachwerden am Montagmorgen. Okay. Nicht, dass ihr zu wach werdet am Ende noch. Na gut, also ist eingeloggt. Song Nummer 2 kommt von... Scroll. Oh, das ist ein Wunsch aus den USA. Plus 1. Aus Kalifornien von Noemi. Ein Lied der Gruppe Killers wäre super. Ach guck mal, Song hat sie nicht dazu geschrieben. Dann darf ich mir das wohl aussuchen. Lasst euch mal überraschen, was da gleich kommt. So, und dann brauchen wir noch das Grande Finale. Und das kommt heute von... Frank aus Marburg. Moin Dennis, schon wieder so früh? Eieiei. Mein Vorschlag für die 3 nach 3, Anouk mit Nobody's Wife. Okay, alles was ihr wollt. Los geht's mit Vollbeat. Das sind eure 3 nach 3 heute hier in der Popnacht. Wach bleiben.

0: Sehr gitarrenlastig heute, eure 3 nach 3. Sind das noch etwa die Nachwehen vom Festivalwochenende vielleicht? Könnt ihr nicht loslassen? Naja, Hauptsache, es hat seinen Zweck erfüllt und ihr seid jetzt wach in der totesten Stunde der Nacht. Ich habe übrigens gerade mal nachgeschaut, die nächsten 3 nach 3, also für alle, die jetzt nicht dran gekommen sind, merkt euch euren Wunsch einfach und schickt ihn beim nächsten Mal rein, weil es ist ja immer so, wie es immer ist, ne? Ihr schickt hier 3000 Wünsche rein und nur 3 werden's. Also nicht verschwenden, nicht wegwerfen, wiederverwenden, und zwar am 27. Juni. Da hören wir uns hier wieder in der Popnacht. Und dann gibt es auch natürlich auch wieder um kurz nach 3 die 3 nach 3. Jetzt ist es gleich 3.30 Uhr.
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2: Es geht trocken und kühl in den Montag. Die Frühtemperaturen liegen zwischen 12 und 6 Grad. Am Tage wird es schnell warm mit maximal 19 bis 28 Grad. Sommerliche Temperaturen von mehr als 25 Grad gibt es in der Pfalz, in Rheinhessen und in vielen Teilen Baden-Württembergs. Dabei scheint zunächst häufig die Sonne. Im Laufe des Tages ziehen von Westen immer mehr Wolken auf. Am Spätnachmittag und gegen Abend fängt es an zu regnen.
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3: A3 Nürnberg Richtung Frankfurt. Zwischen Mainbrücke-Randersacker und Würzburg-Heidingsfeld ist die rechte Spur wegen eines defekten LKW gesperrt. Auf der A643 Wiesbaden Richtung Mainz ist die Ausfahrt Mainz-Mombach wegen Brückenarbeiten gesperrt.
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zusammen. Wir schlagen uns gemeinsam die Nacht oder den Morgen um die Ohren, je nach Perspektive. Wichtig ist nur, dass ihr wisst, ihr seid nicht allein um 3.39 Uhr. Wir sind bei euch mit der Popnacht. Und auch für immer alles erreichbar unter der 07221 2011. Ihr kennt die Nummer ja, habt sie alle abgespeichert. Steffi zum Beispiel lässt ausrichten, dass sie sich sehr über Wolbeat gefreut hat. Da fängt die Woche doch gut an, schreibt sie. Jetzt geht's in die Backstube. Steffi, das wird dein bester Backtag deines Lebens. Ich lege mich fest, ja? Kannst ja nochmal schreiben dann nach Feierabend, ob es wirklich stimmt. Ob deine Backwaren heute besonders schön gelungen sind. Oliver schreibt aus Palzim. Hallo, meine Frau Steffi und ich sind gerade auf dem Heimweg vom Nürburgring. Echt so spät noch, um 3.40 Uhr. Nach 3 Tagen Rock am Ring mit geilen Bands bin ich wieder froh, euch zu hören. Ja, okay. Es kann erholsam sein, wenn du noch was vernimmst. Wenn die Ohren noch was wahrnehmen. Auf dem Weg möchte er allen eine gute Heimreise wünschen. Bis zum nächsten Mal. Das ist aber lieb. Guck mal. Ausgerichtet übers Radio an die große Rock-Community. Und Volker schrieb hier auch noch, er möchte nicht, dass ich seinen Wohnort mit dazu sage. Er schreibt, hallo Dennis, wir haben auf unserer Autofahrt gespannt das Rätsel mit für den Hintern verfolgt. Also er meint Deutschland-Dart. Zwischen dem Aussteigen und dem Einschalten des Radios zu Hause scheint das Rätsel wohl gelöst worden zu sein. Jedenfalls haben wir jetzt lange nichts mehr dazu gehört. Kannst du uns bitte die Auflösung verraten? Sonst können wir nicht ruhig schlafen. Ja, okay, Volker. Ich bin ja kein Sadist. Ich verrate es. Wir haben die längste Bank der Welt gesucht, die bei Rendsburg am Nord-Ostsee-Kanal steht. 576 Meter knapp lang. Ja, wirklich eine ganz lange Bank am Ufer.

0: Die Popnacht hier um 3.47 Uhr. Wir setzen uns kurz mal auf den Beifahrersitz von Henrico. Guten Morgen, Henrico.
1: Guten Morgen.
0: Du bist gerade auf der 1 unterwegs. Was sehen wir da?
1: Also hier ist ein Stau. Weswegen kann ich momentan nicht sagen. Stehe mittendrin und hier ist Stop and Go. Und mehr kann ich leider nicht sagen. Also ich stehe schon seit 30 Minuten hier.
0: Okay, also das wird offensichtlich länger dauern. Wir sehen auch, die Autobahn ist gesperrt hier auf der 1 Hamburg-Bremen. Zwischen Sittensen und Elsdorf nach einem Unfall. Das ist die Info, die wir haben.
1: Ja.
0: Ja, also für alle, die da lang müssen, vielleicht Alternativroute suchen, oder? Was würdest du empfehlen?
1: Richtig.
0: Ja, super.
1: Ich hab's leider verpasst.
0: Ach, das tut uns furchtbar leid, aber wir sind bei dir, okay?
1: Jo, danke.
0: Wir unterstützen dich mental.
1: Jo.
0: Halt durch, liebe Grüße.
1: Ja, mach ich. Jo, danke.
0: Ciao.
1: Jo, ciao.

0: Nacht ist die einzige Radiosendung der Welt mit 100 Millionen Augen überall. Thomas aus Achim ist an der 0722211. Du bist Richtung Hamburg auf der A1 unterwegs, also bist quasi auf der anderen Seite an diesem Unfall dran vorbeigefahren und kannst uns genau sagen, was da los ist.
1: Ja, genau. Moin, Gemeinde. Hinter Sittensen ist ein PKW-Brand gewesen und da liegt ein Polensprinter im Graben. Die Unfallaufnahme läuft noch und es wird noch ein bisschen länger dauern und die letzte Ausfahrt ist Heidenau, wo man noch runterkommt. Der Rest ist dann komplett dicht.
0: Ja, sehr gut, das ist ja sehr detailliert. Also ein PKW hat gebrannt, Sprinter liegt im Graben, also dauert noch eine Weile. Alles klar. Dann danke ich dir für die Beobachtung und für den Report. Liebe Grüße.
1: Jo, alles klar.

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1: Einmeldung aus dem Verkehrszentrum. Achtung auf der A73 Frankenschnellweg Nürnberg-Bamberg in Höhe Fürth-Rodenhof. Werden in beiden Richtungen Gegenstände auf die Fahrbahn geworfen. Ich sag's nochmal, Vorsicht auf der A73 Frankenschnellweg Nürnberg-Bamberg in Höhe Fürth-Rodenhof. Werden in beiden Richtungen Gegenstände auf die Fahrbahn geworfen.

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1: Um 4 Uhr mit Ines Kunze. Der ukrainische Präsident Selenskyj hat sich in London mit den Staats- und Regierungschefs von Deutschland, Frankreich und Großbritannien getroffen. Es ging um einen künftigen Plan für die Unterstützung der Ukraine. Mehr Informationen dazu hat Christian Hammer.
2: Nach dem Treffen veröffentlichten die vier eine gemeinsame Erklärung. Darin riefen sie den russischen Präsidenten Putin zum Handeln auf. In der Erklärung formulieren die vier Staats- und Regierungschefs auch mehrere Voraussetzungen für einen, so wörtlich, gerechten und dauerhaften Frieden. Sie fordern unter anderem umfassende Sicherheitsgarantien für die Ukraine. Die russischen Vermögenswerte sollen so lange eingefroren bleiben, bis Russland seinen Angriffskrieg beendet und die Ukraine für die durch den Krieg verursachten Schäden abfindet. Außerdem sollen die USA und Europa aktiv an möglichen Friedensverhandlungen beteiligt werden.
1: In Bonn startet heute die UN-Klimakonferenz. Bei dem Treffen wird in den kommenden 10 Tagen der nächste Weltklimagipfel im November im türkischen Antalya vorbereitet. Was dort genau geplant ist, berichtet aus der ARD-Klimaredaktion Susanne Henn.
3: Rund 5000 Delegierte aus etwa 200 Ländern wollen im Vorfeld der COP31 mögliche Beschlüsse und Kompromisse vorbereiten und Fragen klären, die auf der letzten Weltklimakonferenz in Brasilien unbeantwortet blieben. Etwa, wie weit Brasiliens Bemühungen gekommen sind, eine globale Roadmap für die Energiewende zu entwerfen. Oder wie viele Staaten hinter den Plänen stehen, die Entwaldung bis 2030 einzudämmen. Oder wie viel Geld wirklich in die internationale Klimafinanzierung fließt. Außerdem soll es in Antalya unter anderem darum gehen, wie die weltweite Elektrifizierung vorangetrieben werden kann.
1: Auf den Philippinen hat es ein schweres Erdbeben gegeben. Nach örtlichen Angaben

0: Angaben hatte das Beben eine Stärke von 7,8. Die Erdbebenwarte der USA setzt den Wert mit 8,2 auf der Richterskala höher an. Noch ist unklar, welche Schäden das Beben verursacht hat. Medienangaben zufolge sind mehrere Gebäude eingestürzt. Fachleute rechnen außerdem mit Tsunamiwellen, etwa an den Küsten Indonesiens, Palaus, Taiwans, Papua-Neuguineas und Japans gibt es Tsunami-Warnungen. In New York hat es an der Bahnstation Penn Station einen Messerangriff gegeben. Dabei wurden nach Angaben der Feuerwehr 5 Menschen verletzt, einer davon schwer. Der mutmaßliche Angreifer ist in Gewahrsam. Weitere Details zu der Tat sind noch unbekannt. In der Stadt waren die Sicherheitsvorkehrungen zuletzt verschärft worden. Denn in wenigen Tagen beginnt dort im benachbarten New Jersey die Fußballweltmeisterschaft. Penn Station gilt als Knotenpunkt für Reisende. Und das Wetter in Deutschland. In der Nacht noch klar und trocken, dann ziehen Wolken auf. Morgen im Südosten länger Sonne, sonst gebietsweise wolkig bei maximal 20 bis 28 Grad. 4.03 Uhr.
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2: Vorsicht bitte auf der A6 Heilbronn Richtung Nürnberg. Zwischen Öhringen und Neuenstein liegen Holzteile. A3 Nürnberg Richtung Frankfurt. Zwischen Mainbrücke Randersacker und Würzburg Heidingsfeld ist die rechte Spur wegen eines defekten LKW gesperrt. Auf der A643 Wiesbaden Richtung Mainz ist die Ausfahrt Mainz-Mombach wegen Brückenarbeiten gesperrt.
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3: Mit Dennis Thienhardt, hallo Deutschland, hallo Welt. Wenn ihr gerade die Augen aufgemacht habt, weil euch der Wecker an die Härte des Lebens erinnert, ist ja wohl die erste Frage, die wir uns am Montagmorgen stellen sollten. Sind wir heute die beste Version von uns selbst? Wenn ihr die Frage klar mit Nein beantworten könnt oder am Wochenende vielleicht gesündigt habt, wir haben da was, was an die Absolution ganz nah rankommt, ohne dass ihr beichten müsst. Das einzige Karma-Wiederauflade-Quiz der Welt spielen wir gleich hier.
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0: Ich soll euch mal alle ganz lieb von Toni aus Frankfurt grüßen. So, das war meine erste gute Tat für heute. Hier ist die Popnacht am Montag um 4.13 Uhr. Genau die richtige Uhrzeit, um auch euer Karma-Konto fit für die neue Woche zu machen und auf 100% aufzuladen. Zum Glück haben wir ja das einzige Quiz der Welt, das das kann. Es heißt
1: Quizzen ohne Wissen.
0: Es ist auch gleichzeitig das einzige Quiz der Welt, bei dem ihr nichts wissen müsst und bei dem ihr mit allem, was ihr nicht wisst, die Welt verbessern könnt. Das funktioniert so, ihr kriegt drei Fragen von mir, dazu jeweils drei Antwortmöglichkeiten, die euch vielleicht schon helfen könnten. Auf die richtige Spur, denn nur eine davon ist richtig und vielleicht erinnert euch dann die Antwort an irgendetwas. Wenn ihr aber sagt, nee, auch die drei Antwortmöglichkeiten helfen mir da nicht weiter, dann könnt ihr sagen, euren Joker ziehen, ich mache irgendwas Nettes für einen anderen Menschen. Kompliment machen, Partner mal wieder Frühstück ans Bett bringen, irgendwas Nettes den Kollegen machen heute. Ne? Das reicht mir dann schon. Also es muss wirklich was Kleines sein. Nichts, was Geld kostet, sondern einfach nur die Welt im Kleinen verbessern. Und so könnt ihr im Prinzip durch alle Fragen kommen. Außerdem erspielt ihr euch, wenn ihr da durch alle drei Fragen durchkommt, den begehrtesten Preis der Nacht, das Popnacht-Goodie. 07221 2011. Jetzt anrufen. Wer ist um 4.14 Uhr wach genug, um nichts zu wissen?

0: Es haben einige Leute nötig, am Montagmorgen ihr Karma-Konto aufzuladen, aber Siggi glaubt, sie hat es am nötigsten. Wir grüßen mal ganz lieb nach Offenburg. Guten Morgen.
1: Hallo.
0: Warum?
1: Guten Morgen.
0: Bist du so ein schlechter Mensch, Siggi?
1: Nein.
0: Nein, oder? Das klingt doch gar nicht so, aber du willst dein Karma-Konto trotzdem aufladen.
1: Ja, selbstverständlich.
0: Ja, kann man immer gebrauchen eigentlich, oder?
1: Ja.
0: Wo könnte in den letzten Tagen bei dir Karma verloren gegangen sein?
1: Auch überall.
0: wo schätzt du denn deinen Stand gerade so ein? Wie viel Prozent bist du denn aufgeladen?
1: 50%.
0: Das ist aber ganz schön viel, du. Da müssen wir jetzt ganz schön Gas geben. Ich bin gespannt, ob wir die 50% schaffen, ja? Wir spielen eine Runde Quizzen ohne Wissen. Du kriegst 3 Fragen mit jeweils 3 Antwortmöglichkeiten. Wenn dir die nicht weiterhelfen, kannst du jede Frage mit einem Karma-Joker überspringen. Das ist etwas, mit dem du die Welt verbesserst, also etwas Nettes, was du für einen anderen Menschen tust und damit natürlich dein Karma-Konto auflädst. Und es gibt eine Möglichkeit zu vergessen, wenn du glaubst, du weißt es und legst dich auf eine falsche Antwort fest, dann ist das Spiel sofort vorbei. Alle bis dahin angebotenen Joker musst du natürlich trotzdem einlösen und das Popnacht-Goodie wäre dann auch weg, ja?
1: Alles klar.
0: Frage 1. Wir sagen erstmal Happy Birthday, Alex Band. Der wird heute 45. Sagt dir der Name was, Alex Band?
1: Nein.
0: Der ist Leadsänger welcher Band? Three Doors Down, The Calling oder The Fray?
1: Keine Ahnung.
0: Das wäre ja wohl Zeit für
1: ein.
0: Ja, sehr gute Idee. Genau. Was machst du?
1: Ich helfe meinem Papa im Garten.
0: Oh ja.
1: Unkraut jeder.
0: Das machst du nie, ne? Du musst ja sonst immer alleine
1: Nein.
0: machen. Sehr gut.
1: Genau.
0: Es ist The Calling. Den Song kennst du vielleicht.

0: gehört?
1: Ja.
0: Ja, also jetzt klingelt's, ne? Okay.
1: Ja.
0: Frage 2. Welchen Titel trägt das Staatsoberhaupt von Luxemburg? A. Erzherzog, B. Großherzog oder C. Kurfürst? Was ist das Staatsoberhaupt von Luxemburg? Erzherzog, Großherzog oder Kurfürst?
1: Ich schätze dazu sogar ein.
0: Das ist, glaube ich, sehr schlau.
1: Ja.
0: Und, was machst du?
1: Ich lade meine Freundin zum Frühstück ein.
0: Ja, das kostet Geld.
1: Das macht nichts.
0: Macht nichts, na gut. Wenn du unbedingt Geld ausgeben willst, alles gut. Großherzog. Das ist das Staatsoberhaupt. So, und jetzt, das ist eine Frage, die ist wirklich sehr speziell. Ich weiß auch nicht, warum die hier reingekommen ist. Ich glaube, weil irgendwie Tag des Meeres heute ist, also eine Frage des Meeres, aber das ist so abwegig, das werden wir auch wahrscheinlich gleich wieder vergessen. Wo liegt der Botnische Meerbusen? Hast du das schon mal gehört? Der Botnische Meerbusen?
1: Nee, das habe ich noch nicht gehört.
0: Liegt der A im nördlichen Teil der Ostsee, B zwischen Grönland und Kanada oder C vor der Nordküste Australiens?
1: Da setzt sich der letzte Joker ein.
0: Ich glaube auch. Also normalerweise sage ich immer, geh mal ein bisschen auf Risiko oder zeig mal, dass du noch was weißt. Aber in dem Fall würde ich auch zum Joker raten. Alles klar, Joker Nummer 3 geht wie?
1: Ich gehe mit meinem Vater einkaufen.
0: Ach, guck mal, der Vater, der ist sehr gut weggekommen heute bei Quizzen ohne Wissen. Ey, das hat doch geklappt.
1: Dankeschön.
0: Das Botnische Meer, der Botnische Meerbusen ist im nördlichen Teil der Ostsee. Und zwar dieses Wassergebiet da zwischen Schweden und Finnland. Heißt Botnischer Meerbusen.
1: Ah ja, das habe ich noch nie gehört.
0: Ja, oder vielleicht beim nächsten Kreuzworträtsel oder sowas. Hilft dir das doch
1: dann
0: bestimmt.
1: Dann weiß ich das. Sigi, genau.
0: Glückwunsch, das Popnacht-Goodie.
1: Dankeschön.
0: Schick mal dir zu. Hab einen schönen Start in die neue Woche. Ja, mit der Popnacht.
1: Danke.
0: Ciao.

0: 4.31 Uhr ist es.
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1: Es geht trocken und kühl in den Montag. Die Frühtemperaturen liegen zwischen 12 und 6 Grad. Am Tage wird es schnell warm mit maximal 19 bis 28 Grad. Dabei scheint zunächst häufig die Sonne. In Württemberg ist es am längsten sonnig. Im Laufe des Tages ziehen von Westen immer mehr Wolken auf. Am Spätnachmittag und gegen Abend fängt es an zu regnen. Vereinzelt entstehen auch Gewitter.
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2: Vorsicht bitte auf der A3 Frankfurt Richtung Würzburg. In der Einfahrt von der Raststätte Spessart Süd befindet sich eine ungesicherte Unfallstelle. A3 Nürnberg Richtung Frankfurt. Zwischen Mainbrücke-Randersacker und Würzburg-Heidingsfeld ist die rechte Spur wegen eines defekten LKW gesperrt. Auf der A643 Wiesbaden Richtung Mainz ist die Ausfahrt Mainz-Mombach wegen Brückenarbeiten gesperrt.
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3: Hier ist die Popnacht, Liebe gemacht von SWR3 mit unseren Brüdern und Schwestern von HR3, MDR Jump, NDR2, RBB 888, Bremen 4, SR1, WDR 2 und Dennis Thienhardt. Hi.

0: Und wissen Sie, was ich mache fürs Leben jetzt? Ich fotografiere diese Sachertorte und schicke das Bild an andere Menschen. Auch an Erwachsene. Und schreibe was Lustiges drunter, zum Beispiel Ist das gut? So wie 12 M und 17 H. Und das kennen Sie aus Ihrem Leben. Es gibt so Momente, ne, da weißt du, wenn das passiert ist, schaut dein ganzes Leben nachher anders aus. Und mir ist das passiert. Ich fotografiere die Sachertorte, plötzlich höre ich in mir eine Stimme, die sagt, Alfred, das kann doch noch nicht alles gewesen sein in deinem Leben. Und ich denke mal, genau. Und fange an, im Restaurant auch das Essen der anderen zu fotografieren.
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Vorsicht, totes Tier liegt auf der A7 Ulm Richtung Fulda zwischen Kreuzbibelried und Würzburg-Estenfeld. Ein totes Tier auf der Straße. Fahrt vorsichtig, kommt gut an.

war doch wieder eine schöne wache Nacht mit euch. Danach wissen wir unter anderem, warum wir alle mal Urlaub in Walldürn machen sollten und dass bei Rendsburg am Nord-Ostsee-Kanal die längste Sitzbank der Welt steht, knappe 576 Meter lang, auf die wir uns alle demnächst mal zusammen draufsetzen. Und wir hatten eine Menge Spaß. Das machen wir ganz bald wieder. Bleibt nur noch der amtliche Schließvorgang. Wir machen hinter uns dicht, wie immer. Denn alles, was zwischen Mitternacht und hier geschah, bleibt unter uns, ist doch klar. Das war die Popnacht für heute. Dennis, Tina, tschüss.

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1: Um 5 Uhr mit Ines Kunze. Nach einem Treffen der Staats- und Regierungschefs von Deutschland, Frankreich, Großbritannien und der Ukraine fordern die Länder den russischen Präsidenten Putin zu einer sofortigen Waffenruhe auf. Außerdem forderten Merz, Macron, Starmer und Zelensky Verhandlungen über ein Ende des Krieges. Sie nannten Bedingungen für solche Verhandlungen etwa Sicherheitsgarantien für die Ukraine. Ausgangspunkt solle die aktuelle Frontlinie in der Ukraine sein. Putin hatte Gespräche zuletzt abgelehnt. In dem Statement ist nun unter anderem davon die Rede, dass russische Vermögenswerte eingefroren werden sollen, bis der Krieg beendet und die Ukraine entschädigt worden ist. Rund 210 Milliarden Euro der russischen Zentralbank liegen in der EU. Die EU-Verteidigungsminister kommen heute in Zypern zu einem informellen Treffen zusammen. Themen sind unter anderem die militärische Unterstützung für die Ukraine und die Freiheit der Schifffahrt vor dem Hintergrund der Blockade der Straße von Hormus. Außerdem soll es um die Bekämpfung der sogenannten russischen Schattenflotte gehen. Die Zahl der Atomwaffen weltweit geht zurück. Insgesamt gibt es global geschätzt rund 12.000 Sprengköpfe. Trotzdem wird die Lage gefährlicher. Das steht im Jahresbericht der Stockholmer Friedensforschungsinstituts SIPRI. Mehr Informationen von Arne Bartram aus Stockholm.
2: Weltweit gibt es derzeit noch rund 12.000 nukleare Sprengköpfe. Der leichte Rückgang liegt vor allem daran, dass die USA und Russland alte Waffen abbauen. Gleichzeitig modernisieren aber die Atommächte ihre Arsenale und bauen sie teilweise sogar aus. Ein zentrales Problem? Die internationale Rüstungskontrolle bricht auseinander. Wichtige Verträge sind ausgelaufen, neue Vereinbarungen fehlen. Das sorgt für weniger Transparenz und mehr Misstrauen zwischen den Staaten. Hinzu kommt die wachsende geopolitische Konkurrenz. Konflikte wie der russische Angriffskrieg gegen die Ukraine oder im Nahen Osten betreffen zunehmend auch Staaten mit Atomwaffen. Das erhöht das Risiko von Eskalation.
1: Auf den Philippinen hat es ein schweres Erdbeben gegeben. Nach örtlichen Angaben hatte das Beben eine Stärke von 7,8. Die Erdbebenwarte der USA schätzt den Wert inzwischen ebenfalls mit einer 7,8 ein. Zuvor hatte sie höhere Werte gemeldet. Noch ist unklar, welche Schäden das Beben verursacht hat. Medienangaben zufolge sind mehrere Gebäude eingestürzt. Fachleute rechnen außerdem mit Tsunamiwellen, etwa an den Küsten Indonesiens, Palaus, Taiwans, Papua-Neuguineas und Japans. Das waren die Nachrichten mit Ines Kunze.
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3: Hey, rein in die neue Woche und da starten wir ziemlich sonnig. Nur zum Nachmittag wird es dann stellenweise nasser. Örtlich kann auch mal ein Gewitter dabei sein. Temperaturen steigen auf 19 Grad in Herdorf bis zu 28 Grad in Notzingen. 3:05 rüber auf die Straßen, das Aktuellste aus dem SWR 3 Verkehrszentrum. Nach einem Unfall gesperrt die A6 Mannheim Richtung Heilbronn, zwischen Bad Rappenau und Heilbronn unter Eisesheim. Und eine Gefahreninfo für Reutlingen, Teile von Reutlingen sowie in Wannweil und Kirchentellensfurt. Da gibt es einen Stromausfall, das wird ein bisschen länger dauern, also nur, dass ihr daran denkt, auch Telefon- Internetverbindung ist dadurch eingeschränkt. Gute Fahrt!
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4: Guten Morgen.
3: Rein in diese neue Woche. Wir freuen uns, dass ihr dabei seid und dass wir gemeinsam reinstarten. Neuen Sound legen wir dazu. Dracula. Legen wir erstmal los mit Purple Disco Machine Substitution.
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0: Montagmorgen, die SWR 3 Morning Show hier mit euch und mit uns, mit Kemal Goga.
1: Und Annetta Politi.
0: Und mit gefrorener Milch im Kühlschrank.
1: Ja.
0: Also das ist, natürlich kann ein Montagmorgen auch so beginnen. Jeder kennt es, vielleicht habt ihr auch so eine kleine Küche bei euch im Geschäft, je nachdem, wo ihr seid, und packt da eure Sachen rein, damit ihr vielleicht für einen Kaffee dann ein bisschen Milch habt. Und irgendjemand hat diesen Kühlschrank in den vergangenen Tagen wohl auf sehr kalt gestellt.
1: Der SWR3-Wichtel war es. So, jetzt haben wir Iced Latte im Kühlschrank. Ich meine, woanders zahlst du für so eine Iced Latte richtig viel Geld?
0: Ja, ich habe gerade auch überlegt. Der Kollege hat sich natürlich wahnsinnig aufgeregt, weil er sagt, wer macht denn sowas hier in den Kühlschrank so und meine Milch ist jetzt gefroren. Aber ich finde es gar nicht so schlimm, weil kalter Kaffee schmeckt ja.
1: Du trinkst ja deinen Kaffee wirklich ganz kalt. Also man muss dazu sagen, Annetta macht sich morgens so gegen kurz vor 5 ihren Kaffee. Mhm. Den trinkt sie dann aber wahrscheinlich so gegen kurz nach 10 dann hier. Der steht nämlich 5,5 Stunden im Studio unberührt und kühlt runter.
0: Also ich sippe immer wieder daran. Ja, ja, ich nehme immer wieder ein Schlückchen und ich finde es auch okay. Das hat was Nachhaltiges und du hast auch länger was davon, einfach,
1: ja,
0: dass du diesen Kaffee genießen kannst.
1: Der wir hoffen, dass
0: immer das ganz heiß sein.
1: Im Kaffee nicht machst, weil ich glaube, Gastronomen freuen sich nicht über so Kundschaft, die dann 5,5 Stunden an so einem Kaffee sippen und sippen und sippen.
0: Ja, ich bestelle mir dann immer noch so ein Wasser dazu.
1: Ja.
0: Der Kaffee bleibt, aber ich bestelle immer noch ein Wasser. Aber hey, was spricht irgendwas gegen kalten Kaffee? Der macht doch

0: das ist das Geniale an der Frühschicht an diesem 8. Juni, dass wir jetzt praktisch in den Sonnenaufgang reinfahren können. Sonnenaufgang heute 5.19 Uhr, das heißt in ein paar Sekunden ist es soweit. Und wir feiern diesen ganz besonderen Moment mit Menschen, die Sonne absolut nicht lieben.
1: Zum Beispiel wer?
0: Dracula!
1: Ist so, ne? Nee, mit Sonne kann der nicht viel, vor allem nicht Sonnenaufgang. Also der geht schlafen?
0: Ja, der geht schlafen. Mhm. Also alle, die jetzt irgendwie aus einem Club oder irgendeiner schicken Bar talking und sich denken, war ganz cool. Das ist so der Song, der verbindet.
1: Ganz neu in SWR3. Tame Impala, Dracula.

0: 9:35 Uhr. Es ist Montag, 8. Juni. Der kompakte News-Überblick jetzt mit Simone Sarno.
1: Israel hat wieder den Iran angegriffen. In Reutlingen und Umgebung ist der Strom weg. Das Wetter erst etwas Sonne, dann ab und zu Regen bei 19 bis 28 Grad. Israel hat den Iran wieder mit Raketen angegriffen, vor allem den Norden, sagt das israelische Militär. Es waren die ersten Angriffe seit dem Beginn der Waffenruhe im April. Die USA hatten Israel laut Medienberichten gedrängt, auf Angriffe zu verzichten, berichtet SWR3 Washington-Korrespondent Martin Ganselmeier.
2: Aus dem Weißen Haus oder von Donald Trump selbst gab es zunächst keine offiziellen Stellungnahmen. Zuvor hatten mehrere Medien unter Berufung auf Regierungsmitarbeiter berichtet, der US-Präsident habe mit Netanyahu telefoniert. Trump habe vor einer weiteren Eskalation gewarnt und an Netanyahu appelliert, die iranischen Raketenangriffe nicht mit Gegenschlägen zu vergelten. Die USA stünden kurz vor einem Deal mit Iran. Gegenüber der Financial Times äußerte Trump die Überzeugung, dass die jüngste Eskalation keinerlei Auswirkungen auf das Abkommen haben werde.
1: In großen Teilen von Reutlingen und einigen Gemeinden in der näheren Umgebung ist seit kurz nach Mitternacht der Strom ausgefallen. Auch Telefon und das Internet funktionieren nur eingeschränkt. Polizei, Feuerwehr und weitere Helfer sind unterwegs, um die Bevölkerung mit dem Nötigsten zu versorgen. Nach Angaben der Feuerwehr könnte der Stromausfall noch länger dauern. Deshalb wird darum gebeten, den Stromverbrauch über Akkus oder Batterien möglichst einzuschränken und das Internet und Handys erstmal nicht zu nutzen, um die Kapazitäten für die Helfer freizuhalten. Es ist der erste Tennis-Grand-Slam-Sieg eines Deutschen.

0: nach 30 Jahren. Und Alexander Zverev hat sich mit seinem Sieg bei den French Open einen Lebenstraum erfüllt. Der Platz in Paris bleibt für ihn damit etwas ganz Besonderes.
1: Ich habe die schönsten Momente meiner Karriere hier gehabt, aber ich habe auch die schlimmsten Momente meiner Karriere genau auf diesem Platz gehabt. Und die schlimmen, die unschönen Momente haben immer so ein bisschen überwogen. Aber ich glaube, jetzt mit diesem Pokal, das steht höher, das steht vor allem anderen. Und ich meine jetzt, ich glaube, ich bin der älteste erstmaliger Sieger aller Zeiten, glaube ich, oder irgendwie sowas. Deswegen, wir haben uns Zeit genommen, aber am Ende haben wir es geschafft und das ist die Hauptsache.
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0: In Bonn beginnt die UN-Klimakonferenz, bei der der Weltklimagipfel Ende des Jahres vorbereitet werden soll. Und die Bahn stellt neue Projekte vor, mit denen die Zugbegleiter besser vor Angriffen geschützt werden sollen. 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
3: Also der Start heute, der wird auf jeden Fall sonnig zum Nachmittag hin. Da kann es dann stellenweise ein bisschen nasser werden. Örtlich kann auch mal ein Gewitter dabei sein. Temperaturen steigen auf 19 Grad in Strohn bis zu 28 Grad in Krautheim. 5.33 Uhr rüber auf die Straßen, das Aktuellste aus dem SWR3-Verkehrszentrum. Wir haben ein totes Tier auf der A5 Karlsruhe Richtung Basel zwischen Rastatt Süd, Rastatt in Baden, Baden West. Dann auch ein totes Tier auf der A81 Würzburg Richtung Heilbronn zwischen Tauberbischofsheim und Ahorn auf der linken Spur. Und noch eine amtliche Gefahreninfo für Reutlingen. Ey Leute, da gibt es keinen Strom in Teilen von Reutlingen, sowie in Warnweil und Kirchentellinsfurt. Deswegen wird das Ganze wird auch noch länger dauern, also auch Telefon- und Internetverbindung ist dadurch ein bisschen lahmer. Das war's, allen eine gute Fahrt.
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4: Guten Morgen.
3: Hey, es ist Montagmorgen und ja, genau, da ist er. Unser Maskottchen, der Elch, freut sich auf euch. Wir spielen gleich wieder in unserem legendären Quickie vor 6. Der kleine Hinweis kommt von uns und dann die aktuelle richtige Geschichte dazu von euch.
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0: den Montagmorgen starten und am besten, wenn so was ganz Kuscheliges, Stilles neben euch liegt. Unser Maskottchen, der echt zum Beispiel. Ja, ja, der motzt nicht morgens. Nee, nee, der ist ganz leise. Und die Chance, ihn euch zu sichern, das wisst ihr, ist legendär. Immer früh morgens zocken wir eine Runde um ihn in unserem Quickie vor 6.
1: 07221 2011, unsere Nummer. Und der Hinweis, der zu einer aktuellen Story führt, der lautet heute Morgen: Ciao Bella, so teuer?
0: So, mal ganz kurz überlegen, es ist nicht so schwer heute. Was habt ihr gehört, gelesen, gesehen und sagt, jawohl, die Geschichte passt drauf.
1: Ciao Bella, so teuer.
0: Also wer kann lösen heute Morgen, welche aktuelle Geschichte suchen wir im Quickie vor 6?

0: Ein kleiner Hinweis heute Morgen. Sichert euch die Chance auf unser Maskottchen, den Elch im Quickie vor 6.
1: Ciao, Bella. So teuer, das ist der Hinweis. Und jetzt wollen wir die aktuelle Story von euch über die 07221 2011. Hallo.
2: Jo, hi, hier ist der Nico aus Altfeld. Guten Morgen.
0: Hallo, guten Morgen, lieber Nico. Hast du die aktuelle Geschichte für uns?
2: Es geht um die Eisrechnung über 44 Euro, denke ich.
0: Und das ist richtig jetzt.
1: Yes, genau. Sie, wie der Italiener sagt.
0: Diese Geschichte suchen wir. Ey, ist doch verrückt, oder? 44 Euro für... Gut, es waren nicht nur 3 Kugeln Eis, es war auch ein bisschen Sahne dabei und noch so eine kleine Teigrolle. Aber trotzdem, 44 Euro ist echt ein Wort, oder?
2: Ja, das muss man erst mal haben.
1: Ja, das Ganze passiert ja an der Piazza Navona. Und ich meine, okay, wenn du auch dort ein Eis isst, dann weißt du auch schon mal, dass es vielleicht jetzt nicht unbedingt gerade 2 Euro, 3 Euro kosten wird.
0: Ja, aber trotzdem 44.
1: Ja?
0: Hey, 44. Doch mal, wir reden von Eis. Also ich rede hier nicht von einer Pizza, sondern von Eis. Was war das Teuerste, was du ausgegeben hast für Eis?
2: Puh, keine Ahnung.
1: Keine 44 zumindest,
2: nee.
1: Oder?
2: Nee, ganz ist es auch sehr teuer.
0: Also in Zukunft kannst du aber zu zweit Eis essen gehen und musst trotzdem nur für eine Person zahlen, weil er guckt gerne zu. Er mag sowas. Sonnenbrille hat er auf. Unser Maskottchen, der Elch, der freut sich auf dich.
2: Jo, dankeschön.
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1: Der kompakte Newsüberblick um 6 jetzt mit Simone Sarno.
2: Arbeitsministerin Baas will deutliche Steuererleichterungen erreichen. In Bern beginnt die UN-Klimakonferenz. Das Wetter erst etwas Sonne, dann ab und zu Regen bei 19 bis 28 Grad. Mindestens 500 Euro sollten Menschen mit kleineren und mittleren Einkommen nach der Steuerreform mehr in der Tasche haben. Das fordert Arbeitsministerin Baas. In der ARD hat sie gesagt, sonst könne man die Reform auch gleich sein lassen. Hintergründe von SWR 3 Berlin-Korrespondent Georg Schwarte.
3: Im Moment liegen Reformen auf dem Tisch, wo die Bürger und Bürgerinnen erstmal den Eindruck haben, es wird für sie schwieriger, sagte Baas und verwies auf drohende Zuzahlungen bei Gesundheit und Pflege. Deshalb müsse, wie zugesagt, eine Einkommensteuerreform am 1. Januar 2027 in Kraft treten, die dauerhaft entlaste und wirklich mehr Geld im Portemonnaie übrig lasse. Sonst habe die Politik ihre Glaubwürdigkeit verloren. Bei der ebenfalls anstehenden Rentenreform kündigte Baas zumindest Eckpunkte bis zur Sommerpause an.
2: Israel hat heute früh militärische Ziele im Westen und Zentrum des Iran mit Raketen angegriffen. Aus dem Iran heißt es, in Städten wie Teheran, Isfahan und Tabriz gebe es Explosionen. US-Präsident Trump hatte zuvor Israel gedrängt, auf Angriffe zu verzichten. Zur Begründung hat er gesagt, die USA und Iran seien auf dem Weg zu einem guten Abkommen. Er wolle nicht, dass das wegen der aktuellen Ereignisse scheitere. Auf der UN-Klimakonferenz, die heute in Bonn beginnt, wird der Weltklimagipfel im November vorbereitet. Der findet dann im türkischen Antalya statt. Was für die kommenden 10 Tage geplant ist, berichtet Susanne Henn aus der SWR3-Umweltredaktion.
4: Rund 5000 Delegierte aus etwa 200 Ländern wollen im Vorfeld der COP31 mögliche Beschlüsse und Kompromisse vorbereiten und Fragen klären, die auf der letzten Weltklimakonferenz in Brasilien unbeantwortet blieben. Etwa, wie weit Brasiliens Bemühungen gekommen sind, eine globale Roadmap für die Energiewende zu entwerfen. Oder wie viele Staaten hinter den Plänen stehen, die Entwaldung bis 2030 einzudämmen. Oder wie viel Geld wirklich in die internationale Klimafinanzierung fließt. Außerdem soll es in Antalya unter anderem darum gehen, wie die weltweite Elektrifizierung vorangetrieben werden kann.
0: Was heute noch wichtig wird.
2: Hausärzte in ganz Deutschland reduzieren ab heute die Plätze in ihren Wartezimmern. Mit der Protestaktion wollen sie auf den Verlust von Versorgungskapazitäten hinweisen. Und in Los Angeles steht der mutmaßliche Brandstifter vor Gericht, der im vergangenen Jahr eines der verheerenden Feuer ausgelöst haben soll. 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
5: Hey, unsere Wetterfrau Lea Spindler ist da. Guten Morgen.
6: Guten Morgen, hi.
5: Also, stellenweise gibt es ja heute Morgen wieder einstellige Temperaturen.
6: Ja, die Tiefstwerte heute Nacht lagen bei 8 bis 6 Grad und auch heute Morgen sind die eben noch, vor allem in den Bergen, teils einstellig. Aber später wird es dann deutlich wärmer. Es wird auch der wärmste Tag der Woche. 19 Grad gibt es heute im Sauerland, bis zu 28 Grad am südlichen Oberrhein. Und dazu ist es jetzt heute Morgen und am Vormittag auch noch oft sonnig, aber dann ziehen von Westen schon

0: wieder Wolken rein. Die verdichten sich im Laufe des Tages und am Nachmittag wird es dann teilweise auch nass und da mischen sich dann auch wieder so ein paar kräftige Gewitter mit dazu und morgen ist es dann deutlich kühler. Es gibt viele Wolken, ganz selten nochmal ein Schauer und das Wetter für den Tag findet ihr jetzt auch immer mit einem Klick nur bei SWR3 in der neuen App ARD Sounds.
1: 3:06, Michael Spleth mit dem Neuesten aus dem SWR3-Verkehrszentrum. Guten Morgen.
2: Guten Morgen. Bitte vorsichtig fahren auf der A3 Köln Richtung Frankfurt zwischen Bad Camberg und Idstein. Ein Tier auf dem linken und mittleren Fahrstreifen. Schweiz, A2 Gotthard Richtung Luzern zwischen Göschenen und Wassen, nach einem Unfall gesperrt. Dann noch eine Gefahreninfo für Reutlingen in Teilen von Reutlingen sowie in Wannweil und Kirchentellensfurt gibt es einen Stromausfall. Dieser wird etwas länger dauern, auch die Telefon- und Internetverbindung ist eingeschränkt. 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
4: Guten Morgen.
1: Entschuldige, Michael, wolltest du noch was sagen?
2: Ich war mir nicht sicher.
1: So,
2: war schon
1: okay,
2: gut so.
1: Nein, ist okay. Ich habe nämlich nebenher noch auf unsere T-Shirts geguckt und habe geschaut, in der Woche, wo die WM losgeht, die Fußball-WM, hat irgendjemand schon das Trikot an? Nee, leer.
4: Nein.
1: Nee, leer, Michael, auch nicht.
2: Die Unterhose.
1: Ja, siehst du, so weit runter konnte ich nicht gucken. Ich sehe immer nur den Oberkörper. Aber... wenn wir ehrlich sind, wir sind doch schon Weltmeister. Also vielleicht nicht im Fußball, aber es gibt andere wunderbare Disziplinen. Wir haben die schönsten für euch zusammengetragen und wir legen gleich mal los.
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0: Hat irgendjemand die Samstagsausgabe? Nicht von den Zeitungen hier in Deutschland?
1: Nee, die von Niederlande.
0: Ja, die von Niederlande, ganz wichtig.
1: Ich habe nicht so viel Geld.
0: Da hat sich Harry Styles ja bedankt am Wochenende. Habt ihr vielleicht mitbekommen? Ich meine, nachdem er da seine, ich weiß nicht wie viele Konzerte gegeben hat. Mhm. Und hat er gesagt, hey, handschriftlich sogar, ganz Tagesanzeige, ganz Seitenanzeige.
1: Und die kostet jetzt bis

0: zu 200 Euro. Also falls ihr im Besitz dieser niederländischen Zeitung seid mit der Widmung von Harry Styles, dann seid ihr bald reich.
1: Ich überlege gerade, man kann doch auch so Zeitungen nachbestellen.
0: Ja,
1: aber die sind wahrscheinlich.
0: Ja.
1: Ja, aber die sind wahrscheinlich auch schon. Gut.
0: Ciao.
1: Das wäre unsere Möglichkeit gewesen. Wir haben sie wieder verpasst. Wir haben sie wieder verpasst, das Pferd Rheinland.

0: Montagmorgen. Hallo, wir sind...
1: Wir sind doch schon Weltmeister.
2: Deutschland ist Weltmeister.
0: Wir sind ja in der Woche, in der es losgeht bei der Fußball-Weltmeisterschaft. Aber ja, wir sind ja schon Weltmeister.
3: So ist es. Und es spaltet ja auch so ein bisschen. Ne? Die einen, die sind im Fußballfieber. Die anderen sagen, ach komm, Fußball brauche ich nicht, weil... Ja, wir haben schon den einen oder anderen Titel woanders geholt.
0: Hier zum Beispiel im... Käserollen, Jesse Enzminger aus unserem SWR3-Team.
4: Diesen Titel haben wir gerade erst am Pfingsten verteidigt. Zum dritten Mal hintereinander hat sich ein Deutscher am schnellsten einen Berg in England runtergerollt, um einem Laib Käse hinterher zu jagen. Und zwar beim berühmten Cooper's Hill Cheese Rolling Wettrennen. Der Käse ist meistens so zwischen 2 und 4 Kilo schwer. Der wird dann einen 180 Meter hohen Hügel runtergerollt und alle müssen hinterher. Je schneller, desto besser, denn der Käse kann bis zu 110 km/h erreichen. Die erste Person hinter der Ziellinie gewinnt. Den Käse. Kein WM-Pokal. Aber der ist ja vielleicht noch drin.
0: So, und ich finde, auf Familienfeiern ist es doch auch ein Titel. Da kannst du schön sagen, ja, mein Sohn, meine Tochter ist Weltmeister.
3: Ja.
0: Und im Käse hinterherrollen, das würde ich dann irgendwie vernuscheln oder so. Hier ist SWR3.

0: Montagmorgen, hier ist SWR 3, 6.18 Uhr. Guten Morgen.
1: Worte. Jenny Berger, Evangelische Kirche.
2: Wenn man um einen geliebten Menschen trauert, ist es oft schwer, weiterzuleben. Ohne ihn. Die Pfarrerin Tina Wilms erzählt von einem Besuch auf dem Friedhof und wie ein Engel ihr gezeigt hat, dass es weitergeht. Mein Blick fällt auf ein Grab. Dort ist ein lebensgroßer Engel zu sehen. Alles an ihm wirkt behutsam und offen. Er steht über denen, die an das Grab kommen, so scheint es. Sein Blick ruht auf ihn, als wolle er sagen, weint ruhig. Ich sehe eure Trauer und kann sie verstehen. Doch gleichzeitig weist seine Hand auch mit zarter und doch beharrlicher Geste ins Weite, als gäbe er eine Erlaubnis, diesen Ort der Erinnerung auch wieder zu verlassen und sich der Zukunft zuzuwenden, dem neuen Land.

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2: Gleich 6.30 Uhr. Es ist Montag, der 8. Juni. Der kompakte Newsüberblick jetzt mit Simone Sano.
8: Israel und Iran greifen sich wieder gegenseitig an. Arbeitsministerin Baas will mindestens 500 Euro Steuerentlastung. Das Wetter erst etwas Sonne, dann ab und zu Regen bei 19 bis 28 Grad. Der Krieg zwischen Israel und dem Iran eskaliert wieder. Am Morgen hat das israelische Militär Ziele im Westen und im Zentrum des Iran angegriffen. Einzelheiten von SWR3-Korrespondent Julio Segador aus Tel Aviv.
9: Meldungen zufolge soll es Explosionen gegeben haben, unter anderem in Teheran, Tabriz und Isfahan. Auch der Flughafen von Teheran soll beschossen worden sein. Der israelische Angriff auf den Iran ist die Reaktion auf die iranischen Raketenangriffe in der Nacht. Diese hatten vor allem Ziele im Norden Israels im Visier. Unmittelbar nach dem Angriff des Iran hat es ein Telefonat zwischen Israels Regierungschef Netanyahu und US-Präsident Trump gegeben. Medienberichten zufolge soll Trump dabei noch versucht haben, Israel vor einem Militärschlag im Iran abzuhalten.
8: Und gerade wird bekannt, dass am Morgen Iran auch wieder Israel mit Raketen angegriffen hat. Die SPD fordert, dass die Reform der Einkommenssteuer sich spürbar auswirkt. Bundesarbeitsministerin Baas hat in der ARD gesagt, mindestens 500 Euro sollten Menschen mit kleinerem und mittlerem Einkommen nach der Steuerreform mehr in der Tasche haben. Sonst könne man die Reform auch gleich sein lassen. Ein Betrag von beispielsweise 20 Euro wäre zu wenig und nicht glaubwürdig. Es ist der erste Tennis-Grand-Slam-Sieg eines Deutschen nach 30 Jahren. Und Alexander Zverev hat sich mit seinem Sieg bei den French Open einen Lebenstraum erfüllt. Der Platz in Paris bleibt für ihn damit etwas ganz Besonderes.
10: Ich habe die schönsten Momente meiner Karriere hier gehabt, aber ich habe auch die schlimmsten Momente meiner Karriere genau auf diesem Platz gehabt. Und die schlimmen, die unschönen Momente haben immer so ein bisschen überwogen. Aber ich glaube, jetzt mit diesem Pokal, das steht höher, das steht vor allem anderen. Und ich meine jetzt, ich glaube, ich bin der älteste erstmalige Sieger aller Zeiten, glaube ich, oder irgendwie sowas. Deswegen, wir haben uns Zeit genommen, aber am Ende haben wir es geschafft und das ist die Hauptsache.
1: Was heute noch wichtig wird.
8: Die Bahn stellt neue Projekte vor, mit denen die Zugbegleiter besser vor Angriffen geschützt werden sollen. Studierende, DGB und Verdi demonstrieren in Berlin für ein höheres BAföG und die deutsche Fußballnationalmannschaft bezieht ihr WM-Quartier in North Carolina. 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
2: Das wird heute nicht nur der wärmste, sondern auch der freundlichste Tag der Woche. Ist doch so, oder Wetterfrau Lea Spindler?
12: Ja, bei vielen geht's gerade noch so richtig hübsch und sonnig in den Tag rein. Von Westen her verdichten sich später aber wieder die Wolken und ab den Nachmittagsstunden fängt's dann auch an zu regnen. Örtlich mischen sich da dann auch so ein paar kleine kräftige Gewitter mit rein. 19 Grad gibt's heute noch mal in den Eifelhöhen und bis zu 27 Grad werden's in der Ortenau. Aber ab morgen wird's dann wieder ein paar Grad kühler.
2: 6.32 Uhr, Michael Splet mit dem Neuesten aus dem SWR3-Verkehrszentrum.
13: Bitte vorsichtig fahren auf der A5 Basel Richtung Karlsruhe zwischen Müllheim-Neuenburg und Hartheim-Hattersheim. Eine ungesicherte Unfallstelle. A81 Singen, Stuttgart zwischen Böblingen-Sindelfingen und Sindelfingen-Ost. Baustelle 3 Kilometer stockender Verkehr. A81 Heilbronn Richtung Stuttgart zwischen Stuttgart-Zuffenhausen und 3 Kilometer.

0: Nürnberg, Baustelle 2 Kilometer Stau. Schweiz, A2 Gotthard Richtung Luzern, zwischen Göschenen und Wassen nach einem Unfall gesperrt. Die Einfahrt Göschenen ist ebenfalls gesperrt. Infos auch jederzeit auf swr3.de. Unterwegs eine gute Fahrt.
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2: Guten Morgen.
3: Auch wenn das heute der freundlichste Tag der Woche ist, so bietet die Woche einiges, auf das wir uns freuen können. Was ist es bei dir? Okay, gut. Also bei mir wäre es auf jeden Fall, dass die Tage ja immer heller werden. Das ist so herrlich.
2: Viel früher.
3: Ja, für uns Frühaufsteher, ihr Lieben. Hey, wenn wir, guckt mal raus, es ist schon richtig schön hell. Ja. Das kann man genießen. Aber es gibt noch viel, viel mehr, auf was ihr euch freut. Hören wir gleich.
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0: In der Woche, in der der Countdown läuft zur Fußball-WM, ist natürlich klar, auf was sich sehr viele freuen.
1: Ja, auf die freien Autobahnen.
0: Unter anderem auch natürlich auf den WM-Start und so. Das erste Deutschlandspiel. Hier ist die SWR3 Morning Show.
1: Ja, montags fragen wir euch ja immer wieder mal, was ist das Highlight eurer Woche? Worauf freut ihr euch? Und wir haben euch das Ganze gefragt. Bei Rock am Ring in der Eifel.
0: Also auf was freut ihr euch die Woche in der Rock am Ring Edition?
2: Ich freue mich wieder auf ein richtiges Badezimmer. Ich freue mich da auf meine Freundin wieder zu sehen. Ja, und einfach im warmen Bett zu schlafen.
3: Spanien, Urlaub am Meer. Mit meinem Freund in Marbella. Ich dachte, ich kann mich da gut vom Festival erholen am Strand. Und danach fahre ich auf das nächste Festival. Auf Southside.
4: Ich freue mich auf den gelben Scheinnamen-Festival. Ganz entspannt, morgens Käffchen trinken, aufstehen, Tag genießen, meinem Chef sagen, dass ich doch nicht komme, der mir das Festival bezahlt hat, im Übrigen. Letztes Jahr hatte andere ja den gelben Scheinnamen-Festival, dieses Jahr bin ich dran.
5: Also ich gehe diese Woche mit Freunden shoppen, weil wir die Woche drauf aufs Harry Styles Konzert nach London fliegen.
6: Ja, ich fahre am Freitag auf Stage Topia nach Saarbrücken und mache dann quasi, konter ich die Depression mit einem neuen Festival.
7: Ich freue mich auch mal wieder darauf, einen Tag alleine zu sein, weil ich hatte ja jetzt genug Zeit mit meinen Freunden, reicht jetzt auch mal.
0: Also eigentlich wollte ich danach sagen, es sind ja manchmal auch die kleinen Dinge des Lebens,
1: die kleinen
0: glücklich machen. Aber wenn du solche Geschichten hörst, ja, gut. Hier ist die SWR3 Morning Show.

0: Oh, so früh schon? Um gleich 6:50 haben wir hier Besuch von unseren Lieblingstierärzten.
1: So, was haben wir dann?
2: Es ist eine Kakerlake.
1: Oh, Kacke, sagte die Kakerlake. Und was kukaratscht da?
3: Ja, was kukaratscht da wohl, ne?
0: Ja, Gott sei Dank waren diese Kakerlaken nicht bei uns, sondern habt ihr vielleicht mitbekommen, in Australien.
3: Mehr als 100.000 Stück. Ne, es waren so Fauchschaben, diese großen Kakerlaken. Die wurden jetzt ja sichergestellt.
0: Also, der hat sie gezüchtet.
3: Illegal, muss man dazu sagen.
0: Ja, aber ich meine, wir reden nochmal. Wir reden hier nicht von 1, 2, 3,
3: nein.
0: 1000, 2000.
3: 100.000, mehr als 100.000.
0: 100.000, also ich meine, das ist eine Kolonie, die können irgendwann einen eigenen Wahlkreis beantragen.
3: Ja, es ist Wahnsinn. Also es ist auch irgendwie schade, auch für die Tiere darf man nicht vergessen, weil wenn man die schon züchtet, ne, dann sollte das natürlich auch irgendwie offiziell sein.

0: und nicht irgendwie, dass sie da leiden müssen oder sonst wie, weil Tier ist auch Tier.
1: Ja, gut, also dann machst du eine meldepflichtige Gemeinde daraus, dann kommen die mit ÖPNV, dann kommen die und sagen, okay, wir brauchen noch, weiß ich nicht, was du halt so alles brauchst, Kommunalverwaltung und so weiter und so fort und ja.
0: Aber immerhin, es bringt Geld, das Ganze, ne?
1: Ganz ehrlich, Geld hin oder her, wir reden von 100.000 Kakerlaken. Ich möchte nicht mal eine irgendwo in meiner Nähe.
0: 120.000 Euro hat er damit
1: ja,
0: gemacht.
1: Ja, egal, nicht mal für 1 Million, danke.

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1: Der kompakte Newsüberblick um 7 jetzt mit Simone Sarno.
2: Die SPD will Steuerentlastungen von mindestens 500 Euro. In Reutlingen und Umgebung ist der Strom weg. Das Wetter erst etwas Sonne, dann ab und zu Regen bei 19 bis 28 Grad. Mindestens 500 Euro sollten Menschen mit kleinem und mittlerem Einkommen nach der Steuerreform mehr in der Tasche haben. Das fordert Arbeitsministerin Baas. In der ARD hat sie am Abend gesagt, sonst könne man die Reform auch gleich sein lassen. Hintergründe von SWR 3 Berlin-Korrespondent Georg Schwarte.
3: Im Moment liegen Reformen auf dem Tisch, wo die Bürger und Bürgerinnen erstmal den Eindruck haben, es wird für sie schwieriger, sagte Baas und verwies auf drohende Zuzahlungen bei Gesundheit und Pflege. Deshalb müsse, wie zugesagt, eine Einkommensteuerreform am 1. Januar 2027 in Kraft treten, die dauerhaft entlaste und wirklich mehr Geld im Portemonnaie übrig lasse. Sonst habe die Politik ihre Glaubwürdigkeit verloren. Bei der ebenfalls anstehenden Rentenreform kündigte Baas zumindest Eckpunkte bis zur Sommerpause an.
2: Israel hat heute früh militärische Ziele im Westen und Zentrum des Iran mit Raketen angegriffen. Aus dem Iran heißt es, in Städten wie Teheran oder Isfahan gäbe es Explosionen. US-Präsident Trump hatte zuvor Israel gedrängt, auf Angriffe zu verzichten. Zur Begründung hat er gesagt, die USA und Iran seien auf dem Weg zu einem guten Abkommen. Er wolle nicht, dass das wegen der aktuellen Ereignisse scheitere. Am Morgen hat jetzt auch der Iran wieder Israel angegriffen. In großen Teilen von Reutlingen und einigen Gemeinden in der näheren Umgebung ist seit kurz nach Mitternacht der Strom ausgefallen. Auch Telefon und das Internet funktionieren nur eingeschränkt. Polizei, Feuerwehr und weitere Helfer sind unterwegs, um die Bevölkerung mit dem Nötigsten zu versorgen. Nach Angaben der Feuerwehr könnte der Stromausfall bis in den Vormittag hinein dauern. In den USA ist das Interesse an der deutschen Fußballnationalmannschaft offenbar groß. Die 3000 Tickets zum ersten öffentlichen Training heute Abend waren nach 4 Minuten ausverkauft. Das deutsche Team bezieht vor dem Training heute sein WM-Quartier in North Carolina.
0: Was heute noch wichtig wird.
2: In Bonn beginnt die UN-Klimakonferenz, bei der der Weltklimagipfel Ende des Jahres vorbereitet werden soll. Hausärzte in ganz Deutschland reduzieren ab heute die Plätze in ihren Wartezimmern. Mit der Protestaktion wollen sie auf den Verlust von Versorgungskapazitäten hinweisen. Und in der Schweiz stimmt der Nationalrat darüber ab, ob das Verbot, neue Atomkraftwerke zu bauen, aufgehoben wird. 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
1: Auch wenn es im Moment schön ist, es geht rein in eine wechselhafte Woche. Kann es wirklich sein, Wetterfrau Lea Spindler?
4: Ja, heute Morgen ist es noch ziemlich freundlich und sonnig, aber später wird es dann immer wolkiger. Gerade so zum Nachmittag verdichten sich die Wolken, dann wird es auch immer öfter nass. Und hier und da mischen sich dann auch wieder ein paar Gewitter mit rein und die können auch wieder mal kräftiger ausfallen. 19 Grad gibt es heute im Hunsrück, bis zu 28 Grad in der Ortenau. Und ab morgen wird es dann wieder deutlich kühler, also schon ein paar Grad. Und da haben wir viele dichte Wolken am Himmel und ganz selten gibt es dann auch mal einen Schauer.
1: Nach 7, Michael Spleth mit dem Neuesten aus dem SWR3-Verkehrszentrum.
5: A5 Basel Richtung Karlsruhe zwischen Mülheim-Neuenburg und Hartheim-Altersheim. Unfallaufnahme, 2 Kilometer Stau. A66 Wiesbaden Richtung Frankfurt zwischen Wiesbaden-Mainzer Straße und Wiesbaden-Nordenstadt. Unfall auf der linken Spur, 3 Kilometer Stau. A81 Singen Richtung Stuttgart zwischen Böblingen-Hulb und Sindelfingen-Ost. Baustelle, 5 Kilometer stockender Verkehr. A81 Heilbronn Richtung Stuttgart zwischen Stuttgart-Zuffenhausen und Dreiklärenberg. Baustelle 5 Kilometer stockender Verkehr. A2 in der Schweiz Gotthard Richtung Luzern zwischen Göschenen und Wassen nach einem Unfall gesperrt. Die Einfahrt Göschenen ist ebenfalls gesperrt. Infos jederzeit auch auf swr3.de. Ein unterwegs, eine gute Fahrt.
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6: Guten Morgen.
1: Und an diesem Montagmorgen, Edda. Wollen wir am liebsten alle in Zwerriff ein bisschen umarmen, oder?
6: Was ein Typ.
1: Ey,
6: was ein Typ.
1: Wie cool, wie sehr gönnen wir ihm einfach diesen Sieg, dass er es gepackt hat. Ich meine, 6-mal nacheinander war er da im Halbfinale bei den French Open.
6: Und unendlich.
1: Endlich. Diese Gefühle, wir wollen ihn einfach nochmal feiern und hochleben lassen. Machen wir gleich.
0: Deutschland.

0: so schön, was haben wir uns alle gefreut mit Alexander Zverev, oder?
1: Diese salzigen Flecken auf seinem Shirt rechts unter seinem Kinn, an seiner Schulter. Das war schon krass, wie man die gesehen hat, wie der Typ geackert hat da 4 Stunden lang.
0: Ja, also der Morgen danach, hier ist die SWR3 Morning Show. Ich meine, habt ihr vielleicht auch gesehen, hier Fußballer Thomas Müller bei Insta, hat es ganz gut auf den Punkt gebracht.
2: Come on! Yes!
1: Ja, so haben wir alle gefreut. Ne? Wie, du hast vorhin gesagt, nur 6-mal nacheinander war im Halbfinale, ne, bei den French Open.
0: Ja, insgesamt auch 3-mal in einem Grand-Slam-Finale und erst jetzt beim 4. Mal hat es dann endlich geklappt.
1: Und er ist auch wirklich der erste Deutsche seit 30 Jahren, der eben so einen Pokal holt, seit Boris Becker.
0: Wie fühlt sich's an?
3: Wunderschöner Moment für mich. Ich glaube, für meine ganze Mannschaft, meine ganze Familie auch. Ich war oft nah dran, aber nie nah genug. Und letztendlich, um meinen ersten Grand Slam zu gewinnen, ist natürlich das schönste Gefühl auf der Welt. Und ich hoffe, dass Tennis Deutschland auch noch ein paar in den nächsten paar Jahren haben wird.
1: Ich habe es mir angeschaut, das waren ja 5 Sätze, ne? Über 4 Stunden lang ging das Ganze. Die ganze Anspannung ist endlich auch schaffen zu wollen. Ja, die Frage ist jetzt, wie geht es denn weiter für dich?
0: Also du meinst, wie viele Ehrenrunden dreht er noch?
3: Das weiß ich nicht, ich habe noch nie eine gemacht davor. Deswegen, ich lasse mich überraschen, aber ich glaube, ich habe ein paar Termine noch. Ich habe hier Fotos machen, Pressetermine und so weiter. Und dann Mittwoch, Donnerstag werde ich Richtung Halle gehen wahrscheinlich. Also das Leben geht weiter, also das Tennisleben geht vor allem auch weiter. In 4 Wochen Zeit spielen wir Wimbledon. In 3 Wochen Zeit, oder? Mein Gott.
1: Ist durcheinander.
0: Ja, was schön, hey. Also er genießt jetzt natürlich erstmal den Montag. Und wir alle, wir halten uns einfach schon mal den 12. Juli frei. Wir haben für euch geguckt. Da ist dann das Wimbledon-Finale. Hier ist SWR3.

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0: 7:30 Uhr ist gleich. Es ist Montag, 8. Juni. Der kompakte News-Überblick jetzt mit Simone Sano.
9: Israel und Iran greifen sich wieder gegenseitig an. Die Hausärzte protestieren ab heute gegen die geplante Sparreform. Das Wetter erst etwas Sonne, dann ab und zu Regen bei 19 bis 28 Grad. Israel hat den Iran wieder mit Raketen angegriffen. Es waren die ersten seit dem Beginn der Waffenruhe im April. Die USA hatten Israel laut Medienberichten gedrängt, auf Angriffe zu verzichten, berichtet SWR3 Washington-Korrespondent Martin Ganselmeier.
10: Aus dem Weißen Haus oder von Donald Trump selbst gab es zunächst keine offiziellen Stellungnahmen. Zuvor hatten mehrere Medien unter Berufung auf Regierungsmitarbeiter berichtet, der US-Präsident habe mit Netanyahu telefoniert. Trump habe vor einer weiteren Eskalation gewarnt und an Netanyahu appelliert, die iranischen Raketenangriffe nicht mit Gegenschlägen zu vergelten. Die USA stünden kurz vor einem Deal mit Iran. Gegenüber der Financial Times äußerte Trump die Überzeugung, dass die jüngste Eskalation keinerlei Auswirkungen auf das Abkommen haben werde.
9: Inzwischen hat auch der Iran mit erneuten Gegenangriffen reagiert. Die SPD fordert, dass die Reform der Einkommenssteuer sich spürbar auswirkt. Bundesarbeitsministerin Baas hat in der ARD gesagt, mindestens 500 Euro sollten Menschen mit kleinem und mittlerem Einkommen nach der Steuerreform mehr in der Tasche haben. Sonst könne man die Reform auch gleich sein lassen. Ein Betrag von beispielsweise 20 Euro wäre zu wenig und nicht glaubwürdig. Die Hausärzte wollen diese Woche gegen die Sparpläne der Bundesregierung protestieren. Bis Freitag soll in den Wartezimmern symbolisch jeder zweite Sitzplatz frei bleiben. Hintergrund ist das Sparpaket, das die gesetzlichen Krankenkassen 2027 um mehr als 16 Milliarden Euro entlasten soll. Der Hausärzteverband sieht durch die geplanten Kürzungen die Versorgung gefährdet. In Rheinland-Pfalz protestieren auch die Kliniken gegen das geplante Sparpaket. Unter anderem gibt es einen Protestzug durch Ludwigshafen mit anschließender Menschenkette.
4: Was heute noch wichtig wird.
9: Die Bahn stellt Projekte vor, mit denen die Zugbegleiter besser vor Angriffen geschützt werden sollen. Studierende, DGB und Verdi demonstrieren in Berlin für ein höheres BAföG. Und in Los Angeles steht der mutmaßliche Brandstifter vor Gericht, der im vergangenen Jahr eines der verheerenden Feuer ausgelöst haben soll. 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
0: Das wird heute nicht nur der wärmste, sondern auch der freundlichste Tag der Woche. Ist doch so, oder, Wetterfrau Lea Spindler?
12: Ja, bei vielen geht's gerade noch so richtig hübsch und sonnig in den Tag rein. Von Westen her verdichten sich später aber wieder die Wolken und ab den Nachmittagsstunden fängt's dann auch an zu regnen. Örtlich mischen sich da dann auch so ein paar kleine, kräftige Gewitter mit rein. 19 Grad gibt's heute nochmal in den Eifelhöhen und bis zu 27 Grad werden's in der Ortenau. Aber ab morgen wird's dann wieder ein paar Grad kühler.
0: 7:32 Uhr, Michael Splitt mit dem Neuesten aus dem SWR3-Verkehrszentrum.
13: A5 Basel, Karlsruhe zwischen Mülheim-Neuenburg und Hartheim-Haltersheim, Unfallaufnahme, 2 Kilometer Stau. Auf der A66 Wiesbaden Richtung Frankfurt zwischen Wiesbaden-Mainzer Straße und Wiesbaden-Nordenstadt, Unfall auf der linken Spur, 3 Kilometer Stau. A81 Singen Richtung Stuttgart zwischen Böblingen-Hulb und Sindelfingen-Ostbaustelle, 5 Kilometer stockender Verkehr. A81 Heilbronn Richtung Stuttgart zwischen Stuttgart-Zuffenhausen und Dreieck-Leonberg, Baustelle 5 Kilometer stockender Verkehr. Schweiz A2 Gotthard Richtung Luzern zwischen Göschenen und Wassen nach einem Unfall gesperrt. Die Einfahrt Göschenen ist ebenfalls gesperrt. 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Allen unterwegs eine gute Fahrt.
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14: Guten Morgen.
0: Um die australische Fauchschabe haben wir uns heute Morgen schon gekümmert.

0: die da illegal gezüchtet worden ist in Australien. Aber unsere Tierdogs sind jetzt auch endlich da.
1: Ja, diesmal aber Gott sei Dank keine Kakerlaken.
0: Nee, geht nicht um Kakerlaken, ein bisschen größer. Da kümmern sich gleich drum.
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0: Ah, guck mal, da kommen sie gerade. Es duftet so herrlich nach Fleischknepp.
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2: Was hat er dann?
1: Mit Dr. Hart.
2: Ein Arzt der Leidenschaft.
1: Und Dr. Zart.
3: Nicht so fest.
2: So, was haben wir dann?
4: Es ist ein Walhai.
2: Ah, und was hat er dann?
5: Er ist tiefgründig.
2: Wie?
5: Na, sagen Sie ihm doch mal, dass er laut machen soll.
2: Das ist immer ein ganz neuer Ansatz, aber warum nicht? Ei, du philosophischer Flosoflitscher, machen wir laut. Machen wir leise. Sag mal, hat er da was ans Glas vom Aquarium geschrieben?
5: Ja, so teilt er sich mit.
4: Der Geist ist alles. Was du denkst, das wirst du. Oh, wow.
2: Er soll besser mal was über Fleischknepp schreiben.
4: Die Nahrung, die wir zu uns nehmen, sollte Mitgefühl und Dankbarkeit einfließen.
2: Aha.
4: Das ist wirklich ungewöhnlich. Hohe Intelligenz wird eher Delfinen, Kraken und Walen zugeschrieben.
2: Ah ja, aber das ist doch ein Wal.
4: Nein, Walhaie sind keine Wale, sondern Fische, die größten der Welt.
2: Und die können bis zu 20 Meter lang werden und wiegen zwischen 15 und 20 Tonnen. Und sie erreichen geschätztes Alter von 70 bis 100 Jahren.
4: Woher haben Sie denn die ganzen Zahlen, Chef?
2: Ja, wie immer vom Buddhistischen Standesamt, vom Statistischen Bundesamt.
4: Ah, oh, Buddhismus, das ist es. Wie? Das hier ist der Walhai Lama. Deshalb ist er so tiefgründig.
5: Ach so.
2: Der Walhai Lama. Ja, lisch aus. Na, guck, jetzt schreibt er, Geld kann Komfort schaffen, aber keinen inneren Frieden.
5: Ah, interessant. Was sagen Sie dazu?
2: Das ist mir egal. Da kommt die Rechnung.
1: Bald wieder.
2: Was hat er dann?

0: sie hätte eine kurze Liaison mit ihm gehabt. Das wollte ich dir eigentlich alles erzählen. Ich wollte dir nur sagen...
1: Office Romance?
0: Ja, genau.
1: Aha,
0: genau.
1: Mal.
0: Also, sie sieht wieder J-Lo-mäßig super aus.
1: Mit Brad Goldstein.
0: Ja, genau.
1: Okay, Office Romance, haben wir das jetzt auch geklärt?
0: Ja, also kann man sich angucken auf jeden Fall. Jetzt wird 3 Morning Show.

Hallo, hier ist die SWR3 Morning Show. Unsere beiden Moderatoren Annetta Politi und Kemal Goga diskutieren über römisches Eis für 44 Euro. Vielleicht hing der Untergang Roms ja auch damit zusammen. Sie sind gleich wieder für Sie da. Bitte warten Sie. Bitte haben Sie etwas Geduld.

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1: Der kompakte News-Überblick um 8 jetzt mit Simone Sanu.
2: Geld ist für Uni-Absolventen nicht mehr das Wichtigste bei der Jobsuche. Iran reagiert mit Gegenangriffen auf Israel. Das Wetter erst etwas Sonne, dann ab und zu Regen bei 19 bis 28 Grad. Direkt nach dem Uni-Abschluss einen Job finden. Daran glauben immer weniger Studenten. Bei einer Umfrage der Beratungsgesellschaft EY haben nur 39% gesagt, dass sie fest mit einem schnellen Berufseinstieg rechnen, der ihren Erwartungen und Qualifikationen entspricht. Weitere Ergebnisse fasst Florian Dötsch aus der SWR 3 Wirtschaftsredaktion zusammen.
3: Auch die Ansprüche an den Job haben sich verändert. Knapp die Hälfte nennt einen sicheren Arbeitsplatz als wichtigstes Kriterium. Das Gehalt folgt mit deutlichem Abstand auf Platz 2, nachdem es vor 2 Jahren noch an erster Stelle lag. Rang 3 belegen flexible Arbeitszeiten. Der Personalchef der Prüfungs- und Beratungsgesellschaft EY spricht von einem Paradigmenwechsel. Für die Generation Studierender werde Sicherheit zum immer stärkeren Orientierungsfaktor, das habe auch mit der aktuellen wirtschaftlichen Lage zu tun.
2: Israel hat heute früh militärische Ziele im Westen und Zentrum des Iran mit Raketen angegriffen. Aus dem Iran heißt es, in Städten wie Teheran oder Isfahan gebe es Explosionen. US-Präsident Trump hatte zuvor Israel gedrängt, auf Angriffe zu verzichten. Zur Begründung hat er gesagt, die USA und Iran seien auf dem Weg zu einem guten Abkommen. Er wolle nicht, dass das wegen der aktuellen Ereignisse scheitere. Am Morgen hat jetzt auch der Iran wieder Israel angegriffen. Nach einem Treffen der Staats- und Regierungschefs von Deutschland, Frankreich, Großbritannien und der Ukraine haben die Länder den russischen Präsidenten Putin zu einer sofortigen Waffenruhe und Verhandlungen über ein Ende des Krieges aufgefordert. Merz, Macron, Starmer und Zelensky formulierten in einer Erklärung mehrere Voraussetzungen für einen dauerhaften Frieden, zum Beispiel Sicherheitsgarantien für die Ukraine. Nach einem großflächigen Stromausfall im Raum Reutlingen gibt es Anzeichen für eine Brandstiftung. In einem Umspannwerk wurden 3 Brandstellen gefunden, außerdem sei der Zaun beschädigt. Das hat ein Sprecher von Netze BW gesagt. Der Stromausfall wird voraussichtlich bis weit in den Vormittag andauern.
0: Was heute noch wichtig wird.
2: In Bonn beginnt die UN-Klimakonferenz, bei der der Weltklimagipfel Ende des Jahres vorbereitet werden soll. Hausärzte in ganz Deutschland reduzieren ab heute die Plätze in ihren Wartezimmern. Mit der Protestaktion wollen sie auf den Verlust von Versorgungskapazitäten hinweisen. Und die deutsche Fußballnationalmannschaft bezieht ihr WM-Quartier in North Carolina. Die neuesten Nachrichten auch auf swr3.de.
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4: Also stellenweise haben wir heute Morgen dann wieder einstellige Temperaturen, Wetter, Frau Lea Spindler.
5: Ja, die Tiefstwerte heute Nacht lagen bei 11 bis 6 Grad und auch heute Morgen ist es teilweise wirklich noch recht kühl und im einstelligen Bereich, aber es wird heute noch deutlich wärmer. 19 Grad gibt es später im Sauerland, bis zu 28 Grad sogar im südlichen Oberrhein. Und heute Morgen ist es bei vielen sogar noch oft sonnig, aber in den nächsten Stunden wird es dann von Westen her wolkiger und am Mittag wird es dann auch immer öfter nass, zuerst durch Schauer und auch teils kräftige Gewitter und dann regnet sich's von Westen her eher so ein und morgen ist es dann deutlich kühler, da haben wir nur noch 14 bis 21 Grad. Es ist ziemlich wolkig, ab und zu gibt es mal ein bisschen Sonne, aber auch Schauer. 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
1: 3 nach 8, Michael Spleth mit dem Neuesten aus dem SWR 3 Verkehrszentrum.
6: Vorsicht, die fahren bitte auf der A81 Singen Stuttgart zwischen Herrenberg und Gärtringen. Eine ungesicherte Unfallstelle auf der linken Spur. A5 Basel, Karlsruhe zwischen Mülheim-Neuenburg und Hartheim-Altersheim. Unfallaufnahme, 3 Kilometer Stau, hier braucht man eine Viertelstunde länger. A643 Mainz Richtung Wiesbaden zwischen Dreieck Mainz und Schiersteiner Kreuz, 4 Kilometer stockender Verkehr. A661 Oberursel Richtung Egelsbach zwischen Bad Homburger Kreuz und Preungesheimer Dreieck, 4 Kilometer stockender Verkehr. A81 Singen, Stuttgart zwischen Böblingen-Hulb und Sindelfingen-Ost, Baustelle 5 Kilometer stockender Verkehr. A81 Heilbronn, Stuttgart zwischen Stuttgart-Zuffenhausen und Dreieck-Leonberg, Baustelle 6 Kilometer stockender Verkehr.

0: Verkehr. Die A98 Schaffhausen Richtung Wall am Rhein ist zwischen Hauenstein und Laufenburg wegen Wartungsarbeiten bis heute Abend 18 Uhr gesperrt. Dann die B10 Mühlacker Stuttgart zwischen Mühlkanal und Abzweig nach Feilingen an der Enns nach einem Unfall in beiden Richtungen gesperrt. Und auf der B36 in Mannheim zwischen Konrad-Adenauer-Brücke und Fahrlachttunnel wegen der Sperrung des Fahrlachttunnels 2 Kilometer Stau, dauert hier eine halbe Stunde länger. Eine knappe halbe Stunde muss man mehr einplanen auf der B9 Wörth Richtung Ludwigshafen zwischen der B272 Schwegenheim und Dudenhof Römerberg, 6 Kilometer Stau hier. Infos auf swr3.de, allen unterwegs eine gute Fahrt.
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2: Guten Morgen.
3: Wie wär's mit neuem Sound für diesen Montagmorgen? Holen wir direkt von Olivia Rodrigo, Drop Dash.
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0: Was am Ring passiert ist, bleibt am Ring. Das Rock am Ring-Wochenende ist vorbei. Ja, nicht nur die Pfingstferien.
1: Ihr seht es ja auch anhand der Bilder bei uns auf Insta, ein Leben zwischen Aufblaseinhörnern, Campingzelten, viel Party und natürlich gute Musik.
0: So, jetzt machen wir nochmal einmal ganz kurz schnell Durchlauf. Wie war das Ring-Wochenende?
2: Voll geile Energie, ohne Ende tanzen, schreien.
3: Du kannst zu irgendjemandem hingehen, kannst mit denen anstoßen und du bist direkt mit den Freunden. Das ist voll cool.
4: Man muss sich das vorstellen wie so ein großer Kindergarten. Das sind halt überall erwachsene Menschen, die sich benehmen wie kleine Kinder. Jeder hat Spaß. Morgens läuft schon Pipi-Kaka-Land und der ABC-Zug und dann kommt irgendwann Metal ins Spiel.
5: I wanna see you jump.
6: Ja, Linkin Park ist halt Highlight, ne? Wahrscheinlich Highlight meines Lebens.
7: Mega geil. Also ich fand Emily schon eh cool und ihre Stimme ist aber live, finde ich, noch 10-mal besser.
8: Mit so vielen Menschen in der Menge zu stehen, teilweise wirklich mal einen Künstler, den man vor 10 Jahren kennengelernt hat, oder es mal wirklich live zu sehen, ist einfach ein anderes Gefühl, also extrem geil.
4: Limp Bizkit wollte ich sehen, seit ich 14 Jahre alt bin. Ich bin jetzt 29, also über mein halbes Leben und ich habe die jetzt endlich live gesehen.
9: Wahnsinn, was er mit 55 noch raushaut, der Junge.
10: Electric Callboy ist halt kaum zu toppen, weil die machen Party.
11: Leute, seid ihr bereit? Schreit so hoch, wie
12: ich gehe halt lieber irgendwie 20 Mal im Jahr auf Konzerte oder auf 3 Festivals. Da habe ich mehr Entspannung und mehr Ruhe von, als mich irgendwie in einem Wellness-Tempel hinzugeben und Leuten beim Schwitzen in der Sauna zuzugucken.
13: Hat sich gelohnt.
14: Das war mega.
15: Wir haben immer eine gute Zeit. Und ich wünsche mir, dass meine Tochter, die ist jetzt 1 Jahr alt, dass sie genau das auch so in 16 Jahren fühlt.
0: Und wir genießen jetzt einfach nochmal Highlights von Linkin Park. Up from the bottom hier in SWR 3.

Linkin Park, Up From The Bottom, kleiner Gruß für alle, die gerade den Ring verlassen, ganzes Zeug zusammengepackt haben und sagen, schön war's, wir freuen uns wieder auf nächstes Jahr.

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1: Hallo, hier ist die SWR3 Morning Show. Unsere beiden Moderatoren Annetta Politi und Kemal Goga diskutieren über den Kakerlakenzüchter aus Australien. Sie überlegen, wie sein Hobby wohl bei seinem ersten Date ankommt. Sie sind gleich wieder für Sie da. Bitte warten Sie. Bitte haben Sie etwas Geduld.

0: 8:30 Uhr. Es ist Montag, 8. Juni. Der kompakte News-Überblick jetzt mit Simone Sarno.
1: Brandstiftung könnte die Ursache für den Reutlinger Stromausfall sein. Geld ist für Uni-Absolventen nicht mehr das Wichtigste bei der Jobsuche. Das Wetter erst etwas Sonne, dann ab und zu Regen bei 19 bis 28 Grad. Nach einem großflächigen Stromausfall im Raum Reutlingen gibt es Anzeichen für eine Brandstiftung. In einem Umspannwerk wurden 3 Brandstellen gefunden. Außerdem sei der Zaun beschädigt. Das hat ein Sprecher von Netze BW gesagt. Inzwischen ermittelt das LKA. Der Stromausfall wird voraussichtlich bis weit in den Vormittag andauern. Auch Telefon und Internet funktionieren nur eingeschränkt. Deshalb wird darum gebeten, den Stromverbrauch über Akkus und Batterien möglichst einzuschränken und das Internet und Handys erstmal nicht zu nutzen, um die Kapazitäten für die Helfer freizuhalten. Der Krieg zwischen Israel und dem Iran eskaliert wieder. Am Morgen hat das israelische Militär Ziele im Westen und im Zentrum des Iran angegriffen. Einzelheiten von SWR3-Korrespondent Julio Segador aus Tel Aviv.
2: Meldungen zufolge soll es Explosionen gegeben haben, unter anderem in Teheran, Tabriz und Isfahan. Auch der Flughafen von Teheran soll beschossen worden sein. Der israelische Angriff auf den Iran ist die Reaktion auf die iranischen Raketenangriffe in der Nacht. Diese hatten vor allem Ziele im Norden Israels im Visier. Unmittelbar nach dem Angriff des Iran hatte es ein Telefonat zwischen Israels Regierungschef Netanyahu und US-Präsident Trump gegeben. Medienberichten zufolge soll Trump dabei noch versucht haben, Israel vor einem Militärschlag im Iran abzuhalten.
1: Am Morgen hat auch Iran wieder mit Gegenangriffen reagiert. Immer mehr Studierende zweifeln daran, nach ihrem Studium direkt einen Job zu finden, der ihren Erwartungen und Qualifikationen entspricht. Das ist das Ergebnis einer Umfrage der Beratungsgesellschaft EY. Nur noch 39% der Befragten rechnen sicher mit einem schnellen und passenden Jobeinstieg. Das sind 15 Prozentpunkte weniger als noch 2024. Der wichtigste Punkt bei der Arbeitgeberwahl ist laut der Umfrage, dass der Job sicher ist. Das Gehalt, das vor 2 Jahren noch der wichtigste Faktor war, ist jetzt auf Platz 2.
3: Was heute noch wichtig wird.
1: Die Bahn stellt neue Projekte vor, mit denen die Zugbegleiter besser vor Angriffen geschützt werden sollen. In der Schweiz stimmt der Nationalrat darüber ab, ob das Verbot, neue Atomkraftwerke zu bauen, aufgehoben wird. Und die deutsche Fußballnationalmannschaft bezieht ihr WM-Quartier in Winston-Salem in North Carolina. Die neuesten Nachrichten auch auf swr3.de.
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5: Also heute wird es dann wieder mal ganz kurz ein bisschen wärmer Wetter, Frau Lea Spindler.
6: Das liegt an so einem kleinen Zwischenhoch, das ist durchgezogen und ist jetzt auch schon wieder auf dem Weg weg von uns. Die warmen Temperaturen und die Sonne lässt es aber bis heute Mittag noch bei uns. Später verdichten sich die Wolken wieder von Westen her und dann ziehen auch neue Schauer und teils kräftige Gewitter auf. 19 Grad gibt es heute höchstens in den Hunsrückhöhen und bis zu 27 Grad werden es im Markgräfler Land. Und ab morgen ist es dann deutlich trüber und auch einige gerade kühler.
7: 8:34 Uhr, Michael Splet mit dem Neuesten aus dem SWR3-Verkehrszentrum.
8: A5 Basel, Karlsruhe zwischen Mülheim-Neuenburg und Hartheim-Hattersheim. Unfallaufnahme, 3 Kilometer Stau, hier eine Viertelstunde mehr einplanen. A81 Heilbronn-Stuttgart zwischen Stuttgart-Zuffenhausen und Dreieck-Leonberg.

0: ungefähr. 20 Minuten kommen dazu. Die A98 Schaffhausen Richtung Wall am Rhein ist zwischen Hauenstein und Laufenburg. Wegen Wartungsarbeiten noch bis 18 Uhr heute Abend gesperrt. B10 Mühlacker Stuttgart zwischen Mühlkanal und Abzweig nach Feigen. Nach einem Unfall in beiden Richtungen gesperrt. Dann die B36 in Mannheim zwischen Kurt-Schumacher Brücke und dem Fahrradtunnel. 3 Kilometer Stau, hier eine gute halbe Stunde mehr im Plan. Infos jederzeit auf swr3.de. Allen unterwegs eine sichere Fahrt.
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2: Guten Morgen.
3: Schönen guten Morgen zusammen.
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0: Wie kühlt man sich am besten runter bei 40 Grad, wenn man eine Fußball-Weltmeisterschaft spielen muss?
1: Ja, das wird in den nächsten Wochen eher wichtig. Heute ist ja der große Einzug für unsere Nationalmannschaft im deutschen Camp.
0: Und wenn man Bundestrainer Julian Nagelsmann so hört, klingt das so ein bisschen wie der Einzug in so eine Model-Villa. Kennen wir ja von Heidi Klum.
2: Freuen wir uns sehr drauf. Ich habe es schon gesehen, die Jungs noch nicht. Das sind alle sehr gespannt.
1: Gut, vermutlich werden auch Kimmich und Co. erstmal gucken, dass bei ihnen auf dem Zimmer die Klimaanlage wahrscheinlich funktioniert. Da hat es ja heute 32 Grad und bei manchen mehr im Spiel, Annette hat es gerade gesagt, werden sogar rund 40 erwartet.
0: Nils Dams, unser SWR3 USA-Korrespondent. Da gibt es natürlich auch für die WM ein paar spezielle Gadgets. Nimm uns mal mit.
3: Zum Beispiel spezielle Kühlschuhe. Die hat auch das deutsche Team. Und wie die funktionieren, das hat ein DFB-Betreuer den Nationalspielern so erklärt.
4: Das wird in der Kabine stehen bei warmen Spielen. Da könnt ihr mit euren Fußballschuhen reingehen. Und es kühlt die Füße in der Halbzeit ein bisschen runter.
3: In diesen Kühlschuhen ist ein spezielles Kühlgel. Das soll auch gegen Schwellungen helfen. Aber nicht nur die Füße, sondern auch der ganze Körper soll runterkühlen. Deshalb nutzen die WM-Teams auch Kühlwesten. Da ist auch ein Kühlgel drin. Die werden vorher in den Kühlschrank gelegt. Und wenn die Spieler dann beim Training oder beim Spiel diese Westen tragen, tauen die Gels langsam auf und die Körpertemperatur geht deshalb runter. Und manche Teams benutzen auch Geräte, mit denen die Handflächen runtergekühlt werden. Denn wenn die Hände kühl sind, soll auch die Körpertemperatur runtergehen.
0: So, interessant. Wann ist das erste Spiel?
1: Sonntag, also für Deutschland, Sonntag 19 Uhr dann gegen Curaçao.
0: Ich habe nochmal überlegt. Also wir haben Kühlschuhe, wir haben Kühlwesten, wir haben noch Geräte, um die Handflächen zu kühlen. Das klingt für mich nicht wie eine WM, sondern eher so ein bisschen wie die größte Haushaltsmesse der Welt.

0: Montagmorgen mit der SWR 3 Morning Show und es gibt Legenden unter den Songs noch, bevor sie offiziell erscheinen.
1: Oha.
0: Ja, und so eine Legende ist eigentlich die Collab von Martin Garrix zusammen mit Ed Sheeran.
1: Eigentlich auch beides Legenden.
0: Ja, die zwei sind Legenden, aber der Song auch. Den gibt's gefühlt schon ewig, also bestimmt schon 11 Jahre, aber nie offiziell erschienen. Gab irgendwie Streitigkeiten, wie auch immer,
1: Label und so weiter und so fort.
0: Aber Fans kannten ihn schon, ist schon gespielt worden auf großen Festivals. So, und jetzt endlich hat es geklappt. Deswegen eine Legende mit Kultstatus jetzt ganz neu. Haben wir auch nicht so oft.
1: Nee, repeated. Martin Garrix zusammen mit Ed Sheeran.

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1: Der kompakte News-Überblick um 9 jetzt mit Simone Sarnow.
2: Brandstiftung könnte die Ursache für den Reutlinger Stromausfall sein. Hausärzte protestieren gegen das Sparpaket. Das Wetter: erst Sonne, dann Wolken und Regen bei 19 bis 28 Grad. Brandstiftung könnte die Ursache für den schon seit Stunden andauernden Stromausfall in Reutlingen sein. Ermittler sagen, dass in einem Umspannwerk 3 Brandstellen gefunden wurden. Außerdem sei der Zaun beschädigt, berichtet SWR3-Reporterin Clara Keuten aus Reutlingen.
3: Brandsachverständige des LKAs seien in die Ermittlungen eingebunden, schreibt die dpa. Auch Telefon und Internet funktionieren teilweise nur eingeschränkt. Die Stadt Reutlingen richtet ein Bürgertelefon ein und weist darauf hin, dass Betroffene immer über die Warn-Apps auf dem Laufenden gehalten werden. Es werden Strategien entwickelt, um die Bevölkerung mit dem Nötigsten zu versorgen, heißt es in der Warn-App. Rund 10.000 Kunden seien weiter ohne Strom. Die Störung kann bis in den Mittag andauern, sagt die Polizei Reutlingen.
2: Die Hausärzte wollen diese Woche gegen die Sparpläne der Bundesregierung protestieren. Bis Freitag soll in den Wartezimmern symbolisch jeder zweite Sitzplatz frei bleiben. Hintergrund ist das Sparpaket, das die gesetzlichen Krankenkassen 2027 um mehr als 16 Milliarden Euro entlasten soll. Der Hausärzteverband sieht durch die geplanten Kürzungen die hausärztliche Versorgung gefährdet. In Rheinland-Pfalz protestieren auch die Kliniken gegen das geplante Sparpaket. Unter anderem gibt es einen Protestzug durch Ludwigshafen mit anschließender Menschenkette. Direkt nach dem Uni-Abschluss einen Job finden, daran glauben immer weniger Studenten. Bei einer Umfrage der Beratungsgesellschaft EY haben nur 39% gesagt, dass sie fest mit einem schnellen Berufseinstieg rechnen, der ihren Erwartungen und Qualifikationen entspricht. Weitere Ergebnisse fasst Florian Dötsch aus der SWR3-Wirtschaftsredaktion zusammen.
4: Auch die Ansprüche an den Job haben sich verändert. Knapp die Hälfte nennt einen sicheren Arbeitsplatz als wichtigstes Kriterium. Das Gehalt folgt mit deutlichem Abstand auf Platz 2, nachdem es vor 2 Jahren noch an erster Stelle lag. Rang 3 belegen flexible Arbeitszeiten. Der Personalchef der Prüfungs- und Beratungsgesellschaft EY spricht von einem Paradigmenwechsel. Für die Generation Studierender werde Sicherheit zum immer stärkeren Orientierungsfaktor, das habe auch mit der aktuellen wirtschaftlichen Lage zu tun.
0: Was heute noch wichtig wird.
2: In Bonn beginnt die UN-Klimakonferenz, bei der der Weltklimagipfel Ende des Jahres vorbereitet werden soll. Und Studierende DGB und Verdi demonstrieren in Berlin für ein höheres BAföG. Die neuesten Nachrichten auch auf swr3.de.
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1: Unsere Wetterfrau Lea Spindler ist da.
5: Hallo.
1: Und wir starten rein in eine ziemlich wechselhafte Woche.
5: Ja, heute Morgen ist es bei den meisten sogar noch recht freundlich und sonnig, aber später wird es dann immer wolkiger. Zum Nachmittag kommt dann auch immer öfter mal Regen, zuerst in Form von Schauern und Gewittern, und später regnet es dann, also gerade so zum Abend und in der Nacht auch mal kräftiger. 19 Grad gibt es heute im Hunsrück, bis zu 28 Grad sogar noch mal in der Ortenau, und morgen ist es dann deutlich kühler, da haben wir nur noch 14 bis 21 Grad. Wir haben viele Wolken, ganz selten mal einen Schauer, und wie das Wetter bei euch vor der Haustür wird, das findet ihr jetzt immer mit nur einem Klick in der SWR3-Welt, der neuen App ARD Sounds.
1: 3:09, Michael Splet mit dem Neuesten aus dem SWR3-Verkehrszentrum. Bisschen länger dauert es auf der A6 Heilbronn-Nürnberg.
6: Ja, so 20 Minuten muss man mehr einplanen zwischen Kreuz Weinsberg und Bretzfeld wegen der Baustelle, 4 Kilometer Stau. A8 Karlsruhe-Stuttgart zwischen Pforzheim-West und Pforzheim-Ost, Baustelle, 5 Kilometer stockender Verkehr. Hier ist es eine Viertelstunde. A81 Heilbronn Richtung Stuttgart zwischen Stuttgart-Zuffenhausen und Dreieck-Leonberg, Baustelle, 6 Kilometer stockender Verkehr, 20 Minuten plus. A81 Stuttgart-Singen zwischen Kreuz Stuttgart und Sindelfingen-Ost, Unfallaufnahme auf dem linken und mittleren Fahrstreifen, 2 Kilometer Stau. In der Gegenrichtung Singen-Stuttgart zwischen Böblingen-Sindelfingen und Sindelfingen-Ost, 3 Kilometer Stau. Hier auch eine Viertelstunde mehr einplanen. B36 in Mannheim zwischen Kurt-Schumacher-Brücke und dem Fahrlachttunnel, 3 Kilometer Stau. Da braucht man eine halbe Stunde länger. Infos jederzeit über die SWR3 Stauhotline 07221 9282. Allen unterwegs eine gute Fahrt.
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7: Guten Morgen.
1: Gutes Reinstarten in den Montag.
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0: Was hat uns das Wochenende dagelassen? Wir schauen ein bisschen. Guck mal hier, Robbie Williams in Düsseldorf.
1: Und zwar mit dabei SWR3-Hörerin Jessica aus Andernach. Sie hat die Tickets ja bei uns im Musikmai gewonnen.
0: Und das war dein allererstes Konzert von ihm, obwohl du schon großer Take-That-Fan warst. Kann er mit den Zeiten von damals noch mithalten?
2: Der hat einfach noch drauf. Also ich finde ihn sogar eigentlich attraktiver jetzt wie damals, wenn ich ehrlich sein darf. Also ich finde, das Grau steht ihm gut, er ist gut in Shape und er hat einfach ein Selbstbewusstsein, der strahlt das einfach aus. Er ist eine geile Drecksau, ne? Das muss man so sagen.
1: Abgesehen jetzt von seinem Aussehen, die geile Drecksau, wie würdest du denn seinen Gesang bewerten? Also wie viele Punkte von 10 möglichen würdest du denn vergeben?
2: Dem Gesang würde ich 12 von 10 Punkten geben. Er hat definitiv drauf. Also ich sehe da keinen Unterschied zu damals. Die Stimme war toll und er ist einfach auch so sympathisch rübergekommen. Sympathisch, menschlich, witzig. Er war total fannah, hat von seiner Familie erzählt, von seinem Papa, seinem ersten Hero. Und es war einfach sehr bewegend alles.
0: Und dann gab es auch noch eine lustige Geschichte, ne?
1: Ja, mit diesem einen Fan, ne, der hat sein Trikot mit Robbie tauschen wollen. Also er zieht spontan sein Deutschland-Trikot aus, hält es Robbie hin, als der vorbeiläuft, in der Hoffnung, dass er dann halt im Gegenzug Robbys T-Shirt kriegt. Robbie schnappt sich allerdings dieses Deutschland-Trikot und haut damit auf die Bühne ab. Gut, die Tauschidee hat er jetzt nicht so richtig verstanden. Aber für die Fans, da gab es einen Robbie Williams im deutschen Fußball-Trikot.
2: Er hat es auch geküsst. Also er wünscht uns auch ganz viel Glück bei der WM.
0: Das ist aber nett, aber ich meine, für den Fan ist es ja auch so eine Geschichte, ne?
1: Nackig dazustehen?
0: Ja, ich meine, was bekommst du? Du bekommst Musikerinnerungen und du gehst mit weniger Stoff.
1: Also da war ich angekommen.
0: Als du gekommen bist. Hast dir auch ein bisschen anders vorgestellt. Aber gut, so ist das mit Verhandeln. Üben wir dann nochmal. Jetzt genießen wir nochmal Robbie Williams live.

0: 20 nach 9, Montagmorgen in der SWR 3 Morning Show. Wir holen uns ein bisschen neuen Sound für diese neue Woche.
1: Kommt von einer Girlgroup. Klar, wir kennen natürlich alle hier Spice Girls oder die K-Pop Demon Hunters Huntrix, ne? Und jetzt gibt's Flo.
0: Komm aus London und was verbindet sie, die Musik? Was noch?
1: Und ein Tattoo. Die haben alle drei zusammen ein gleiches Tattoo sich stechen lassen.
0: Ach, ich habe gedacht, da kommt noch ein bisschen mehr.
1: Ja, bestimmt. Wir lassen sie erstmal ankommen.
0: Flo ganz neu in SWR 3.
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2: Kurz nach halb 10 der Blick auf die Straßen, das Neueste aus dem SWR3-Verkehrszentrum mit Michael Splet.
7: A3, Köln Richtung Frankfurt zwischen Diez und Limburg Nord. Unfall auf dem rechten und mittleren Fahrstreifen, 3 Kilometer Stau. Bitte eine Gasse für Rettungs- und Einsatzfahrzeuge bilden. Dann die A45 Aschaffenburg Richtung Gießen zwischen Gambacher Kreuz und Gießener Südkreuz. Unfall 2 Kilometer Stau, hier dauert es 20 Minuten länger. A6 Heilbronn Richtung Nürnberg zwischen Heilbronn-Neckarsulm und Bretzfeld, Baustelle 4 Kilometer Stau. Knapp halbe Stunde muss man hier mehr einplanen. A8 Karlsruhe-Stuttgart zwischen Pforzheim-West und Pforzheim-Ost-Baustelle 5 Kilometer stockender Verkehr. A81 Stuttgart-Singen zwischen Kreuz Stuttgart und Sindelfingen-Ost, Unfallaufnahme auf dem linken und mittleren Fahrstreifen 2 Kilometer Stau in der Gegenrichtung zwischen Böblingen und Sindelfingen-Ost 5 Kilometer stockender Verkehr. B36 in Mannheim zwischen Kurt-Schumacher-Brücke und Fachlacht-Tunnel. 3 Kilometer Stau, Verzögerung eine halbe Stunde. Und auf der B54 Abergen Limburg zwischen Diez, Limburg und Diez nach einem Unfall in beide Richtungen gesperrt. Infos auf swr3.de. Allen unterwegs eine gute Fahrt.
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2: Schönen guten Morgen.

0: 20 Minuten noch, dann ist es 10. Hier ist die SWR3 Morning Show am Montag. Guten Morgen.
1: Wir schauen heute Morgen nochmal auf den Stromausfall in Reutlingen. War es womöglich Brandstiftung? Ihr habt es ja mitbekommen heute Morgen bei uns von diesem Stromausfall. Bei einem normalen, da lässt sich das ja normalerweise auch schnell wieder beheben, denkt man sich. SWR3-Reporterin Clara Klotten, aber so schnell lässt sich das jetzt offenbar nicht reparieren, dieser Stromausfall. Inzwischen ist da auch von Brandstiftung die Rede. Also was spricht da jetzt genau dafür?
2: Es wurden wohl

0: 3 Brandstellen an dem Umspannwerk gefunden und der Zaun war anscheinend beschädigt, hat die dpa gemeldet. Vom LKA ermitteln jetzt auch Brandsachverständige, das ist aber normal bei Bränden mit so großen Auswirkungen. Mittlerweile haben immer noch rund 7600 Menschen keinen Strom, hat der Reutlinger Netzbetreiber mitgeteilt. Die Stadt hat zusammen mit Feuerwehr und Polizei einen Krisenstab eingerichtet. Für Kranke und Hilfsbedürftige sind ehrenamtliche Helferinnen und Helfer vom Roten Kreuz und den Maltesern im Einsatz, so die dpa. Vergangene Nacht hat die Feuerwehr in Kirchentellinsfurt mit Lautsprechern verkündet, dass der Stromausfall noch den ganzen Tag dauern könnte, hat mir ein Anwohner erzählt. Über ein Bürgertelefon und Warn-App werden die Betroffenen immer über das Neueste informiert.
1: Der Stromausfall in Reutlingen, mehr dazu auch gleich wieder in den SWR3 News um 10 Uhr.

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1: Egal, was euch da so auf dem Herzen liegt, ihr schickt uns eure Frage und wir versuchen zu beantworten.
2: Warum heißt SWR Dreiland so, wie es heißt?
1: Ja, also so ganz groß SWR Dreiland oder was genau?
2: Ja, wir fangen mal jetzt so mit den Regionen so in Baden-Württemberg und Rheinland-Pfalz an. Ne? Manchmal ist es ja logisch, manchmal ist es aber ein bisschen komplizierter. Zum Beispiel der Westerwald. Ne? Das kommt ganz einfach von der westliche Wald.
1: Schwarzwald ist natürlich auch super einfach.
2: Ja, und Eifel, wie ist es da? Julia Buchmeier aus dem SWR 3 Morningshow-Team.
3: Auch beim Schwarzwald ist es ziemlich logisch. Der Name kommt von den Römern, die vor über 2000 Jahren in die Region kamen. Silva Nigra heißt einfach übersetzt Schwarzer Wald. Genannt haben die Römer den so, weil er so riesig und dicht war, dass da einfach kaum Sonnenlicht reinkam. Sie haben sich deshalb auch nicht wirklich reingetraut und lieber am Waldrand gewohnt. Weniger eindeutig ist die Herkunft vom Wort Eifel. Von Sprachforschern kommt einmal diese Erklärung. Da gibt es den keltischen Wortstamm apa für Wasser oder Bach und das lateinische Wort aqua für Wasser. Im Mittelalter hat sich daraus Eifelgau entwickelt. Das wäre dann ein Wasser- oder Quellenland. Und das passt eigentlich ziemlich gut. Im Mittelalter stand dieser Begriff nämlich erstmal für so ein kleines Gebiet rund um Ahr, Kill, Urft und Erft. Und erst später wurde Eifel dann zum Begriff für die komplette Region.
1: Also das könnte sein. Vielleicht nennen wir unsere Rubrik auch einfach anders. Wir sagen kurze Frage, mögliche Antwort.

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5: Die Themen des Tages um 10 Uhr mit Simone Sano.
6: Ermittler vermuten hinter dem Reutlinger Stromausfall Brandstiftung. Urlaub im Süden Europas ist oft günstiger als in Deutschland. Das Wetter erst Sonne, dann Wolken und Regen bei 19 bis 28 Grad. Seit der Nacht ist Reutlingen ohne Strom. Jetzt ermittelt auch das LKA. Denn für den Brand in einem Umspannwerk kommt laut Ermittlern auch Brandstiftung in Frage, berichtet SWR3-Reporterin Clara Keuten.
7: 20.000 Kunden des Anbieters Fairnetz GmbH waren seit heute Nacht um 2 Uhr ohne Strom, weil ein Umspannwerk durch einen Brand ausgefallen war. Teilweise konnte

0: die Stromversorgung wiederhergestellt werden. Über 10.000 Kunden seien aber weiter ohne Strom. Die Stadt Reutlingen hat mit der Feuerwehr und der Polizei einen Krisenstab und ein Bürgertelefon eingerichtet. Die Störung könnte noch bis heute Mittag andauern, so die Polizei Reutlingen. Der Fall Reutlingen erinnert an einen Brandanschlag auf einen Technologiepark in Berlin. Dort waren letztes Jahr im September rund 50.000 Haushalte ohne Strom.
1: Die SPD fordert, dass die Reform der Einkommensteuer sich spürbar auswirkt. Bundesarbeitsministerin Baas hat in der ARD gesagt, mindestens 500 Euro sollten Menschen mit kleinem und mittlerem Einkommen nach der Steuerreform mehr in der Tasche haben. Sonst könne man die Reform auch gleich sein lassen. Wer im Sommer im Süden Europas Urlaub macht, zahlt oft weniger für Hotels und Restaurantbesuche als in Deutschland. Das zeigen aktuelle Zahlen des Statistischen Bundesamts. Einzelheiten von Florian Dötsch aus der SWR3 Wirtschaftsredaktion.
2: Besonders niedrig ist das Preisniveau in Nordmazedonien und Bulgarien. Dort kosten Gaststätten und Hoteldienstleistungen etwa nur halb so viel wie hierzulande. Auch in Montenegro, Portugal und Spanien müssen Urlauber deutlich weniger bezahlen. In Italien und Kroatien fällt der Preisvorteil dagegen deutlich kleiner aus. Beide Länder liegen nur knapp unter dem deutschen Niveau. Wer seinen Urlaub in den Nachbarländern Deutschlands verbringt, spart dagegen oft nicht. Günstiger als in Deutschland sind Restaurant- und Hotelbesuche, vor allem in Tschechien, Polen und Frankreich. In den Niederlanden, Belgien und Österreich liegen die Preise dagegen höher.
1: Im badischen Gernsbach ist in der Nacht ein extrem teures Luxusauto in Brand geraten. Der Fahrer konnte sich leicht verletzt aus dem Wagen retten, bevor das Auto vollständig ausgebrannt ist. Der Sachschaden wird auf 1,7 Millionen Euro geschätzt. Warum das Auto Feuer fing, muss noch geklärt werden.
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1: Die Bahn stellt neue Projekte vor, mit denen die Zugbegleiter besser vor Angriffen geschützt werden sollen. Und Hausärzte in ganz Deutschland reduzieren ab heute die Plätze in ihren Wartezimmern. Mit der Protestaktion wollen sie auf den Verlust von Versorgungskapazitäten hinweisen. Mehr regionale Nachrichten gleich um 11:30 im SWR3 Regio-Ticker.
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4: Das Wetter in SWR3-Land ist erstmal noch schön und sonnig. Ab dem Nachmittag kommen dann mehr Wolken rein, die bringen Regen, teilweise auch kräftige Gewitter. Die Höchstwerte dazu heute: maximal 19 Grad in der Eifel bis 28 Grad gibt es heute nochmal in der Ortenau. Morgen dann weniger Schauer, zwischendurch mehr Sonne, aber es wird wesentlich kühler als zuletzt, nur noch maximal 20 Grad. 10.03 Uhr, das Neueste aus dem SWR3-Verkehrszentrum mit Michael Splied.
5: Die A3 Köln-Frankfurt ist zwischen Dietz und Limburg-Nord nach einem Unfall gesperrt. Vor der Ausleitung aktuell Stau. Hier ist ein Rettungshubschrauber im Einsatz. A45 Aschaffenburg Richtung Gießen zwischen Gambacher Kreuz und Gießener Südkreuz Bergungsarbeiten. 2 Kilometer Stau, hier dauert es eine Viertelstunde länger. A5 Basel-Karlsruhe zwischen Rastatt Nord und Karlsruhe Südunfall, 2 Kilometer Stau. A6 Heilbronn Richtung Nürnberg zwischen Heilbronn-Neckarsulm und Bretzfeld Baustelle, 6 Kilometer Stau, da kommen 20 Minuten hinzu. A7 Füssen Richtung Ulm zwischen Dreikettestetten und Kreuz Ulm-Elchingen Baustelle, 5 Kilometer stockender Verkehr, eine Viertelstunde extra. A8 Karlsruhe Stuttgart zwischen Pforzheim West und Pforzheim Ost, ein defektes Fahrzeug im Baustellenbereich, 5 Kilometer stockender Verkehr, Verzögerung eine Viertelstunde. A8 Stuttgart München zwischen Mühlhausen und Hohenstadt, ein brennender LKW. Hier stockt es. A81 Stuttgart Richtung Singen zwischen Kreuz Stuttgart und Sindelfingen Ost. Unfallaufnahme auf dem linken und mittleren Fahrstreifen. 3 Kilometer Stau, hier eine Viertelstunde mehr einplanen. In der Gegenrichtung zwischen Böblingen-Hulb und Sindelfingen Ost. 5 Kilometer stockender Verkehr. Infos jederzeit auf swr3.de. Allen unterwegs eine gute Fahrt.
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4: Mit Nicola Mütefering, hallo zusammen. Wenn etwas beim ersten Versuch, beim ersten Anlauf direkt klappt, ist das natürlich super. Aber manchmal ist die Freude bei Mehrfachanläufen am Ende vielleicht sogar noch größer. Bestes Beispiel, Alexander Zverev, 4. Versuch, jetzt hat er den Grand Slam-Titel. Wir feiern deshalb heute die am Ende erfolgreichen Mehrfachversucher und lassen sie hochleben in ein paar Minuten.
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0: Hallo und herzlich willkommen. SWR 3 Now ist hier am Montagvormittag und wir sind alle noch im Mitfreumodus, denn wir freuen uns mit Alexander Zverev. Endlich hat er es geschafft. Sein erster Grand Slam-Titel in Paris hat ja auch eine Weile gedauert. Vor 2 Jahren habe ich hier erst verloren im Finale, sagte aber jetzt endlich das Happy End.
1: I lost a Grand Slam final here 2 years ago, but now finally it's a happy end. At the end of the day, we're Grand Slam Champions now.
0: Jetzt sind wir Grand Slam Sieger. Schön, dass er hier von wir spricht und nicht nur von sich selbst. Gemeint ist natürlich sein ganzes Team. Das mögen wir. Der erste deutsche Grand Slam Sieger seit 30 Jahren. Das letzte Mal hat es Boris Becker 1996 in Melbourne geschafft. Alexander Zverev hat also jetzt seinen Grand Slam Fluch gebrochen. 4-mal war er in einem Finale und erst jetzt im 4. Anlauf hat es geklappt. Wir gönnen es ihm von Herzen und das zeigt mal wieder. Manchmal braucht man einfach ein paar Anläufe, bis es funktioniert. Und das gilt ja wohl nicht nur fürs Tennis, sondern auch fürs Leben an sich. SWR 3 Land. Deswegen kurze Frage in die Runde. Für was habt ihr schon mal ein paar Anläufe gebraucht? Es muss jetzt nicht der 4. Anlauf sein, der 5., 6. oder 3. Alles gilt. 4-mal durch den Führerschein gefallen vielleicht und dann hat's geklappt. 3-mal geheiratet, bis es gepasst hat. Oder auch im Job vielleicht ein paar Anläufe mitgenommen. Sagt uns einfach Bescheid. Wir wollen euch feiern. 07221 2011. Einfach anrufen oder auch eine WhatsApp-Sprachnachricht schicken. Dieselbe Nummer 07221 2011. Oder einfach mailen ins Studio über swr3.de. Eure am Ende erfolgreichen Mehrfachanläufe. Heute hier in SWR 3 Now.

0: Nicht nur ein PC braucht manchmal ein paar Anläufe, um zu starten. Auch wir im Alltag, in unserem Leben. Manchmal dauert es einfach eine Weile, bis wir am Ende dann doch erfolgreich sind. Jede Menge Rückmeldungen von euch zu den "Ich habe ein paar Anläufe gebraucht" Geschichten. Hier zum Beispiel: Ich habe meinen Job als Physiotherapeutin etwas später gefunden. Zwei Anläufe habe ich gebraucht, um mein Staatsexamen zu schaffen. Zwar habe ich ziemlich miserabel abgeschlossen, aber trotzdem war ich die Erste, die dann einen tollen Job gefunden hat. Tina aus Heitersheim hat gewhatsappt an die 07221 2011. Hubi aus dem Rheingau: Für was brauchst oder brauchtest du ein paar Anläufe?
1: Meine Freundin hat 25 Mal mit mir Schluss gemacht schon und jetzt probieren wir es halt 26 Mal.
0: Hahaha, ha, ha. Das stimmt doch gar nicht.
1: Doch, ehrlich, ohne Scheiß. Die heißt Sabine und das ist jetzt ohne Scheiß so, ja. Und aber das macht nichts, weil ich lasse mich dadurch einfach, dann mach ich halt nochmal, ja. Und das wird schon klappen.
0: Okay, wie viele Wochen oder Tage hält es durchschnittlich?
1: Die erste Beziehung hat 9 Monate gedauert, aber insgesamt sind es jetzt schon fast 2 Jahre.
0: 26 Mal wieder zusammengekommen, mehrere Anläufe, Hut ab.
1: Ja, und jetzt, ja, und ich hab's sie lieb, weißt du, und deswegen, und sie mich auch, und wir kriegen das schon hin.
0: Das ist doch die Hauptsache.
1: Ich könnte euch knutschen, echt, ich bin einfach nur happy.
0: Ach, siehst du, da gucken wir mal, ob das jetzt der finale Anlauf war.
1: Ach, bestimmt, und wenn nicht, dann probieren wir es halt nochmal.
0: Dann halt 27. Auf, weißt du?
1: Ja, okay.
0: Und dazu jetzt noch neue Musik, Christus Randy, Good Old Days. We go.

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7: Kurz nach 10:30 das Neueste aus dem SWR3-Verkehrszentrum mit Michael Splitt.
8: Die A3 Köln Richtung Frankfurt ist zwischen Diez und Limburg-Nord nach einem Unfall momentan gesperrt. 3 Kilometer Stau vor der Sperrung. Letzte freie Ausfahrt ist Montabaur. A6 Heilbronn Richtung Nürnberg zwischen Heilbronn-Neckarsulm und Bretzfeld Baustelle 6 Kilometer Stau. Hier dauert es 20 Minuten länger. A8 Karlsruhe Stuttgart zwischen Pforzheim West und Pforzheim Ost. Ein defektes Fahrzeug im Baustellenbereich. 5 Kilometer stoppende Verkehr. Hier muss man eine Viertelstunde mehr einplanen. A8 Stuttgart München zwischen Eichelberg und Hohenstadt. Ein brennender LKW. Die rechte Spur der Standstreifen momentan ist betroffen. 5 Kilometer Stau, halbe Stunde plus. A81 Stuttgart-Singen, zwischen Kreuz Stuttgart und Sindelfingen-Ost, Unfallstelle geräumt, 2 Kilometer Stau. Eine Gefahreninfo für Reutlingen, in Teilen von Reutlingen sowie in Wannweil und Kirchen-Tellensfurt gibt es einen Stromausfall, wie wir schon gehört haben heute. Dieser wird länger andauern, auch die Telefon- und Internetverbindung ist eingeschränkt. Alle Infos auch jederzeit auf swr3.de, allen unterwegs eine sichere Fahrt.
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7: Mit Viola Kockler.
9: Nach dem tödlichen Angriff auf einen Zugbegleiter aus Ludwigshafen hat die Bahn Sicherheitsmaßnahmen in Regionalzügen und S-Bahn getestet. Unter anderem wurde Personal im Umgang mit Bodycams und in Selbstbehauptung geschult. Erste Ergebnisse werden heute vorgestellt. Die Tante des getöteten Zugbegleiters Christina Jalla meint dazu:
10: Also uns als Familie ist das sehr, sehr wichtig, dass einfach in Zukunft diese Sicherheit in der Bahn, in der Deutschen Bahn auch gegeben wird. Dass die Möglichkeit gegeben wird, dass 2 Zugbegleiter in einem Zug sind, weil das ist Tatsache, egal in welchem Beruf, ob es im Kindergarten ist, ob das auf der Baustelle ist, man ist nicht alleine und im Zug sollte ein Zugbegleiter auch nicht alleine sein.
9: An einer Schule in Eppingen in der Nähe von Heilbronn läuft gerade ein größerer Feuerwehreinsatz. Grund ist Gas, das ausgeströmt ist. Verletzt wurde niemand. Die Schüler der Burgbergschule wurden vorsorglich in ein anderes Gebäude gebracht. SWR3-Reporterin Ulrike Schirmer.
11: Noch vor Unterrichtsbeginn hatten Lehrkräfte und der Hausmeister Gasgeruch bemerkt und die Feuerwehr alarmiert. Die Einsatzkräfte entdeckten ein Leck im Heizraum der Grundschule und stellten die Gaszufuhr ab. Nach Angaben der Polizei befanden sich zu diesem Zeitpunkt noch keine Kinder im Schulgebäude. Alle ankommenden Schülerinnen und Schüler wurden vorsorglich in eine nahegelegene Halle gebracht. Ebenso die Kinder einer benachbarten Kita.
9: Mit einem Konzert der Rockband Iron Maiden ist gestern Abend am Nürburgring das Festival Rock am Ring zu Ende gegangen. Dort haben in den letzten Tagen 90.000 Menschen gefeiert. Danach sind jede Menge Getränke und Essensdosen der Festivalbesucher übrig geblieben. Die werden jetzt von dem christlichen Projekt Gott am Ring eingesammelt und gespendet, erklärt die ehrenamtliche Mitarbeiterin Alena Becker.
12: Wir sammeln über die Zeltplätze mit unseren pinken Schubkarren all die Lebensmittel, die sonst vielleicht stehen bleiben würden oder auf die zu Hause keiner Lust mehr hat. Ravioli zu essen nach schon 5 Tagen Festival. Und die Tafel in Daun und der Adenauer Markt für Leib und Seele freuen sich drüber und können ein ganzes Jahr dran zehren und Leute versorgen. Die Spenden vom Pfand gehen auch an die beiden Organisationen.
9: Das war der SWR 3 Regio-Ticker. Die nächsten Nachrichten gibt es 11:00.
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1: Zartmann in SWR 3 Now. Ach, wie schön ist das denn? Ganz viele am Ende erfolgreichen Mehrfachanläufe kommen gerade rein, denn am Ende ist es doch egal, wie lange es gedauert hat. Hauptsache, es hat irgendwann geklappt. Versuch 1, Versuch 2, Versuch 3, Versuch 4. Am Ende klappt es. Olaf aus Bad Vilbel zum Beispiel, der hat gerade auch erst mehrere Anläufe gebraucht, nämlich bei seinen Tageskontaktlinsen.
2: Meine Augen sind irgendwie zu klein dafür. Ich habe heute Morgen in dem einen Auge klappt gleich, im anderen habe ich 20, 30 Mal probiert, bis die Linse endlich drin war. Vorher hing sie am Auge rum, ist rausgefallen und dann war sie irgendwie gar nicht mehr zu sehen und ich habe sie auch nicht rausgekriegt, aber sie war irgendwie drin. Und der Hintergrund ist, weil wir wollen heute ins Phantasialand fahren und in der Fly muss man ja alles ablegen und dann bin ich halt blind und deswegen...
1: Hast du heute mal die Kontaktlinsen probiert?
2: Genau.
1: Es hat ein paar Versuche gedauert.
2: Meine Frau, die hat schon daneben gesessen und gesagt, lass es sein, nimm die Brille und es war... kein Spaß.
1: Jetzt hast du es geschafft.
2: Ja, genau. Jetzt ist sie drin. Jetzt sehe ich und freue mich nachher im Flug was zu sehen.
1: Und ganz SWR 3 Land freut sich mit dir. Jetzt.

0: Der Montagvormittag in SWR 3 Now mit den Gedanken von Maike Röber, Evangelische Kirche.
1: Nee, die kannst du nicht anziehen, sagt Rena zu ihrer Nichte Leni. Die ist fast 6 und will gerade in die viel zu großen Schuhe ihrer Tante schlüpfen. Die sind nämlich irgendwie besonders, mit einem ganz besonderen Fußbett. Rena hat ein kürzeres Bein und manchmal tun ihr die Füße vom vielen Stehen und Laufen am Tag auch so weh, da tut das einfach gut. Leni ist fasziniert von den Schuhen. Und wenn jetzt gerade der eine Fuß doch sowieso schon fast drinne ist, schwupps hat sie beide an und läuft los. Naja, es wird eher so ein Schlurfen und Hopsen mit diesen viel zu großen und besonders gepolsterten Schuhen. Aber Leni hält so schnell nichts auf. Sie hüpft ein bisschen und durchquert mehrmals das Zimmer ihrer Tante. Die schaut amüsiert zu. Dann bleibt Leni vor ihrer Tante stehen mit einem letzten rutschenden Schlurfer und schaut ihre Tante ernst und auch ein bisschen überrascht an. Also, mit deinen Schuhen läuft es sich echt anders, sagt sie. Dabei sieht das bei dir immer so einfach aus. Bevor du über jemanden urteilst, gehe eine Meile in seinen Schuhen, so heißt ein alter Spruch. Manchmal sagt man auch, lauf doch erstmal in meinen Schuhen. Denn wie es sich anfühlt, das Gehen und vor allem das Leben eines anderen, das lässt sich von außen oft nicht sehen und schon gar nicht fühlen. Deshalb finde ich, einfach mal in den Schuhen anderer zu laufen, ist eine ziemlich gute Idee. Vielleicht nicht so wortwörtlich wie Leni, aber zumindest gedanklich in die Schuhe anderer zu schlüpfen, um

eine kleine Ahnung dafür zu bekommen, wie schlurfend oder auch geschmeidig der oder die andere unterwegs ist. Welche Polsterung jemand braucht, um fest stehen zu können, wo vielleicht der Schuh drückt und Spuren oder Blasen hinterlässt. In fremden Schuhen zu laufen, das verbindet, sorgt für Verständnis füreinander und bringt uns vielleicht genauso zum Staunen wie Leni. Bei dir sieht das immer so einfach aus.

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4: Die Themen des Tages um 11 Uhr mit Pia Ritter.
5: Iran und Israel greifen sich gegenseitig mit Raketen an. Tausende Haushalte in Reutlingen sind weiter ohne Strom. Das Wetter erst Sonne, dann von Westen Wolken und Regen, 19 bis 28 Grad. Erstmals seit der von den USA vermittelten Waffenruhe gibt es wieder gegenseitige Raketenangriffe Israels und Irans. Die ersten Raketen kamen von Iran, und zwar mit dem Hintergrund der israelischen Angriffe auf Vororte der libanesischen Hauptstadt Beirut gestern. Aus Teheran hieß es, die werde man nicht ungesühnt lassen. Es war Rainer Ostkorrespondentin Phyllis Kükrikol.
6: Das Regime in Teheran besteht ja darauf, dass der Waffenstillstand, der zwischen Iran und Israel seit dem 8. April gilt, auch für den Libanon gelten sollte. Israel hat aber wiederholt den Süden des Libanons angegriffen, wie Ministerpräsident Netanyahu sagte, Terroristenhauptquartiere, weil die Hisbollah eben zuvor Israel angegriffen habe. Die Hisbollah, die aus dem Libanon agiert, gilt als der wichtigste nichtstaatliche Verbündete des Iran.
5: Israel hat dann heute früh Raketen auf Ziele im Iran abgefeuert. Es wurden Einschläge im Großraum Teheran, in Isfahan und bei Tebris gemeldet. US-Präsident Trump soll versucht haben, die Eskalation abzuwenden.
6: Nach den Raketensalven des Iran auf Israel hatte Trump Richtung Iran schon gesagt, jetzt habt ihr eure Raketen abgefeuert, kehrt wieder an den Verhandlungstisch und macht einen Deal. Und gleichzeitig hatte Trump den israelischen Ministerpräsidenten Netanyahu gewarnt, Vergeltungsschläge auszuführen. Der Financial Times hat Trump gesagt, er habe das absolute Sagen, Netanyahu habe nicht das Sagen und habe keine andere Wahl, als ein vernünftiges Abkommen zu akzeptieren.
5: In Armenien hat der pro-westliche Regierungschef Pashinyan die Parlamentswahl gewonnen. Nach Angaben der Zentralen Wahlkommission stimmten fast 50% der Armenier für seine Partei. Das Bündnis seines pro-russischen Herausforderers Karapetian kam auf etwa 23%. Pashinyan hat sich für engere Beziehungen zum Westen und zur EU ausgesprochen. In Reutlingen sind noch immer etwa 7.600 Haushalte ohne Strom. Man arbeite an der Wiederherstellung der Energieversorgung, könne aber nicht sagen, wie lange das noch dauern werde, so die Stadt. In Reutlingen war in der Nacht der Strom großflächig ausgefallen, weil es in einem Umspannwerk gebrannt hatte. Das LKA Baden-Württemberg untersucht, ob es ein Anschlag war. Laut Netzbetreiber gibt es Hinweise auf Brandstiftung. Nur 4 von 10 Studierenden gehen davon aus, nach ihrem Abschluss direkt einen Job zu finden, der ihren Erwartungen und Qualifikationen entspricht. Das ist bei einer Umfrage der Beratungsgesellschaft EY herausgekommen. 15% weniger als 2024 sind also optimistisch. Außerdem ist den Befragten inzwischen Jobsicherheit wichtiger als Gehalt. Vor 2 Jahren war das noch umgekehrt. Mehr regionale Nachrichten um 11:30 im SWR3 Regio-Ticker.
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4: Noch scheint die Sonne in SWR3-Land. Das wird sich aber ändern. Immer mehr Wolken kommen von Westen her und die bringen dann teilweise auch ordentlich Regen. Kräftige Gewitter sind mit dabei. Die Höchstwerte am Nachmittag liegen zwischen 19 Grad im Westerwald bis 28 Grad. Heute nochmal im Markgräfler Land. Morgen lässt der Regen dann erstmal nach, dann kommt ab und zu mal wieder die Sonne durch, aber es ist wesentlich kühler als zuletzt, nur noch maximal 14 bis 20 Grad. 11.03 Uhr, das Neueste aus dem SWR3-Verkehrszentrum mit Michael Splet.
7: Und jede Menge Metallteile, unter anderem auf der A66 Wiesbaden Richtung Frankfurt zwischen Hattersheim und Kriftler-Dreieck auf der linken Spur. Auf der A8 Stuttgart Richtung Karlsruhe zwischen Pforzheim-Ost und Pforzheim-Nord. Dann auf der A7 Ulm Richtung Würzburg zwischen Aalen, Oberkochen und Ellwangen ebenfalls auf der linken Spur Metallteile. A3 Frankfurt Richtung Köln. Vorsichtig fahren bitte. Zwischen Wiesbadener Kreuz und Niedernhausen brennt ein Auto. Die A3 Köln Richtung Frankfurt ist zwischen Dietz und Limburg Nord nach einem Unfall gesperrt. Im Moment 5 Kilometer Stau vor der Sperrung. Letzte freie Ausfahrt ist Montabaur. Umgeleitet wird ab Dietz über die U12. Aber auch die Ausfallstrecken in Limburg, zum Beispiel über die Elzer Straße und Koblenzer Straße, sind weiterhin überlastet. A6 Heilbronn Richtung Nürnberg, zwischen Heilbronn-Neckarsulm und Bretzfeld, Baustelle 7 Kilometer stockender Verkehr. Hier braucht man 20 Minuten länger. A7 Ulm Richtung Füssen, zwischen Dreieck-Allgäu und Olm-Mittelberg, Unfallaufnahme, die linke Spur ist gesperrt, 2 Kilometer Stau, Viertelstunde plus. A8 Karlsruhe-Stuttgart, zwischen Pforzheim-West und Pforzheim-Ost, Baustelle 5 Kilometer stockender Verkehr, eine Viertelstunde kommt dazu. Auf der A8 Stuttgart Richtung München, zwischen Eichelberg und Hohenstadt, Löscharbeiten auf der rechten Spur und dem Standstreifen, 7 Kilometer Stau, eine gute halbe Stunde muss man dort mehr einplanen. Infos auf swr3.de, allen unterwegs eine gute Fahrt.
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4: Mit Nicola Müntefering, hallo zusammen. Wir begleiten euch bei der Arbeit, spielen die besten Hits dazu. Hier kommt der nächste ganz neu von Tampa City. Self-Aware.
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0: Gleich in SWR3. Ganz neue Musik aus Kanada von Charlotte Carday. Vorher aber jede Menge Vorschriften. Haben Sie gewusst, die Welt ist weiblich?
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2: Die Treppe ist gesperrt, weil sie nicht DIN-konform ist. Abreißen geht auch nicht wegen Denkmalschutz. Wer von sowas genervt ist und einen Umsturz plant, bitte vorher entsprechendes Formular in dreifacher Ausführung einreichen. In Deutschland gibt es 33.500 Normen. Eine davon, die DIN-Norm 820-1, besagt, wie man Normen normenkonform normiert. Widerstand regt sich. Die Wirtschaft wäre doppelt so stark, wenn die Boombranche-Bürokratie mit ihrer Zettelwirtschaft nur halb so stark wäre. Aber was wird denn dann aus der Papierindustrie und den Kopiererherstellern? Entwarnung, die Entbürokratisierungs-Bürokratie-Berichterstattungsbehörde hatte eine Idee. Deutschlands überbordende, fein verästelte Bürokratie ist weltbekannt. Man könnte aus ihr einen Exportschlager machen, hieß es. Ober-, Unter- und Kontrollgremien gingen an den Start. Das Ergebnis konnte sich sehen lassen. Ein 5000 Seiten starkes Regelwerk. Der Amtsschimmel wieherte begeistert auf. Der zuständige Staatssekretär winkte trotzdem ab. Zu wenig bürokratische Hürden. Der traditionelle Datenschutz-Overkill würde fehlen. Ebenso ein ausbremsendes Dickicht an Zuständigkeit. Man blicke ja sofort durch, hieß es. Etwas mehr administrative Gängelung wäre schon angebracht. Sonst hätte es das Gütesiegel Made in Germany ja gar nicht verdient.
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0: 11.30 Uhr, das Neueste aus dem SWR3-Verkehrszentrum mit Michael Spleth auf der A8 Stuttgart Richtung München. Da braucht man etwas länger.
1: Ja, dreiviertel Stunde mittlerweile zwischen Eichelberg und Hohenstadt. 8 Kilometer Stau wegen eines defekten LKW auf der rechten Spur und dem Standstreifen. Die A3 Köln Richtung Frankfurt ist zwischen Dietz und Limburg-Nord nach einem Unfall gesperrt. 5 Kilometer Stau vor der Sperrung. Die letzte freie Ausfahrt ist Montabaur. So, umgeleitet wird ab Dietz über die U12. Aber auch die Ausweichstrecken sind leider überlastet. A6 Heilbronn Richtung Nürnberg zwischen Heilbronn-Neckarsulm und Bretzfeld. Baustelle 8 Kilometer stockender Verkehr. Eine knappe halbe Stunde geht's hier länger. A7 Ulm Richtung Füssen zwischen Dreieck-Allgäu und Eu-Mittelberg. Unfallaufnahme, die linke Spur ist gesperrt. 2 Kilometer Stau, Viertelstunde plus. Und auf der A8 Karlsruhe-Stuttgart zwischen Pforzheim-West und Pforzheim-Ost. Baustelle 5 Kilometer stockender Verkehr. Auch hier eine Viertelstunde mehr einplanen. Infos jederzeit auf swr3.de. Allen unterwegs eine gute Fahrt.
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3: Mit Viola Kockler. Nach einem großflächigen Stromausfall sind in Reutlingen und Umgebung immer noch tausende Haushalte ohne Strom. Auch Telefone und Internet sind betroffen. Ursache war ein Brand am Umspannwerk des Netzbetreibers. Die Polizei ermittelt zu den Hintergründen. Auch die Kreiskliniken Reutlingen waren von dem Stromausfall betroffen, sagt Pressesprecher Christian Hirz.
4: Die aktuelle Lage bei uns in den Kreiskliniken Reutlingen ist so, dass wir auch von dem Stromausfall im Gebiet Reutlingen betroffen waren und seit 6.10 Uhr heute Morgen wieder an das Stromnetz angebunden sind, dennoch mit angezogener Handbremse unterwegs sind. Das bedeutet, wir haben vorsorglich am Vormittag alle Elektivpatienten abgesagt, sodass wir hoffentlich ab der Mittagszeit wieder in den 100%igen Normalbetrieb zurückzwitschen können.
3: Eigentlich sollten heute Morgen nach monatelangen Bauarbeiten wieder Züge auf der Südbahn zwischen Aulendorf, Ravensburg und Friedrichshafen am Bodensee fahren. Das hatte die Bahn angekündigt. Aber die Züge sind heute doch wieder ausgefallen. SWR3-Reporter Bernhard Henschel.
5: Grund für die Zugausfälle seien laut der schriftlichen Mitteilung nicht rechtzeitig beendete Baumaßnahmen. Reisende am Stadtbahnhof in Friedrichshafen, die nach Ravensburg, Aulendorf oder Ulm fahren wollten, wurden am Morgen von dem Zugausfall überrascht. Ende vergangener Woche hatte die Deutsche Bahn noch mitgeteilt, die Baumaßnahmen seien pünktlich abgeschlossen worden. In den vergangenen Monaten wurden alte Brücken neu gebaut, die Strecke saniert sowie mit Modernisierungsarbeiten am Bahnhof Aulendorf begonnen. Aufgrund der Zugausfälle heute will die Bahn einen Schienenersatzverkehr einrichten.
3: Nach einem schweren Unfall auf der A3 herrscht bei Limburg Verkehrschaos. Die Autobahn ist gesperrt. Was passiert ist, berichtet SWR3-Reporterin Alexandra Leininger.
6: Da ist bei einem Unfall zwischen Dietz und Limburg eine Person gestorben. Das hat mir die Autobahnpolizei gesagt. Demnach war an der Stelle Stau. Ein Auto ist auf einen LKW am Stauende aufgefahren und bei diesem Unfall ist eben der Autofahrer gestorben. Die Polizei ist vor Ort für weitere Ermittlungen. Die A3 ist an der Stelle voll gesperrt. Die letzte freie Ausfahrt ist Montabaur. Der Verkehr wird natürlich umgeleitet, aber auch die Ausweichstrecken sind laut Polizei überlastet.
3: Das war der SWR3 Regio-Ticker. Die nächsten Nachrichten gibt es um 12.
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0: Das, liebe Freunde, war der Sound in Marburg am Wochenende. Tischtennis-Weltrekord im Dauerspielen. SR3 Now ist hier. Am Montagvormittag, 210 Stunden am Stück, standen die Spielerinnen und Spieler an den Platten. Übersetzt sind das über 8 Tage. Waren natürlich nicht immer dieselben Leute, die haben sich abgewechselt, damit jeder mal kurz was essen kann, das Handgelenk ausschütteln kann. 600 Spielerinnen und Spieler waren mit dabei und einer davon ist Patrick vom Tischtennis-Club Anzifar. Und er ist mittlerweile schon sowas wie ein kleiner, großer Promi.
1: Weil so viele Menschen mich schon darauf angesprochen haben, angeschrieben haben. Ich habe immer noch nicht allen geantwortet, die am Anfang des Weltrekords mich angeschrieben haben und viel Erfolg gewünscht haben. Das ist Wahnsinn, dass dafür eine Euphorie auch entfacht wurde.
0: Und wenn man erstmal drin ist in diesem Euphoriestrudel, 210 Stunden Tischtennis am Stück spielen, hat man da überhaupt noch mal Bock?
1: Ja, es ist so ein Feuer entfacht. Es gibt so viele Leute, die jetzt auch gesagt haben, hier, ich will auch spielen, wir werden eine neue Hobbygruppe eröffnen. Und ich hoffe einfach, dass die Nachfrage durch diese Aktion nicht nur bei uns zugenommen hat, sondern dass auch die Nachbarvereine von diesem positiven Erlebnis

Montagvormittag, hier ist SWR3 Now mit neuer Musik von Almost Monday. Interessanter Bandname, oder? Fast Montag. Die drei Jungs aus San Diego wollten sich eigentlich The Mondays nennen. Der Name war aber leider schon weg, also musste eine Alternative her. Und die beste Alternative, wenn es nur fast geklappt hat? Almost Monday. No More Regrets. Ganz neu, ganz funky, ganz toll in SWR3.

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2: Die Themen des Tages um 12 Uhr mit Pia Ritter.
3: Das Stockholmer SIPRI-Institut warnt vor einem atomaren Wettrüsten. Manipulationen an Rohren könnten zum Hauseinsturz in Görlitz geführt haben. Das Wetter von Westen her wolkiger, teils nass, 19 bis 28 Grad. Weltweit gibt es noch etwa 12.000 nukleare Sprengköpfe. Ein leichter Rückgang, aber die Lage wird gefährlicher, sagt das Stockholmer Friedensforschungsinstitut SIPRI in seinem Jahresbericht. SWR3 Skandinavien-Korrespondent Arne Bartram hat mit dem SIPRI-Direktor gesprochen.
4: Der leichte Rückgang liegt vor allem daran, dass die USA und Russland alte Waffen abbauen. Gleichzeitig modernisieren aber die Atommächte ihre Arsenale und bauen sie teilweise sogar aus. Ein zentrales Problem? Die internationale Rüstungskontrolle bricht auseinander. Wichtige Verträge sind ausgelaufen, neue Vereinbarungen fehlen. Das sorgt für weniger Transparenz und mehr Misstrauen zwischen den Staaten. Hinzu kommt die wachsende geopolitische Konkurrenz. Konflikte wie der russische Angriffskrieg gegen die Ukraine oder im Nahen Osten betreffen zunehmend auch Staaten mit Atomwaffen. Das erhöht das Risiko von Eskalationen.
3: Auch Europa gerät unter Druck, warnt SIPRI-Direktor Hagak.
4: Europa sieht sich nun mit einem deutlich komplexeren Sicherheitsumfeld konfrontiert. Die Bündnisbeziehungen zwischen den Vereinigten Staaten und Europa sind zweifellos im Wandel. Europa muss sich nun auch mit den Auswirkungen von großmachtpolitischer Konkurrenz auseinandersetzen, die weitreichende Folgen für die europäische Sicherheit haben.
3: Damit meint der Friedensforscher nicht gleich Krieg, es geht auch um gestörte Lieferketten oder steigende Energiepreise. Iran und Israel haben sich auch am Vormittag wieder gegenseitig mit Raketen beschossen. In vielen

0: In vielen Orten im Zentrum und im Norden Israels wurden die Menschen aufgerufen, in Schutzräume zu gehen. Nach iranischen Angaben sollen die Gespräche unter Vermittlung Pakistans zu einem Ende des Kriegs aber weitergehen, trotz der Eskalation. Zwei Metalldiebe sind möglicherweise verantwortlich für den Einsturz eines Hauses im sächsischen Görlitz. Die Staatsanwaltschaft wirft den Festgenommenen vor, die Rohrleitungen im Gebäude beschädigt und oder manipuliert zu haben. Bei dem Hauseinsturz nach einer mutmaßlichen Gasexplosion waren Mitte Mai 3 Menschen ums Leben gekommen. Die UNO erwartet während der Fußballweltmeisterschaft in den USA, Kanada und Mexiko Probleme durch extreme Hitze dort. Etwa jedes vierte Spiel werde wahrscheinlich bei gefährlich hohen Temperaturen ausgetragen, so die Klimaabteilung der UN. Während die Spieler intensiv medizinisch betreut würden, seien die Fans weitgehend auf sich allein gestellt. In Fanzonen, Warteschlangen und auf Parkplätzen könnten sie stundenlang großer Hitze ausgesetzt sein, so die Warnung. 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
2: Das Wetter für SWR3-Land vom Rheinland bis zum Bodensee. Wetterfrau Lea Spindler, die Sonne verabschiedet sich jetzt wieder so langsam.
3: Von Westen her werden die Wolken wieder dichter. Hier und da gibt es jetzt auch schon die ersten Schauer oder Gewitter. Am Abend und in der Nacht regnet es dann häufiger und auch recht verbreitet. Morgen geht's in Rheinland-Pfalz mit einem Sonne-Wolken-Mix durch den Tag. In Baden-Württemberg zieht der Regen ab. Auch da ist es dann bei vielen trocken und teils freundlich. Am längsten trüb und nass bleibt's am Alpenrand. Deutlich kühler wird's bei höchstens 14 Grad auf der Ostalb und bis zu 21 Grad in der Vorderpfalz.
2: 12.03 Uhr, das Neueste aus dem SWR3-Verkehrszentrum. Vorsicht auf der B35, Germersheim Richtung Bretten. Zwischen Philipsburg, Rheinsheim und Neudorf, Industriegebiet Nord-Huttenheim. Hier liegen Fahrzeugteile auf der Fahrbahn. Die A3 Köln Richtung Frankfurt ist zwischen Dietz und Limburg-Nord nach einem Unfall gesperrt. Ab Montabaur 8 Kilometer Stau vor der Ausleitung. Das Gebiet am besten weiträumig umfahren. A5 Frankfurt Richtung Karlsruhe zwischen Ladenburg und Kreuz Heidelberg Baustelle. 3 Kilometer Stau, dauert 15 Minuten länger. A6 Heilbronn Richtung Nürnberg zwischen Heilbronn-Neckarsulm und Bretzfeld Baustelle. 8 Kilometer stockender Verkehr, fast 30 Minuten plus. A6 Heilbronn Richtung Nürnberg zwischen Kreuz Feuchtwangen-Kreilsheim und Feuchtwangen-Nord. Eine Unfallaufnahme, die rechte Spur ist blockiert, 2 Kilometer Stau. Dann A6 Kaiserslautern Richtung Saarbrücken zwischen Dreieck Kaiserslautern und Kaiserslautern West. Ein Unfall auf der mittleren und linken Spur. 2 Kilometer Stau, 15 Minuten plus. A8 Karlsruhe Richtung Stuttgart zwischen Pforzheim West und Pforzheim Ost. Baustelle 6 Kilometer stocken, 20 Minuten dauert es länger. Und in der Gegenrichtung zwischen Pforzheim Süd und Pforzheim Ost 4 Kilometer stockend. Dann nochmal A8 Stuttgart Richtung München zwischen Eichelberg und Hohenstadt ist die Unfallstelle geräumt, aber immer noch 8 Kilometer Stau. Gute Fahrt.
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2: Mit Nicola Müntefering. 30.000 Menschen haben in Reutlingen und Umgebung aktuell keinen Strom. Am frühen Morgen ist ein Umspannwerk nach einem Brand ausgefallen. Darum und um einen möglichen Anschlag geht es im SWR3 Top-Thema gleich gegen 11:45.
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1: Kein Licht, Kühlschrank aus, Kaffeemaschine aus, kein Telefon, kein Internet. So war es am frühen Morgen in Reutlingen und Umgebung heute. Und für viele ist es immer noch so. Ab 2:15 in der Nacht gab es keinen Strom. Ein Umspannwerk ist nach einem Brand ausgefallen und es gibt Hinweise, dass das Feuer gelegt worden ist. Eben haben Gemeinde, Polizei und Feuerwehr mehr Infos rausgegeben. SWR3-Reporter Josh Kochan war mit dabei. Josh, wann gibt es denn jetzt wieder Strom, Telefon, Internet für alle?
2: Ja, das ist die große Frage, die man sich hier in Reutlingen stellt. Die Kernstadt an sich, da funktioniert es wieder seit 6 Uhr heute Morgen. Aber es gibt noch Ortsteile, Betzingen, Wannweil, Kirchen, Tellensfurt und auch noch Industriegebiete, die weiterhin ohne Strom sind. Man spricht momentan von 7600 Hausanschlüssen. Man munkelt, das müssten so knapp 30.000 Betroffene sein, die auch jetzt noch keinen Strom mehr haben und das ist die schlechte Nachricht, vermutlich auch noch ein paar Stunden, vielleicht sogar mindestens noch einen Tag, 1,5 Tage keinen Strom haben werden. Das sind nämlich jetzt die neuesten Zahlen, die man rausgelassen hat. Man geht davon aus, dass man nicht unter 48 Stunden braucht, bis man wirklich für alle wieder Strom hat. Auch die Feuerwehr sagt, wir planen wirklich den Einsatz über diesen Tag dann hinaus.
1: Wie heftig sind denn die Auswirkungen in Reutlingen und den Orten drumherum noch zu spüren?
2: Also aktuell sieht man natürlich noch viel Einsatzkräfte von THW, von Polizei, aber ich sag jetzt mal in den Ortsteilen von Reutlingen, dort wo eben noch der Stromausfall anhält, dort sind natürlich die Auswirkungen viel schlimmer. Es gibt Altenheime, die noch versorgt werden müssen, notfallmäßig mit Notstromaggregaten. Insgesamt haben 2 Trafos gebrannt, 195 Feuerwehrkräfte waren im Einsatz, rund 100 sind es jetzt immer noch. Daran sieht man so ein bisschen auch die Dimension und dass diese Trafos, die gebrannt haben, das sind keine kleinen. Einer davon wiegt rund 80 bis 100 Tonnen. Also man kann sich vorstellen, das ist nichts Kleines und das ist nichts, was man mal schnell wieder reparieren kann.
1: Was weiß man denn schon zur Brandursache? Es heißt ja, dass es Hinweise auf Brandstiftung gibt.
2: Na, man hat auch unterschiedliche Zahlen. Im Netz wird spekuliert von 3 Trafos, die gebrannt haben. Vor Ort sind aber eigentlich nur 2. Von daher muss man natürlich vorsichtig umgehen mit den Sachen, die man hört. Es gibt auch Hinweise darauf, dass es angeblich ein Loch im Zaun geben soll. Das alles hat die Polizei hier nicht bestätigt. Was aber interessant war, generell gibt man sich sehr bedeckt, auch die Netzbetreiber. Aber man hat so im Laufe der Pressekonferenz wurde das Wording, denn ich sag jetzt mal das LKA und die Kriminaltechnik sind vor Ort hin geändert zu jetzt am Ende der Pressekonferenz das

0: LKA wird die Ermittlungen übernehmen. Auch daran kann man vielleicht schon ein bisschen was ablesen.
1: Wie geht es denn jetzt weiter? Wie wird den betroffenen Menschen geholfen?
0: Also Blaulichtorganisationen, die sind natürlich vor Ort. Viele Ehrenamtler sind heute da. Es gibt extra Räume, die in den betreffenden Ortsteilen errichtet werden. Man kümmert sich um die Notfallbetreuung für Kinder. Die Kitas sind natürlich auch zu. Also es wird vieles hier getan, damit es, ich sag jetzt mal, die Auswirkungen möglichst gering sind. Aber natürlich weiß man, jeder irgendwie Handy laden. Auch das sind so Bedürfnisse von einem jeden. Die Kühltruhen, die wieder funktionieren sollen oder vielleicht jetzt letztendlich der Inhalt auch schon für den Müll ist. All das muss organisiert werden, all das macht man jetzt und versucht so zumindest im Kleinen, ob das Handyladen ist oder ob irgendwie vielleicht Menschen, die beatmet werden müssen, wieder mit Strom zu versorgen. Das ist natürlich hier das erste und das einzige Ziel, möglichst schnell die Betroffenen sozusagen möglichst schnell wieder dahin zu kriegen, dass es einigermaßen erträglich ist.
1: Live aus Reutlingen, SWR3-Reporter Josh Kochan über den Stromausfall dort nach einem Brand in der Nacht.
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Kurzes Wetterupdate für SWR 3 Land. In Mainz ist es wolkig bei 20 Grad, in Laubheim 23 Grad und viele Wolken und in Bad Marienberg ist es bedeckt bei 19 Grad. Ganz genau 12.30 Uhr, das Neueste aus dem SWR 3 Verkehrszentrum. Vorsicht auf der A3 Köln Richtung Frankfurt. Zwischen Kelsterbach und Frankfurter Kreuz liegt eine Metallstange auf der Fahrbahn. Vorsicht auf der A48 Koblenz Richtung Dernbach. Zwischen Koblenz Nord und Bendorf Neuwied ein defektes Fahrzeug hier auf der rechten Spur. Die A3 Köln Richtung Frankfurt ist zwischen Dietz und Limburg Nord nach einem Unfall gesperrt. Vor der Ausleitung 9 Kilometer Stau ab Montabaur. Wenn möglich das Gebiet weiträumig umfahren. Die U12 über Limburg ist weiterhin überlastet. A5 Frankfurt Richtung Karlsruhe zwischen Bruchsal und Karlsruhe Nord Baustelle. 6 Kilometer Stau, dauert eine halbe Stunde länger. A6 Heilbronn Richtung Nürnberg zwischen Heilbronn-Neckar-Sulm und Bretzfeld Baustelle. 8 Kilometer stockend, fast 30 Minuten plus auch hier. Dann A6 Heilbronn Richtung Nürnberg nochmal zwischen Kreuz Feuchtwangen-Crailsheim und Feuchtwangen-Nord. Unfallaufnahme. Die rechte Spur ist blockiert, 3 Kilometer Stau, dauert eine halbe Stunde länger. A61 Koblenz Richtung Ludwigshafen zwischen Worms und Kreuz Frankenthal Baustelle. 5 Kilometer Stau plus 20 Minuten. Gilt auch für die A8 Karlsruhe Richtung Stuttgart zwischen Pforzheim West und Pforzheim Ost Baustelle. 6 Kilometer stockend. Dann A8 Stuttgart Richtung München zwischen Eichelberg und Hohenstadt. Die Unfallstelle ist geräumt, aber immer noch 4 Kilometer Stau. B33 Offenburg Richtung Donau-Eschingen zwischen Gutach, Schwarzwaldbahn und dem Abzweig nach Oberprechtal. 2 Kilometer Stau, dauert eine halbe Stunde länger. Und Schweiz auf der A2 Luzern Richtung Gotthard zwischen Wassen und Göschnen. 2 Kilometer Stau, dauert 20 Minuten länger. Gute Fahrt, SWR 3 Now ist hier am Montagmittag mit Nicola Müntefering. Guten Tag.

American Girls, Harry Styles. In SWR 3 Now. Und Harry Styles hat ja, ihr habt es bestimmt mitgekommen, aktuell dafür gesorgt, dass eine Zeitung in den Niederlanden komplett ausverkauft ist. Kam so. Harry ist ja gerade auf Tour und hat allein in Amsterdam 10 Konzerte nacheinander gespielt, 10-mal ausverkauft. Natürlich, da kann man ja schon mal Danke sagen. Und das hat er getan, indem er in der Amsterdamer Stadtzeitung eine Anzeige geschaltet hat, aber nicht so eine kleine, nein, eine ganze Seite. Und auf dieser Seite hat er handschriftlich geschrieben auf Niederländisch: Danke, ich liebe dich. Vermutlich meint er damit die Stadt Amsterdam. Und danach noch auf Englisch: You never forget the first. Das erste Mal vergisst man nicht. Die Ausgabe war natürlich sofort überall komplett ausverkauft. Mittlerweile werden bis zu 200 Euro für diese Harry Styles Seite geboten auf irgendwelchen Kleinanzeigenportalen. Und die Zeitung überlegt jetzt wohl schon, ob sie diese Ausgabe einfach nochmal drucken soll. Kleiner Service von SWR 3. Hinweis für euch: Ab Samstag ist Harry Styles ja für mehrere Konzerte in London. Also vielleicht jetzt noch 16 Pfund zur Seite legen für ein Abo von der Daily Mail. Man weiß ja nie. Vielleicht tut das ja nochmal.

Alexander Zverev hat 4 Anläufe gebraucht, um endlich einen Grand-Slam-Titel zu gewinnen. Und da ist er nicht der einzige Mehrfachversucher. Ganz viele Reaktionen und Geschichten von euch heute hier in SWR 3 Now. Thilo zum Beispiel hat gewhatsappt an den 0722212011. Ich bin 3-mal durch eine theoretische Prüfung für die Pilotenlizenz gefallen, weil ich einen Punkt hartnäckig falsch gelernt habe. Wäre ich nochmal durchgefallen, hätte ich alle 7 Prüfungen nochmal machen müssen, auch die, die schon bestanden waren. Aber wie heißt es immer? Diamanten entstehen unter Druck. Beim 4. Anlauf hat es dann auch bei ihm endlich geklappt. Deswegen ein mehrere Anläufe Applaus jetzt von SWR 3.

aktuelle Gefahrenmeldung. Aus dem SWR3-Verkehrszentrum Vorsicht auf der A8 München-Stuttgart zwischen Stuttgart-Flughafen-Messe und Stuttgart-Degerloch. Ein defektes Fahrzeug auf der linken Spur.

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4: Der DGB und Studierende demonstrieren für die versprochene BAföG-Anhebung. Am Münchner Flughafen läuft der Betrieb wieder normal. Das Wetter von Westen her wolkiger, teils nass, 19 bis 28 Grad. Das BAföG soll zum Wintersemester steigen. Das fordert jetzt auch der Deutsche Gewerkschaftsbund und hat für heute Mittag in Berlin zu einer Demo aufgerufen. SWR3-Hauptstadtkorrespondentin Lissy Kaufmann.
5: Der sagt, liebe Regierung, ihr habt das doch angekündigt letztes Jahr, dass das BAföG erhöht wird. Und auf einmal diskutiert ihr drüber und sagt plötzlich, ja, jetzt ist aber das Geld nicht mehr da. Und da sagt der DGB, stopp, so geht das nicht. Ihr könnt die jungen Menschen nicht im Regen stehen lassen. Es kann auch nicht sein, dass jetzt ausgerechnet bei der Bildung gespart werden soll. Und wenn ihr so weitermacht, liebe Regierung, dann haben Studierende und SchülerInnen bald gar keinen Bock mehr auf Politik.
4: DGB-Vizechefin Hanna gehört dem Bundesvorstand der CDU an. Ein Spagat, sagt Lissy Kaufmann, denn vor deren Parteizentrale findet der Protest statt.
5: Es liegt daran, dass es derzeit vor allem die CDU ist, die da auf die Bremse tritt und sagt, dass kein Geld da ist für die BAföG-Erhöhung. Übrigens auch die Forschungsministerin höchstpersönlich, Dorothee Beer von der bayerischen Schwesterpartei CSU. Deshalb also hat der DGB zu einem Protest aufgerufen, zusammen mit anderen Gewerkschaften und auch Studierendenvertretungen. Man muss aber dazu sagen, auch in der CDU gibt es einzelne Stimmen, die sagen, das geht gar nicht, dass wir das BAföG-Versprechen jetzt nicht halten und die da auch den anderen Parteikollegen ganz öffentlich widersprechen.
4: Das Stockholmer Friedensforschungsinstitut SIPRI warnt vor einem erneuten Wettrüsten der Atommächte. In seinem Bericht steht, die neuen Nuklearmächte hätten auch im vergangenen Jahr ihre Programme zur Modernisierung und Ausweitung der Atomwaffenarsenale fortgesetzt. Zu den Nuklearmächten zählen die USA, Russland, Großbritannien, Frankreich, China, Indien, Pakistan, Nordkorea und Israel. Die Drohnensichtungen an deutschen Flughäfen im vergangenen Jahr waren teuer. Sie haben geschätzt mindestens 60 Millionen Euro Kosten verursacht. Das zeigt eine Analyse des Deutschen Zentrums für Luft- und Raumfahrt. Mehr als die Hälfte der Drohnensichtungen habe zu Voll- oder Teilsperrungen der Flughäfen geführt. Rechne man die Folgekosten ein, die zum Beispiel durch Flugstreichungen entstünden,

0: könnte sich die Schadenssumme auf bis zu 160 Millionen Euro erhöhen. Nach dem Feueralarm im Münchner Flughafen gestern Abend läuft der Flugbetrieb jetzt wieder normal. Mitarbeiter hatten Brandgeruch gemeldet, der Flughafen wurde gesperrt. Ursache war ein defektes Bauteil in der Lüftungsanlage des Towers. Etwa 100 Passagiere mussten infolge des Alarms die Nacht am Flughafen verbringen. 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
2: Das Wetter für SWR 3 Land vom Rheinland bis zum Bodensee. SWR 3 Wetterfrau Lea Spindler, die Sonne verabschiedet sich jetzt wieder so langsam.
3: Von Westen her werden die Wolken wieder dichter. Hier und da gibt es jetzt auch schon die ersten Schauer oder Gewitter. Am Abend und in der Nacht regnet es dann häufiger und auch recht verbreitet. Morgen geht's in Rheinland-Pfalz mit einem Sonne-Wolken-Mix durch den Tag. In Baden-Württemberg zieht der Regen ab. Auch da ist es dann bei vielen trocken und teils freundlich. Am längsten trüb und nass bleibt's am Alpenrand. Deutlich kühler wird's bei höchstens 14 Grad auf der Ostalb und bis zu 21 Grad in der Vorderpfalz.
2: Das Neueste aus dem SWR3-Verkehrszentrum. Vorsicht auf der A643 Mainz Richtung Wiesbaden zwischen Wiesbaden-Eppelallee und Schirsteiner Kreuz steht ein defekter PKW auf der linken Spur. Vorsicht auf der A81 Singen Richtung Stuttgart zwischen Empfingen und Horb, ungesicherte Unfallstelle auf der linken Spur. Die A3 Köln Richtung Frankfurt ist zwischen Dietz und Limburg-Nord nach einem Unfall gesperrt. Vor der Ausleitung 9 Kilometer Stau ab Montabaur. Bitte umfahrt das Gebiet weiträumig. Die Umleitung ab Dietz über Limburg ist nämlich weiterhin überlastet. A5 Frankfurt Richtung Karlsruhe zwischen Bruchsal und Karlsruhe-Nord. Baustelle 7 Kilometer Stau, 35 Minuten mehr. A6 Heilbronn Richtung Nürnberg zwischen Schnelldorf und Feuchtwangen-Nord. Unfall, rechte Spur blockiert, 4 Kilometer Stau, da dauert es eine halbe Stunde länger. Und noch auf die B269 Birkenfeld-Bernkastel-Kues. Die ist zwischen den Abzweigen nach Oberhambach und nach Hattgenstein wegen Lkw-Bergungsarbeiten in beiden Richtungen gesperrt. Gute Fahrt!
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2: Mit Basti Müller, guten Tag. Short Check, Low Taper Fade oder Mid Fade Crop? So heißen die Frisuren von Fußballern wie Nick Woltemade, Flo Wirtz oder Kai Havertz. Was der Style-Experte dazu sagt, gucken wir drauf in 10 Minuten.
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0: Post Malone in SWR3. Fukuhila kennen alle. Fukuhila, vorne kurz, hinten lang, ist klar. 2026 sind, naja, andere Frisuren im Trend. Vor allem heißen sie anders bei den Fußballern. Vor allem, wenn WM ist. Wir gehen jetzt mal ein paar Frisuren durch und schauen, was da auf dem Kopf passiert. Mit Promi-Friseur Shan Rahimkhan aus Berlin. Unter anderem zuständig für die weltberühmte Frisur von Yogi Löw, die ich mir eigentlich recht einfach vorstelle als Friseur.
1: Eben nicht. Das ist ja eben nicht einfach, weil das, das mit Maschine, das ist eben nicht so, sondern das ist ja auch eine Marke, die Haarschnitt von Yogi. Ich glaube, das ist, wenn man das ändern würde, dann gibt es einen Volksaufschrei.
0: Starten wir also mal unseren Check mit der Frisur von Kai Havertz. Seine Frisur heißt Modern Mullet.
1: Ja, Modern Mullet, Kai Havertz hat ja einen sehr markanten Gesicht und er hat einen guten Kopfform, deswegen kann er das auch gut tragen. Modern Mullet gab es schon mal, das ist eigentlich sowas ähnliches wie Fukuhila. Oben kurz und hinten lang. Das wird aber ganz modern interpretiert und deswegen sieht das einfach mal so gut aus. Das heißt, es ist ziemlich gleichmäßig lang geschnitten, aber es hat eine Struktur, das heißt, die Haare bewegt sich trotzdem, ja, dadurch, dass es einfach mal auch ohne Haarwachs oder Haargel funktionieren kann. Hinten am Nacken kann es etwas länger werden. Das ist jetzt gerade sehr kurz, aber ich glaube, im Laufe der Turnier wird das ein bisschen länger und dann sieht das super aus.
0: Womit Sie nicht zufrieden sind, ist ja von Nico Schlotterbeck der High Fade. Warum?
1: Ja, das geht gar nicht, weil, schau mal, es geht ja viel beim Frisuren um Gesichtform und Kopfform. Und er hat ja abstehende Ohren und dadurch, wenn man die Seiten so rasiert, dann stehen sie noch mehr ab. Dann wird das Gesicht noch kantiger, noch länger gezogen, noch weiter nach oben gezogen. Die Nase wirkt größer. Also es ist eigentlich alles falsch gemacht hier, was man machen kann.
0: Ja. Vielleicht ist es ja auch positiv, weil er sagt, das ist mir einfach völlig wurscht. Und das hätte mein Herz eigentlich schon wieder. Mit Fade Crop von Florian Wirtz.
1: Also ein Crop-Haircut ist sowieso sehr trendy, weil egal mit kurzen Pony oder mit langen Pony, dieses lässigere, diese Bewegung im Haar ist sehr gut. Das kann man gut kombinieren, auch mit einem längeren Pony. Aber bei ihm steht das auch sehr, sehr gut. Also ich finde seine Frisur gelungen.
0: Der Short-Check von Nick Woltemade?
1: Sehr gut. Es liegt voll im Trend. Sieht mega aus einfach. Es ist lässig und ich vermute, er hat dann selber so lockige Haare, aber man kann auch mit einer Dauerwelle helfen. Es sind längere Haare, die einfach super sitzen.
0: Also Short Check und mit Fade Crop. Wir wollen gleich mal wissen, wie würdet ihr eigentlich eure aktuelle Frisur nennen? Direkt nach Ed Sheeran. 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

Okay, wir haben jetzt die coolsten Namen auf dem Planeten für Frisuren gehört. Ne? Was war das? Mid-Fade, Crop, Short Shag, Curly Waves und was es da alles gibt. Ey, aber das geht doch auch normaler. Hallo, wir sind's, SWR3. Und ihr alle in SWR3-Land mit eurem guten Humor. Und deswegen glauben wir, das könnte lustig werden in dieser Stunde. Schaut mal in den Spiegel und dann schreibt uns 0722 1211, gerne auch eine Sprachi schicken, 0722 1211. Wie würdet ihr eure aktuelle Frisur nennen? Das muss nichts cooles Englisches sein. Je normaler, desto schöner. Und Sebastian schreibt schon an den 0722 1211 aus Nieverlauterbach. Ich trage den Meister Proper. Sebastian, genau sowas meinen wir. Okay, schaut in den Spiegel, schreibt uns euren Frisurennamen und die uncoolsten Frisurnamen gewinnen. Erste Rutsche in 20 Minuten hier in SWR3.

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8: Ja, gestern habe ich gesagt, heute ist so ein Sommertag, so ein eintägiger Sommertag in SWR 3 Land. Das passt vom blauen Himmel bei vielen nicht so ganz. Bei vielen sind es eher Wolken. Bei den Temperaturen reicht es zumindest in Tauberbischofsheim ran. 26 Grad, da bis 28 werden es ja maximal. Aktuell in Siegen bedeckt 21 und in Pirmasens auch bedeckt 21 Grad. Das Neueste aus dem SWR 3 Verkehrszentrum. Ich bin zu spät, weil ich so sehr über eure Frisurennamen lache. Die A3 Köln Richtung Frankfurt ist zwischen Dietz und Limburg-Nord nach einem Unfall gesperrt. Vor der Ausleitung 9 Kilometer Stau ab Montabaur. Bitte fahrt da weiträumig drumrum. Die Umleitung ab Dietz über Limburg ist nämlich auch ziemlich dicht. A5 Frankfurt Richtung Karlsruhe. Zwischen Bruchsal und Karlsruhe-Nord Baustelle 7 Kilometer Stau. Hier 35

A6 Heilbronn Richtung Nürnberg zwischen Schnelldorf und Feuchtwangen Nord. Unfall, 4 Kilometer Stau, da dauert es eine halbe Stunde länger. Die B269 Birkenfeld, Bernkastel-Kues ist zwischen den Abzweigen nach Oberhambach und nach Hattgenstein wegen LKW-Bergungsarbeiten in beiden Richtungen gesperrt. B28 Reutlingen Richtung Bad Urach zwischen Dettingen an der Erms und Bad Urach, 2 Kilometer Stau und 20 Minuten plus. Und jetzt noch ganz aktuell auf der A81 Singen Richtung Stuttgart zwischen Empfingen und Horb, Unfall auf der linken Spur. Ihr werdet an der Unfallstelle vorbeigeleitet, trotzdem sind es 4 Kilometer Stau und eine Verzögerung von 20 Minuten. Das war's, euch allen gute Fahrt, schaut mal in den Spiegel und dann gebt eurer aktuellen Frisur einen Namen: Morning Surprise. Schreibt Daniel an den 07221 2011: Ich trage aktuell Paul McCartney, schreibt Nanni, weil der Kurzhaarschnitt rausgewachsen ist. Christoph und Philipp schreiben: Unsere Frisur heißt Rock am Ring, 4 Tage nicht geduscht Frisur. Und Matthias aus dem Lautertal schreibt: Meine heißt Sag mal, war da mal Haar dran.

0: Ihr seid lustig in SWR 3 Land, ich wusste es. Meine Frisur heißt All Gone, schreibt Flo. Chris aus Wildbad nennt seine Frisur Ölspur. Er hat die klassische Pomadenfrisur, bei der jedes Haar geschniegelt nach hinten marschiert. Wir lieben alles daran. Nathalie.
1: Meine Frisur heißt schlechter Schlaf mit Pferdeschwanz. Also der Pony vorne ist ein bisschen durcheinander, oben drauf auch. Und um alles einigermaßen zu retten, werden die Haare halt hinten zusammengebunden.
0: Wir hatten es gerade vor den Friesen der deutschen Fußballnationalmannschaft. Die heißen ja zum Beispiel Short Shack, Mid Fade Crop, Low Temper Fade oder Modern Mullet. Das geht lustiger, beweist ihr gerade alle in SWR 3 Land. Die Frisur meines Mannes, schreibt Andrea, heißt seit Jahrzehnten wie immer. Meine aktuelle Frisur, schreibt Julia, heißt Failed Bob, weil die Frisurin scheinbar keine Ahnung von Locken hat. Naja, wächst ja wieder. Ellen hat Spaghetti-Locken oder auch Schnittlauchhaare. Und ich möchte noch gerne 4 absolute Highlights verlesen von euch. Flo aus Breisach schreibt, meine Frisur heißt Matt Eagle Modern. Ich habe eine Aldi-Frisur, schreibt Ralf. War günstig und sieht auch so aus. Ich trage Negativ-Irokese. Negativ-Irokese, das schreibt Michael. Also an den Seiten Haar und in der Mitte Platte. Und wir haben alle hier sehr gelacht über diese Sprachnachricht von Leszek.
2: Hallo ihr Lieben, nach meinem letzten Friseurbesuch nenne ich meine Frisur einfach Forscher Hescher. Vorne Scheiße, hinten Scheiße.
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0: Vorne Scheiße, hinten Scheiße.

Ich trage heute Vogelscheuche in Straßenköter Blond. Schreibt Katja aus Bad Marienbergen. Oh, Katja, du kannst alles tragen. Andys Frisur heißt heute The Barber is Missing You. Grüße nach Koblenz zurück. Mein Mann nennt meine Frisur seit Jahren explodierte Ananas. Anita freut sich, dass er sie aber überhaupt als Frisur bezeichnet. Barbara trägt die Frisur 50 Shades of Grey mit vom Winde verweht. Auch schick. Es kommen so viele Frisurennamen noch von euch. Ey, vielen Dank, das war so eine lustige Stunde. Wir hatten viel Spaß. Aufgeplatztes Sofakissen kommt gerade noch. Und weil das viele von euch schreiben, okay, lasst uns diesen Uraltwitz halt nicht vergessen bei diesem Thema. Suche Mann mit Pferdeschwanz, Frisur egal.

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7: Tausende Haushalte im Raum Reutlingen sind noch vom Stromausfall betroffen. Iran kündigt einen Stopp der Raketenangriffe auf Israel an. Das Wetter von Westen her wolkiger, teils nass, 19 bis 28 Grad. Nach einem Brand heute Nacht in einem Umspannwerk in Reutlingen sind noch immer 7.600 Haushalte bzw. rund 30.000 Menschen ohne Strom. Betroffen sind auch die Gemeinden Kirchentellinsfurt und Wannweil. Jens Balzereck von den Reutlinger Stadtwerken.
8: Wir versuchen jetzt vor allem die Bevölkerung mit Strom zu versorgen. Es ist nicht davon auszugehen, dass wir sofort auch alle gewerblichen Betriebe komplett versorgen werden können. Allerdings müssen wir auch den Schaden erst noch besichtigen. Die Feuerwehr hat erst noch gelöscht. Aktuell finden ja auch noch Ermittlungen statt. Das heißt, wir müssen uns auch noch anschauen, was überhaupt von der gesamten Infrastruktur dort noch betroffen ist. Daher können wir aktuell nicht viel mehr dazu sagen.
7: Die Stadt hat ein Bürgertelefon eingerichtet. Hilfsorganisationen bereiten sich auf einen längeren Einsatz vor, um die Menschen bestmöglich zu unterstützen. SWR3-Reporterin Sabrina Kirr, was ist zur Ursache bekannt und was nicht?
9: Also bekannt ist, dass es heute Nacht gegen 2 Uhr am Umspannwerk in Reutlingen-West gebrannt hat. Die genaue Ursache dafür ist noch unklar. Da ermittelt die Polizei aktuell in alle Richtungen, weil auch der Zaun beschädigt wurde. Abgesehen davon, dass vielleicht jemand den Brand absichtlich gelegt hat, kommen aber auch ein technischer Defekt oder fahrlässiges Handeln aktuell in Frage. Das Landeskriminalamt ist vor Ort und unterstützt bei den Ermittlungen.
7: Die iranischen Streitkräfte haben ihre Angriffe auf Israel vorerst für beendet erklärt. Gleichzeitig hieß es, wenn Israel den Süden Libanons weiter angreife, werde es, Zitat, wesentlich heftigere Maßnahmen geben. Wegen der iranischen Blockade der Straße von Hormuz hat die Europäische Union Sanktionen gegen Iran beschlossen. Die Strafen richteten sich gegen die, die an der Blockade beteiligt sind, hieß es nach einem Treffen der EU-Verteidigungsminister. Der Schifffahrtskanal ist wichtig für Öl- und Erdgaslieferungen weltweit. Durch die Blockade sind unter anderem die Treibstoffpreise auf der ganzen Welt stark gestiegen. In Berlin protestiert der Deutsche Gewerkschaftsbund gemeinsam mit Studierendenverbänden und anderen Gewerkschaften wegen des Streits über die BAföG-Reform. Werde das BAföG nicht erhöht, treibe das junge Menschen in eine Politikverdrossenheit, so DGB-Vize Hanak, selbst Mitglied des CDU-Bundesvorstands. Die CDU müsse zu ihren Ankündigungen im Koalitionsvertrag stehen und Entlastungen für Studierende und Azubis noch in diesem Jahr auf den Weg bringen. Unionspolitiker hatten zuletzt gesagt, dafür sei kein Geld da. Mehr regionale Nachrichten um 14:30 im SWR3 Regio-Ticker.
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6: Das Wetter für SWR3-Land vom Rheinland bis zum Bodensee. SWR3-Wetterfrau Lea Spindler, die Sonne ver...

0: verabschiedet sich jetzt wieder so langsam.
1: Von Westen her werden die Wolken wieder dichter. Hier und da gibt es jetzt auch schon die ersten Schauer oder Gewitter. Am Abend und in der Nacht regnet es dann häufiger und auch recht verbreitet. Morgen geht's in Rheinland-Pfalz mit einem Sonne-Wolken-Mix durch den Tag. In Baden-Württemberg zieht der Regen ab. Auch da ist es dann bei vielen trocken und teils freundlich. Am längsten trüb und nass bleibt's am Alpenrand. Deutlich kühler wird's bei höchstens 14 Grad auf der Ostalb und bis zu 21 Grad in der Vorderpfalz.
0: Das Neueste aus dem SWR3-Verkehrszentrum. Die A3 Köln Richtung Frankfurt ist zwischen Lietz und Dimburg-Nord wegen Reinigungsarbeiten gesperrt. Ihr werdet da gerade in Dietz abgeleitet. Vor dieser Ausleitung haben wir aber 10 Kilometer Stau. Letzte freie Ausfahrt, die ihr nehmen könnt, ist Montabaur. A5 Frankfurt Richtung Karlsruhe. Zwischen Brusel, Bruchsal und Karlsruhe-Durlach Baustelle 9 Kilometer Stau, eine Dreiviertelstunde Verzögerung. A6 Heilbronn Richtung Nürnberg. Zwischen Schnelldorf und Feuchtwangen Nord Bergungsarbeiten 4 Kilometer Stau, 35 Minuten mehr. A81 Singen Richtung Stuttgart, zwischen Empfingen und Horb, Unfall auf der linken Spur, ihr werdet da an der Unfallstelle vorbeigeleitet, 3 Kilometer Stau, 20 Minuten mehr. Die B269 Birkenfeld, Bernkastel-Kues ist zwischen Abzweigen nach Oberhambach und nach Hattgenstein wegen LKW-Bergungsarbeiten in beiden Richtungen gesperrt. B28 Reutlingen Richtung Bad Urach, zwischen Dettingen an der Erms und Bad Urach 2 Kilometer Stau und 20 Minuten mehr. Und noch in die Schweiz A2, Luzern Richtung Gotthard, zwischen Wassen und Göschnen 3 Kilometer Stau und eine halbe Stunde Verzögerung. Gute Fahrt euch allen.
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0: Mit Basti Müller, guten Tag. 100 Euro pro Jahr fürs Girokonto. Wenn ihr da jetzt sagt, oh, ist aber billig, dann solltet ihr dringend weiter zuhören, denn bei Kontoführungsgebühren sind große Ersparnisse drin. Wir können auch gleich ein persönliches Beispiel geben, plus ein paar gute Tipps in 10 Minuten.
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0: Callum Scott und Leonie machen gemeinsame Sache. Stay in SWR 3. Wo können wir sinnvoll ein paar Euro sparen? Richtig Luft nach oben gibt's oft bei Kontoführungsgebühren. Die sind amtlich gestiegen die letzten Jahre. Ein Viertel der Deutschen zahlt mindestens 100 Euro pro Jahr, sagt eine aktuelle Umfrage von Verivox. Stefanie Geißler aus der SWR Wirtschaftsredaktion. 100 Euro pro Jahr, ist das so teuer? Ist das so viel?
1: Also es kommt ganz drauf an, was man will, welche Art von Banking einem liegt. Dieselbe Umfrage, die hat ja auch herausgefunden, dass 20% der Leute eben 0 Euro zahlen für ihr Konto. So ein kostenloses Konto kriege ich bei einer Direktbank oder auch bei einer sogenannten Smartphone-Bank, Neobank. Da regle ich also alles über eine App. Der Nachteil natürlich, ich kriege keine Beratung, es gibt keine Filialen. Mhm. Außerdem gibt es auch Fälle, wo ich zum Beispiel nur 3-mal im Monat am Automaten Geld holen kann. Auch nicht so toll. Wobei man ja auch sagen muss, mittlerweile haben wir die Möglichkeit, im Supermarkt oder auch in der Drogerie Bargeld abzuheben. Ich finde, das ist schon eine ganz praktische Ergänzung dazu.
0: Also vor allem kauft halt nicht oder bezahlt nicht Dinge, die ihr dann gar nicht nutzt. Ne? Bei so Umfragen wird immer wieder deutlich, am teuersten sind die Sparkassen, dicht gefolgt von den Volks- und Raiffeisenbanken. Mhm. Also auch da sollte man genau hinschauen, wie viel man für was zahlt. Du hast das am eigenen Leib erfahren.
1: Ja, ganz genau, schmerzlich. Also ich muss dazu sagen, ich bin Sparkassenkundin und was Bankgeschäfte angeht, so ein bisschen nostalgisch unterwegs. Ich hatte in der Filiale in meinem Heimatort mein allererstes Konto. Da kam mein erstes Gehalt drauf. Das habe ich mir als Schülerin hart mit Frühschichten bei einer Bäckerei verdient. Mein Bankberater, der wohnt bis heute 3 Straßen entfernt von meinem Elternhaus und so weiter und so fort. Das ist also schon eine emotionale Beziehung. Mhm. Vielleicht geht es da auch anderen so. Jetzt kam aber neulich der Schreck, als ich meine Kosten da mal auf den Prüfstand gestellt habe und gemerkt habe, dass ich in Wahrheit, Überraschung, seit Ewigkeiten meine Bankgeschäfte nicht in der netten Filiale am Marktplatz mache, sondern ausschließlich online. Mhm. Und für jede einzelne Transaktion eben 35 Cent bezahle. Ich gehe da jetzt nicht ins Detail, aber so viel vielleicht, das läppert sich unfassbar übers Jahr gerechnet.
0: Ja.
1: Da habe ich also angerufen, stellt sich raus, es gibt für reine Online-Kunden ein viel billigeres Kontomodell und darauf hat mich der nette Bankberater leider nicht hingewiesen. Ist jetzt auch nicht unbedingt sein Job, gebe ich zu, Nostalgie hin oder her. Banken sind natürlich knallharte Wirtschaftsunternehmen. Also grundsätzlich gilt, sorgfältig vergleichen, entweder auf den üblichen Portalen oder neuerdings interessanterweise auch auf der Seite der deutschen Bankenaufsicht BaFin. Die werben mit Transparenz, sind ja unabhängig, haben ebenfalls eine Datenbank, aktiv den Berater ansprechen, ob ich billiger fahren könnte. Und dann gibt es natürlich auch die Möglichkeit zu verhandeln, indem man zum Beispiel damit droht, in Anführungszeichen, zu einer anderen Bank zu gehen oder so diskret mal darauf hinweist, dass man ja jetzt schon langjährige Kundin ist, so wie ich, ob es da vielleicht einen Rabatt geben könnte.
0: Oh, ich finde schon, dass so ein Berater einem dann was anbieten könnte. Aber das ist doch dann das Fazit in SWR 3, ne? Wie dann auch in deinem Fall. Checkt mal nicht, dass ihr Geld zahlt für irgendwas, was ihr vielleicht dann gar nicht benutzt.
1: So ist es.

Ein Viertel von uns zahlt mindestens 100 Euro pro Jahr an Kontoführungsgebühren. Davon hatten wir es eben in SWR Dreiland. Also checkt mal diese Gebühren. Das kann dann schnell auch ganz schön Kohle sparen. Am teuersten kommen da auf die Sparkassen weg. Das ist gar kein Gebäsche. Das ist halt so, weil großes Filialnetz, weil echte Menschen, das ist ja auch immer schön, ne, wenn man nicht nur eine App vor sich hat, sondern da wirklich auch wohin gehen kann. Das ist manchen Leuten wichtig, manchen eben nicht. Bitte vergesst nicht, schreibt Marion an die 07221 2011, gerade ins SWR3-Studio, dass die Sparkasse am Ort auch alles Mögliche unterstützt. Fußball, Trikots, Geschenke für einen Lesesommer und so vieles mehr. Da hat sie nicht unrecht. Und einige von euch schreiben, weil ich ja eben meinte, boah, so ein Berater könnte einen schon mal anrufen und sagen, ey, sie nutzen das komplett falsche Kontoführungsmodell, sie können so und so viel Kohle sparen. Schreiben einige von euch zum Thema Banken. Es gibt keine Berater, es gibt Verkäufer. Es gibt auch keine Beratungsgespräche, sondern nur Verkaufsgespräche.

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7: Ein Sommertag wurde uns versprochen in SWR3-Land. Naja, und das ist er halt jetzt. Ne? Manche haben Sonne und bis zu 28 Grad, aber bei vielen ist es eher bedeckt. Bei 25 Grad wie in Germersheim, in Isny leicht bewölkt 24, in Schaffhausen wolkig 26 Grad. Das Neueste aus dem SWR3-Verkehrszentrum, ein Gullideckel, liegt auf der A81 Stuttgart Richtung Singen zwischen Villingen, Schwenningen und Tuningen auf der linken Spur. Die A3 Köln Richtung Frankfurt ist zwischen Dietz und Limburg Nord wegen Reinigungsarbeiten gesperrt. Ihr werdet da abgeleitet, in Dietz abgeleitet. Vor der Ausleitung sind es 10 Kilometer Stau und die letzte freie Ausfahrt, die ihr gerade noch runterwischen könnt, ist Montabaur. A5 Frankfurt Richtung Karlsruhe zwischen Bruchsal und Karlsruhe-Durlach wird gebaut. 9 Kilometer Stau, 45 Minuten Verzögerung. A6 Heilbronn Richtung Nürnberg zwischen Schnelldorf und Feuchtwangen Nord. 4 Kilometer Stau, 25 Minuten plus. A81 Singen Richtung Stuttgart zwischen Empfingen und Horb. Unfall auf der linken Spur. Ihr werdet da zwar an der Unfallstelle vorbeigeleitet, aber 3 Kilometer Stau, 20 Minuten plus. Die B269 Birkenfeld Bernkastel-Kues ist zwischen den Abzweigen nach Oberhambach und nach Hattgenstein wegen LKW-Bergungsarbeiten in beiden Richtungen gesperrt. Und in der Schweiz auf der A2 Luzern Richtung Gotthard zwischen Wassen und Göschnen 3 Kilometer Stau und eine halbe Stunde plus. Gute Fahrt!
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7: mit Viola Kockler.
8: Hausärzte und Kliniken protestieren diese Woche gegen Sparpläne der Bundesregierung. In Ludwigshafen haben heute Vormittag mehrere hundert Krankenhausmitarbeiter demonstriert. Sie befürchten, dass durch die Kürzungen die Versorgung von Patienten schlechter wird. Der Geschäftsführer des Klinikums Ludwigshafen, Jan Stanzlowski.
9: Es steht weniger Geld zur Verfügung für die Bezahlung des Personals, aber auch für Investitionen, sei das in Infrastruktur oder in Medizintechnik, in Fortentwicklung. Es wird Budget generell entzogen. Und erst dann kommt die Frage, wo hätten Sie es für ausgegeben? Und man muss ganz deutlich sagen, die Hauptkürzungen werden sicherlich im Personalbereich in den Krankenhäusern stattfinden.
8: Der Prozess gegen einen falschen Arzt aus Groß-Gerau ist wieder geplatzt. Der Mann ist heute wieder nicht vor Gericht in Langen erschienen. SWR3 Hessen-Reporterin Helene Wilke.
10: Die Polizei wollte den 44-Jährigen zu Hause abholen, weil er schon beim letzten Mal nicht aufgetaucht ist. Doch an der Wohnung machte niemand auf. Jetzt wird der Angeklagte per Haftbefehl gesucht. Die Polizei vermutet, dass er sich in der Schweiz aufhält. Der Prozess wird erst gestartet, wenn der Flüchtige gefunden und in einer JVA untergebracht ist. Der Mann soll sich 2023 als Arzt ausgegeben und Patienten behandelt haben. Eine Patientin hat von den Behandlungen schwere körperliche Folgen.
8: Beim Brand eines Luxusautos in der Nähe von Gernsbach ist ein Millionenschaden entstanden. Der 35-jährige Fahrer konnte sich noch leicht verletzt in Sicherheit bringen. Warum der Sportwagen ausgebrannt ist, weiß man noch nicht. SWR3 Baden-Württemberg-Reporter Henning Mohr.
11: Nach Polizeiangaben handelt es sich bei dem Sportwagen um einen 10 Jahre alten McLaren P1 mit einer Sonderlackierung in Lila. Der Fahrer hat den aktuellen Wert des Autos mit 1,7 Millionen Euro angegeben. Man gehe als Brandursache von einem technischen Defekt aus. Der Fahrer habe sich auf einer Ausfahrt befunden und einen lauten Knall gehört. Kurz darauf habe das Fahrzeug angefangen zu brennen, so die Polizei.
8: Das war der SWR3 Regio-Ticker. Die nächsten Nachrichten gibt es um 3.
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0: Und dabei einen wegschnorcheln. Hallo, hier ist SWR3. Dieses baden-württembergische Rauchverbot im Freien ist gerade mal eine Woche alt. Und schon gibt es Diskussionen drüber, wie zum Beispiel hier an dieser Haltestelle.
1: Hallo, hallo, Sie wissen schon, dass Sie hier nicht rauchen dürfen?
2: Natürlich weiß ich das, deswegen rauche ich ja besonders achtsam.
1: Aha, seit dem 1. Juni ist nämlich das alles hier an der Haltestelle verboten.
2: Endlich kümmert sich der Staat ja mal um die wirklich großen Themen.
1: Gesundheitsschutz, gerne geschehen.
2: Genau, wenn der Bus 20 Minuten später kommt, sterben wir jetzt wenigstens rauchfrei.
1: Passivrauchen ist nun mal schädlich.
2: Oh, und aktiv auf den Bus warten nicht?
1: Sie könnten einfach 10 Meter weitergehen.
2: Ja, erstens 10 Meter, dann 20 und in 5 Jahren rauchen wir dann auf ausgewiesenen Vulkaninseln im Nordatlantik.
1: Oh, das war unser Bus.
2: Ich habe mit Ihnen keinen Bus.
1: Der ist bestimmt wegen Ihnen durchgefahren.
2: Ach Quatsch, ohne uns Raucher wäre der Staat längst pleite.
1: Ist er doch schon. Leere Kasse und Staat führen eine solide Beziehung.
2: Die beste Beziehung ist zwischen Raucher und Zigarette.
1: Finden Sie?
2: Ja, sie brennt für ihn und er stirbt für sie.
1: Ihr Qualm kommt in meine Richtung. Gehen Sie bitte 10 Meter weiter.
2: Wenn ich jetzt 10 Meter weiter gehe, schaffe ich es immer noch, den Qualm in Ihre Richtung zu pusten.
1: Dann gehen Sie 20 Meter weiter.
2: Dann bin ich am Ende der Haltezone vom Bus.
1: Dann gehen Sie 50 Meter weiter.
2: Das geht nicht.
1: Warum?
2: Da bin ich zu Hause und da wird nicht geraucht.

Achtung, Falschfahrer. Auf der B10 Augsburg-Ulm zwischen A7 Nersingen und Neu-Ulm kommt euch ein Falschfahrer entgegen. Äußerst rechts fahren, nicht überholen. Auf der B10 Augsburg-Ulm zwischen A7 Nersingen und Neu-Ulm ein Falschfahrer unterwegs. Bitte fahrt vorsichtig, natürlich in beiden Richtungen. Gute Fahrt.

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5: Die Themen des Tages jetzt um 3 mit Pia Ritter.
6: Die Bahn hat über ihre Sicherheitsprojekte in Regionalzügen informiert. Das deutsche Eishockey-Team hat bei der nächsten WM eine schwierige Gruppe. Das Wetter von Westen her wolkiger, teils nass, 19 bis 28 Grad. Nach dem gewaltsamen Tod eines Zugbegleiters aus Ludwigshafen im Februar war klar, es muss von Seiten der Deutschen Bahn etwas passieren, damit Personal und Fahrgäste sicherer sind. Die DB Regio hat heute in Frankfurt ihre Projekte und erste Ergebnisse vorgestellt. SWR3 Hessen-Reporterin Anne-Kathrin Hochstrat war dabei.
7: Zugbegleiterinnen und Begleiter, die zu zweit unterwegs sind oder alternativ mit Sicherheitspersonal, das testet die DB Regio aktuell auf ausgewählten Strecken. Nach Angaben des Personals bewährt sich das. Zusätzlich bietet die Bahn ihren Mitarbeitenden schon länger Bodycams an. Etwa 30% nutzen diese Technik im Moment. Aktuell wird noch geprüft, ob die Bodycams zukünftig auch Tonaufnahmen machen dürfen. Die DB Regio denkt auch darüber nach, KI einzusetzen, um damit Videos aus Regionalzügen in Echtzeit auszuwerten.
6: Die Bahn überwacht Züge und Bahnhöfe mit tausenden Kameras. Bundesweit sind es allein in den Stationen rund 11.000. Der zuständige Bahnvorstand Seiderfeld betonte, die Bahn könne die gesellschaftliche Entwicklung nicht ändern, aber für einen sichereren Raum sorgen. Vergangenes Jahr hat die Bundespolizei fast 2700 Angriffe auf Beschäftigte der Deutschen Bahn aufgenommen, 11% mehr als im Jahr davor. Trotz gestiegener Arbeitslosigkeit in Deutschland waren gleichzeitig in den ersten 3 Monaten dieses Jahres mehr als 1 Million Arbeitsplätze unbesetzt. Nach den Zahlen des Instituts für Arbeitsmarkt- und Berufsforschung in Nürnberg kommen auf 100 offene Stellen im Moment 264 Menschen ohne Job. Laut Institut passen oft die Stellenanforderungen nicht zur Qualifikation des Suchenden. Die Behörden in Reutlingen versuchen, die Ursache für den Brand in einem Umspannwerk herauszufinden. Nach Angaben des Netzbetreibers gibt es Hinweise auf Brandstiftung. Der Verfassungsschutz sagt, bisher gebe es kein Bekennerschreiben. Der Brand hatte zu einem großflächigen Stromausfall geführt. Zehntausende Menschen im Raum Reutlingen waren und sind betroffen. Die Gruppeneinteilung für die Eishockey-WM der Männer im kommenden Jahr in Deutschland steht fest. Das deutsche Team ist in Gruppe A und muss in der Vorrunde unter anderem gegen Weltmeister Finnland und den WM-Zweiten Schweiz antreten. Spielorte sind Mannheim und Düsseldorf. Die WM findet vom 14. bis 30. Mai 2027 statt. Mehr regionale Nachrichten um 3:30 im SWR3 Regio-Ticker.
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5: Das Wetter für SWR3-Land vom Rheinland bis zum Bodensee. Es wird jetzt wieder deutlich kühler. SWR3-Wetterfrau Lea Spindler.
8: 14 Grad hat es morgen nur noch höchstens im Nordschwarzwald und bis zu 21 Grad werden es in Rheinhessen. Bei den meisten ist es über den Tag trocken, bei einem Mix aus Sonne und Wolken. Nur im Südosten von Baden-Württemberg bleibt es ziemlich nass. Auch die restliche Woche ist es dann ziemlich wechselhaft. Der Mittwoch ist auf jeden Fall überall wieder trüber und nasser.
5: Das Neueste aus dem SWR3-Verkehrszentrum. Vorsicht auf der A656. Mannheim Richtung Heidelberg. Zwischen Mannheim-Seckenheim und Kreuz-Heidelberg steht ein defektes Fahrzeug auf der rechten Spur. Entwarnung auf der B10 Augsburg-Ulm. Kein Falschfahrer mehr unterwegs. Zwischen

0: A7 Nersingen und Neu-Ulm. A3 Köln Richtung Frankfurt. Zwischen Dreieck-Dernbach und Diez ist die Fahrbahn wieder frei. Momentan noch 5 Kilometer Stau und 20 Minuten plus, aber das sollte dann ja bald verschwinden. A5 Frankfurt Richtung Karlsruhe zwischen Bruchsal und Karlsruhe-Durlach. Baustelle 10 Kilometer Stau, 50 Minuten mehr. A6 Heilbronn Richtung Nürnberg zwischen Schnelldorf und Feuchtwangen Nord. 4 Kilometer Stau, Verzögerung 25 Minuten. A81 Singen Richtung Stuttgart zwischen Empfingen und Horb. Unfall auf der linken Spur. Ihr werdet an der Unfallstelle vorbeigeführt. 3 Kilometer Stau, 20 Minuten mehr. Die B269 Birkenfeld, Bernkastel-Kues ist zwischen den Abzweigen nach Oberhambach und nach Hattgenstein wegen Lkw-Bergungsarbeiten in beiden Richtungen gesperrt. Und noch Schweiz auf der A2 Luzern Richtung Gotthard zwischen Wassen und Göschnen 3 Kilometer Stau. Halbe Stunde plus UT-Fahrt.
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0: Mit Basti Müller, hallo. Die Fußball-WM, ihr wisst das, ist eine gigantische Gelddruckmaschine. Es geht ein bisschen irgendwo auch um Sport, aber ansonsten jeder Fernsehhersteller, jedes Stickerheft, Trikots, jedes Zubehör ist schweineteuer. Auf Trikots schauen wir gleich genauer, weil sich da jetzt die Verbraucherzentralen einschalten und warnen. Okay, gleich in 10 Minuten.
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0: Moment mal. 29,90 für ein Original-WM-Trikot. Wer es glaubt. Hallo, hier ist SWR3 und ihr wisst es selbst, alles rund um die Fußball-WM ist so teuer, dass wir aufpassen müssen, dass der Spaß nicht flöten geht. Jetzt warnt auch die Verbraucherzentrale vor Trikot-Fake-Shops, weil so ein 29,90-Trikot oft gar nicht zugeschickt wird, Kohle ist dann aber weg, Shops aus China oder Russland haben meistens keinen Kontakt und kein Impressum. Hohe Schadstoffbelastung kommt noch dazu in der Klamotte, wenn sie halt überhaupt kommt. Anja Dobrodinsky aus der SWR3 Wirtschaftsredaktion. Die Originale sind halt aber auch einfach Luxusgüter.
1: 150 Euro kostet das Authentic DFB Spielershirt. Für 100 Euro gibt es die Fanversion. Die teuren Profi-Shirts sind enger geschnitten, aus atmungsaktiverem und leichterem Material. Und die Logos sind oft aufgedruckt statt aufgestickt. So gibt es weniger Reibung auf der Haut. Mhm. Die ARD Verbraucherredaktion hat die beiden Adidas-Trikots gekauft und dazu noch zwei billigere Produkte. Das WM-Fanshirt von Heat Factory 24 auf Temu gekauft für 66 Euro und das WM-Spielertrikot von Football King für 20 Euro. Die beiden teuren Shirts wirken sauberer gearbeitet. Außerdem haben nur sie auf dem Preisschild einen Hologrammaufkleber des Deutschen Fußballbunds DFB.
0: Okay, dann machen wir doch mal den Praxistest mit vier Jungs, die aktiv kicken. Paul, Bruno, Matti und Enzo. Und Bruno hat das teuerste Trikot.
2: Es hat immer sehr durchlässigere Material auf jeden Fall, würde ich sagen. Und das Patch ist auch anders, ist noch ein bisschen dünner, ein bisschen beweglicher. Das ist auch angenehmer zum Laufen.
1: Paul trägt das 100 Euro Original-Fan-Trikot.
3: Also ich habe es gar nicht unangenehm gemerkt. Also es fühlt sich super an. Obwohl ich geschwitzt habe, es ist gar nicht durchgeschwitzt oder so. Also es wird nicht schwerer.
1: Enzo hat im 66-Euro-Shirt von Heat Factory 24 gespielt.
4: Die stinken halt ein bisschen schneller, habe ich das Gefühl. Also ich trage die halt manchmal auch in meiner Freizeit. Und wenn ich dann so ein Fake-Trikot habe, dann ist es irgendwie, ich weiß nicht, unter den Achseln, es fängt schneller an zu stinken. Habe ich das Gefühl.
1: Und Matti hat das günstigste Trikot von Football King für 20 Euro getestet.
5: Also ich würde jetzt beim Tragen nicht erkennen, dass es fake ist in dem Sinne.
0: Also Gesamtfazit?
6: Ist mir nicht ganz wert, so ein Originaltrikot zu kaufen für so ein großes Geld.
3: Man hat schon gemerkt, dass es ein hochwertiges Trikot ist. Ob ich jetzt dafür so viel Geld ausgeben würde, weiß ich nicht.
7: Ich habe jetzt auch keinen Unterschied beim Tragen gemerkt.
8: Ich kaufe meistens gebraucht die Sachen, aber wenn es jetzt fake ist, ist es auch nicht so schlimm.
0: Workaround in SWR3, weißes T-Shirt kaufen und vier Sterne draufmalen.

74, 450 und gleich Michael Patrick Kelly hier in SWR 3. Davor ungesicherte Unfallstelle auf der A61 Koblenz Richtung Ludwigshafen zwischen Koblenz-Metternich und Koblenz-Dieblich auf der linken Spur. Gute Fahrt.

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6: Es kommt ein bisschen Regen nach SWR3-Land. Oder es regnet schon. Wie in Bad Neuenahr Ahrweiler bei 22 Grad. In Rottweil bedeckt 26, in Darmstadt bedeckt 24 Grad. Hier ist das Neueste aus dem SWR3-Verkehrszentrum. Vorsicht auf der A3 Frankfurt Richtung Köln. Zwischen Bad Camberg und Limburg-Süd liegen zwei Planen auf der Fahrbahn. A5 Frankfurt Richtung Karlsruhe zwischen Bruchsal und Karlsruhe-Durlach. Baustelle 10 Kilometer Stau, 50 Minuten Verzögerung. A620 Saarlouis Richtung Saarbrücken zwischen Völklingen und Saarbrücken-Gersweiler, 8 Kilometer stockender Verkehr, 20 Minuten plus. A8 Stuttgart Richtung Karlsruhe zwischen Pforzheim Süd und Ost, 3 Kilometer stockender Verkehr. A81 Singen Richtung Stuttgart zwischen Empfingen und Horb, Unfall auf der linken Spur. Ihr werdet an der Unfallstelle vorbeigeleitet, das dauert 3 Kilometer Stau, 20 Minuten mehr. A81 Heilbronn Richtung Stuttgart zwischen Stuttgart-Zuffenhausen und Engelbergtunnel, Baustelle 5 Kilometer stockend, auch hier 20 Minuten dazu. A81 Stuttgart Richtung Singen zwischen Sindelfingen Ost und Böblingen Hulb, 3 Kilometer Stau und stockend, hier 20 Minuten mehr. Und in der Gegenrichtung zwischen Böblingen Sindelfingen und Sindelfingen Ost, Baustelle 2 Kilometer stockend. Schweiz auf der A2 Luzern Richtung Gotthard zwischen Wasten und Göschnen, 2 Kilometer Stau, 20 Minuten plus. Gute Fahrt.
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7: Mit Viola Kockler. Tausende Menschen in Reutlingen und Umgebung müssen noch länger ohne Strom auskommen. Der Betreiber Netze BW geht davon aus, dass die Reparatur des Umspannwerks 2 Tage oder noch länger dauern könnte. Es wurde vergangene Nacht durch einen Brand beschädigt. Der Leiter des Netzbetriebs, Richard Huber.
8: In meiner Einschätzung wird es so sein, dass die Fernnetz zunächst die Haushalte wieder aufbaut, sodass diese wahrscheinlich eher in 1-2 Tagen im normalen Haushaltsbereich wieder Strom haben. Die Gewerbekunden müssen unter Umständen dann länger warten. Da haben wir vorhin schon gesagt, bevor wir nicht das gesamte Ausmaß sehen, können wir es nicht abschätzen, aber mindestens 48 Stunden, eher länger.
7: Nach monatelangen Bauarbeiten fahren jetzt auf der Südbahn zwischen Friedrichshafen am Bodensee und Ravensburg inzwischen doch wieder Züge. Heute Morgen hatte es dort noch Zugausfälle gegeben. SWR3-Reporter Bernhard Hentschel.
9: Der Zugverkehr laufe wieder an. Es kann jedoch noch zu Verspätungen und Ausfällen kommen. Bahnreisende sollten sich deshalb im Internet oder über die DB-App informieren, sowie die Lautsprecherdurchsagen an den Bahnhöfen beachten. Grund für die Zugausfälle am Morgen waren nach Angaben der Deutschen Bahn technische Abnahmen an Bahnübergängen, die länger gedauert hätten als ursprünglich geplant.
7: Einen ungewöhnlichen Ansturm von Neumitgliedern erlebt gerade der Zentraldombauverein in Köln. Viele wollen wohl dem Förderverein beitreten, um die künftige Eintrittsgebühr für den Kölner Dom zu sparen. Denn Mitglieder dürfen weiterhin kostenlos rein. SWR3 Nordrhein-Westfalen-Reporterin Anja von Nöbenet.
10: 1200 Mitgliedsanträge meldet die Präsidentin des Zentraldombauvereins ZDV seit vergangener Woche. Also seit klar ist, Eintritt in den Kölner Dom kostet ab Juli 12 Euro. Zum Vergleich, normal seien etwa 20 Anträge pro Woche. Wer Mitglied wird, zahlt einen Vereinsbeitrag von mindestens 20 Euro im Jahr. Mit 2 Dombesuchen hat man den also schon wieder drin. Zumindest als Tourist, denn zum Beten darf man ja auch in Zukunft kostenlos rein. Der Verein schreibt, die Erhaltung des Kölner Doms koste im Jahr 7 bis 8 Millionen Euro. Deshalb freue man sich sehr über die gestiegenen Mitgliederzahlen.
7: Das war der SWR3 Regio-Ticker. Die nächsten Nachrichten gibt es um 4.
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0: Hinter jedem starken Mann steckt ein kleiner starker Dackel. Das hat Simone Thomalla gedroppt zum French Open-Sieg von Alexander Zverev, der gestern endlich in Paris seinen ersten Grand-Slam-Titel geholt hat. Ganz SWR3-Land hat mitgefiebert und Daumen gedrückt und sich gefreut. Sophia Thomalla, also ihre Tochter und auch die Lebensgefährtin von Sascha Zverev, hat die Aussage ihrer Mama nicht einfach so stehen lassen können. Daniela Hilb aus der Push-Promi-Couple-Redaktion. Das stimmt ja so nicht mehr ganz.
1: Nee, denn ab sofort stehen 8 Pfoten hinter Zverev. Sophia Thomalla, die sich gestern noch vor Ende des Grand Slam Finals in den Zug in Köln gesetzt hat, wo sie sich gerade arbeitstechnisch befindet, hatte nämlich ein

0: kleines Geschenkle an Bord. Die beiden haben seit Oktober letzten Jahres mit Mischka ja schon einen gemeinsamen Familiendackel. Das ist der, auf den sich Simone da bezieht. Und jetzt hat sich eben auch Buba, ein kleiner Dackelwelpe, 15 Wochen alt, auf die Reise gemacht zu seinem neuen Herrchen. Ein wirklich Zuckersüßi in hellbraun mit ganz langen Schlappohren, wie sich das für einen Dackel gehört.
1: Ja.
0: Und dieses Geschenk kam in der Nacht des Triumphs wohl top an, war mindestens genauso wichtig wie der lang ersehnte Siegerpokal. Sascha hat sich erstmal 1,5 Stunden mit ihm beschäftigt. Wir sind wirklich viel zu spät zum Essen gekommen, weil Buba ja auch noch Dackel Mischka kennenlernen musste, hat Sophia nur dazu gemeint.
2: Also, für alle, die sich für Sportliche interessieren, Stuttgart hat Zverev abgesagt, das hat ja auch schon Samstag begonnen. Das nächste Turnier vom French Open-Sieger ist dann das ATP Masters in Halle, Westfalen, vom 13. bis 21.06. Und für alle, die sich also gefragt haben, was Alexander Zverev am Tag nach seinem Grand-Slam-Gewinn so macht, kleine Welpenkackhäufchen in der Hotelsuite aufwischen.

Noah Kahn, The Great Divide in SWR 3. Hier noch ein Funfact zum Dackel Mischka von Alex Zverev. Schreibt Alex aus Freiburg. Mischka heißt auf Russisch Bärchen. Oh. Das andere Bärchen, Sascha Zeus, kommt jetzt ab 4 mit Wirbi. Viel Spaß mit den beiden. Ich bin Basti Möller. Das ist Gracie Abrams. 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

Vorsicht auf der A6 Mannheim-Heilbronn zwischen Mannheim-Sandhofen und Fürnheimer Dreieck werden Gegenstände auf die Fahrbahn geworfen. Vorsicht auf der A6 Mannheim-Heilbronn zwischen Mannheim-Sandhofen und Fürnheimer Dreieck werden Gegenstände auf die Fahrbahn geworfen.

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3: Es ist 16 Uhr, der kompakte News-Überblick mit Pia Ritter.
4: Iran erklärt seinen Angriff auf Israel für vorerst beendet. Kultfußballtrainer Jürgen Klopp erhält einen Orden des britischen Königshauses. Das Wetter immer regnerischer, morgen wechselhaft bei 14 bis 21 Grad. Erstmals seit Beginn der Waffenruhe zwischen Israel und dem Iran gab es wieder gegenseitige Angriffe. Begonnen hatten sie in der Nacht. Jetzt hat Iran einen einseitigen Stopp angekündigt. Details von SWR3-Korrespondentin Phyllis Kückrikol.
5: Man habe Israel schmerzhafte Verluste zugefügt und beende die Operation, kündigte das iranische Militär in einer Erklärung im Staatsfernsehen an. Sollten Israels Aggressionen allerdings anhalten, und das auch im Süden des Libanon, werde das iranische Militär noch härtere und vernichtendere Maßnahmen ergreifen. Das Regime in Teheran besteht weiter darauf, dass die Anfang April vereinbarte Waffenruhe auch für den Libanon gilt. Israel hatte dort mutmaßliche Stellungen der Hisbollah, dem wichtigsten nichtstaatlichen Verbündeten des Iran angegriffen. Für die Eskalation machten die iranischen Revolutionsgarden die USA verantwortlich. Sie seien der Anstifter dieses Konflikts.
4: Kampfjets der NATO haben über Lettland eine Drohne abgeschossen. Das hat die lettische Armee mitgeteilt. Die Drohne sei durch, Zitat, russische elektromagnetische Kriegsführung über die Grenze geflogen. In den vergangenen Wochen waren mehrfach ukrainische Drohnen in den Luftraum der baltischen Staaten eingedrungen. Fachleute vermuten, dass Russland sie mit Störsignalen dorthin gezielt geleitet hat. Zwei Metalldiebe sind möglicherweise verantwortlich für den Einsturz eines Hauses im sächsischen Görlitz. Die Staatsanwaltschaft wirft den Festgenommenen vor, die Rohrleitungen im Gebäude beschädigt und oder manipuliert zu haben. Bei dem Hauseinsturz nach einer mutmaßlichen Gasexplosion waren Mitte Mai 3 Menschen ums Leben gekommen. Fußballtrainerlegende Jürgen Klopp bekommt einen Orden vom britischen Königshaus, und zwar einen knapp unterhalb des Ritterschlags. Das hat die Agentur Sport 5 mitgeteilt. Der frühere Coach vom FC Liverpool erhält ihn demnach für seine, Zitat, außerordentlichen Dienste am Fußball und für die Menschen in Liverpool. Welches Mitglied der britischen Königsfamilie Klopp die Auszeichnung überreichen wird und wann und wo, wurde bisher nicht bekannt.
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4: Die Tests mit Zugbegleiter Zweierteams für mehr Sicherheit kommen bei den Bahnbeschäftigten gut an. Und Studierenden ist aktuell ein sicherer Job wichtiger als ein hohes Gehalt, ist bei einer Umfrage der Beratungsgesellschaft EY rausgekommen. Vor 2 Jahren war es noch umgekehrt. Mehr regionale Nachrichten um 16:30 im SWR3 Regio-Ticker.
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3: Oha, das wird jetzt wieder deutlich kühler, Wetter, Frau Lea Spindler.
7: 14 Grad hat es morgen nur noch höchstens im Nordschwarzwald und bis zu 21 Grad werden es in Rheinhessen. Bei den meisten ist es über den Tag trocken, bei einem Mix aus Sonne und Wolken. Nur im Südosten von Baden-Württemberg bleibt es ziemlich nass. Auch die restliche Woche ist es dann ziemlich wechselhaft. Der Mittwoch ist auf jeden Fall überall wieder trüber und nasser.
3: Kurz nach 4 ist es jetzt. Hier sind für euch die Infos aus dem SWR3-Verkehrszentrum. Vorsicht auf der Autobahn 661 Oberursel-Egelsbach. Zwischen Frankfurt-Friedberger Landstraße und Frankfurt-Ost sind E-Scooter-Fahrer auf der Fahrbahn. Vorsicht auch auf der A6 Mannheim-Heilbronn. Zwischen Mannheim-Sandhofen und Viernheimer Dreieck werden nach wie vor Gegenstände auf die Fahrbahn geworfen. Dann die A5 Frankfurt Richtung Karlsruhe. Zwischen Bruchsal und Karlsruhe-Durlach Baustelle, 13 Kilometer Stau. Deshalb dauert es auch bis zu einer Stunde länger. A66 Wiesbaden Richtung Frankfurt, zwischen Schiersteiner Kreuz und Wiesbaden-Erbenheim 3 Kilometer Stau, eine Viertelstunde dauert's länger. Autobahn 8 Stuttgart Richtung Karlsruhe, zwischen Pforzheim Süd und Pforzheim Nord 3 Kilometer stockend. A81 Heilbronn Richtung Stuttgart, zwischen Stuttgart-Zuffenhausen und Engelbergtunnel, Baustelle 6 Kilometer stockend, 25 Minuten.

0: Minuten plus. A81 Stuttgart Richtung Singen zwischen Sindelfingen Ost und Böblingen-Hulb 3 Kilometer Stau, Verzögerung 20 Minuten und in der Gegenrichtung zwischen Böblingen-Sindelfingen und Sindelfingen Ost Baustelle 2 Kilometer stocken. Das war's aber auch. Wir wünschen euch eine gute Fahrt.
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0: Oh ja, einen ganz geschmeidigen Feierabend wünschen wir euch. Wir sind Michael Böbitzki
2: und Sascha Zeus. Hallo.
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0: Sehr cool, dass ihr den Nachmittag mit uns verbringt. Wirbi und Zeus hier in SWR 3 Move. Und man nennt uns beide ja auch die selbstkritischen Zwei. Denn wir können ja auch nicht alles wissen, oder?
1: Nein.
0: Nee, das müssen wir auch mal zugeben an
1: und
0: dieser Stelle.
1: In den Nachrichten, da habe ich kurz gestutzt.
0: Ja, ich auch. Wir haben beide gestutzt, denn wir haben keine Vorstellung, was das hier jetzt konkret bedeutet.
2: Fußballtrainerlegende Jürgen Klopp bekommt einen Orden vom britischen Königshaus. Und zwar einen knapp unterhalb des Ritterschlags.
0: Einen knapp unterhalb des Ritterschlags.
1: Also ist er kein Ritter.
0: Nee, er ist dann mehr so ein, weiß ich nicht, Unterritter,
1: ja, oder
0: Vizeritter.
1: So ein kleiner Ritter.
0: So ein mittel bis kleiner Ritter.
1: Ja.
0: Genau, ja. Also wahrscheinlich gibt es irgendeine wichtige englische Bezeichnung dafür. Das ist dann wahrscheinlich sowas wie Vize ist weiß, ne?
1: Ja.
0: Ritter ist Knight.
1: Knight.
0: Weiß Knight of
1: His Majesty's Worcester Sauce,
0: genau. Wise Knight of His Majesty's Worcester Sauce ist er dann. Aber wie stellen wir uns das vor? Einen Ritterschlag knapp unterhalb des Ritters.
1: So, der Ritterschlag, also du kniest nieder, wenn du den bekommst, und dann Schwert auf die Schulter, kavum.
0: Auf die Schulter, kavum,
1: bist du Ritter.
0: Knapp unterhalb wäre jetzt...
1: Könnte
0: schmerzhaft sein, je nachdem wo. Armer Jürgen.
3: Ja. 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

0: Hey, danke, danke, immer wieder danke, SWR Dreiland. Ihr seid echt fix. Wir haben uns ja eben gefragt hier, wie heißt denn jetzt diese Auszeichnung oder was ist Fußballtrainer Jürgen Klopp, der ja in Großbritannien, in England einen Orden erhält.
1: Und wir haben uns dann darüber lustig gemacht. Ja, und ja, ihr genau. Tut das auch.
0: Ja, es hieß ja, es ist ein Orden knapp unterhalb des Ritterschlags.
1: Catherine schreibt, knapp unterhalb des Ritters. Also ein Knappe.
0: Aua, okay. Knapp unterhalb ist ein Knappe. Ja, ja, das mit Sicherheit. Ja, genau. Dann hat sich Hartmut gemeldet und sagt, ich glaube, der englische Orden für Jürgen Klopp heißt armer Ritter. Naja, weiß ich nicht.
1: Ja, aber okay. Ja, ja, okay. Hm. Und Markus hat geschrieben, Jürgen Klopp erhält für seine sportlichen Errungenschaften den Orden Rittersport.
0: Rittersport ist auch schön. Nicht schlecht, ja, ganz gut. Aber jetzt haben wir natürlich auf Hinweis von SWR3-Hörer Leo nachgeschaut, wie es denn nun wirklich heißt. Wie
1: das
0: heißt die Auszeichnung?
1: Das britische Königshaus ernennt Jürgen Klopp zur diese Trainerlegende ja. zum ehrenhalber Commander of the Most Excellent Order of the British Empire. Ehrenhalber deshalb, weil er ja kein Brite ist.
0: Ja, ja, schon klar. Ja. Ja, ja, aber Commander of the Dingsbums Wooster Source. Genau, ja. Ja, genau. Sehr schön, also hätten wir das jetzt endgültig geklärt. Ehrlich gesagt, ich fand Rittersport am schönsten.
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0: Die Sonne verkrümelt sich so langsam. In Daun ist es jetzt schon wolkig bei 18 Grad, in Karlsruhe komplett bedeckt bei 26 Grad und in Füssen wolkig bei 24 Grad.
1: Ja, Entschuldigung. Ich wollte gerade was sagen.
0: Bist du auch da?
1: Ja, ich bin da, ja. Ja,
0: du, wenn es dich nicht stört, ich mache hier gerade...
1: Ist okay, so, ja. Ja. Es wird in den kommenden Stunden nämlich von Westen her nass, und zwar überall. Schauer, örtliche Gewitter und dann auch mal lang anhaltender Regen. Mhm. Das ist übel.
0: Und deutlich kühler wird es auch. So, und jetzt für euch um kurz nach 4:30 das Neueste aus dem SWR3-Verkehrszentrum. Autobahn 5, Frankfurt Richtung Karlsruhe, zwischen Bruchsal und Karlsruhe-Durlach. Baustelle, 14 Kilometer Stau, da dauert es bis zu einer Stunde länger. A81 Heilbronn Richtung Stuttgart zwischen Stuttgart-Zuffenhausen und Engelbergtunnel, Baustelle 6 Kilometer stockend plus 25 Minuten. Und A81 Stuttgart Richtung Singen zwischen Sindelfingen Ost und Böblingen Hulb, 4 Kilometer Stau plus 20 Minuten. In der Gegenrichtung zwischen Böblingen Sindelfingen und Sindelfingen Ost, Baustelle 2 Kilometer stockend. Das war's aber auch schon. Wir wünschen euch eine gute Fahrt.
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3: Nach dem tödlichen Angriff auf einen Zugbegleiter aus Ludwigshafen will die Bahn ihr Zugpersonal noch besser schützen. Im Regionalverkehr werden seitdem Maßnahmen getestet, zum Beispiel das Training mit Bodycams und Fahrkartenkontrollen zu zweit. Zugbegleiterin Jennifer Grongold ist jetzt auch immer mit einem Kollegen in Zügen zwischen Rheinland-Pfalz und Hessen unterwegs.
4: Alleine ist immer schwierig gewesen, gerade abends. Also man merkt schon, die Gewaltbereitschaft, die Beleidigungen haben zugenommen. Und jetzt mit der Doppelbesetzung natürlich, es kommt immer noch dazu, dass man beleidigt wird, aber man ist safe. Man hat seinen Partner dabei, man kann auch gleich drüber reden, man ist sicher. Also das Sicherheitsgefühl ist halt viel höher. Mit dem Prio-Rufen, mit der Bodycam, die wir haben, also das ist viel, was unser Arbeitgeber halt für uns macht.
3: Die Ursache für den Gasaustritt in einer Grundschule in Eppingen in der Nähe von Heilbronn ist gefunden worden. Nach Angaben der Stadt wurde im Technikraum ein Defekt an mehreren Versorgungsleitungen festgestellt. Betroffen sind Gas, Strom und Wasser. SWR3-Reporterin Katharin Freudenberger.
5: Feuerwehr, Polizei und Fachfirmen sind weiterhin im Einsatz und arbeiten an der Behebung des Schadens. Die Schule bleibt deshalb morgen noch geschlossen. Für die Schülerinnen und Schüler, die betreut werden müssen, richtet die Stadt eine Notbetreuung in der Burgberghalle ein. Ab Mittwoch soll der Unterricht nach aktuellem Stand wieder regulär stattfinden. Die Heizung bleibt zwar noch mehrere Wochen außer Betrieb wegen der warmen Temperaturen, soll das den Schulbetrieb aber nicht beeinträchtigen. Der benachbarte Kindergarten kann ab morgen wieder normal öffnen.
3: Ein mutmaßlicher Tankbetrüger hat mit einer gefährlichen Flucht vor der Polizei für Aufregung gesorgt. Der Transporterfahrer hatte an der Autobahnraststätte bei Baden-Baden getankt und ist weitergefahren ohne

0: ohne zu bezahlen. Daraufhin hat ihn die Polizei über die A5 verfolgt. SWR3-Reporter Eckhard Jaime.
1: Der Mann hat bei seiner Flucht mehrfach gefährlich überholt, unter anderem auf dem Standstreifen. Bei Offenburg verließ er die Autobahn. Er fuhr auch über mehrere rote Ampeln. Der Mann versuchte schließlich einer Straßensperre auszuweichen und überrollte eine ausgelegte Nagelsperre. Der Transporter überschlug sich. Der 31-Jährige wurde offenbar leicht verletzt und vorläufig festgenommen. Im Fahrzeug befanden sich laut Polizei mehrere mit Kraftstoff gefüllte Kanister, die teils aus dem Transporter geschleudert wurden. Die Kennzeichen waren nach derzeitigem Ermittlungsstand gestohlen.
0: Das war der SWR3 Regio-Ticker. Die nächsten Nachrichten gibt es um 5.
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0: SWR3 hier, Deutschlands Radio Nummer 1.
1: Das ist mir doch egal.
0: Sind Sie das, Herr Gedöns?
1: Ja genau, hier ist Peterchen aus Bonn-Poppelsdorf, Deutschlands Spaßbremse Nummer 1.
0: Man ist nicht so einfach die Nummer 1, Herr Gedöns. Da muss schon irgendeine Umfrage oder eine Studie dahinter stecken.
1: Ach, wer ist denn für Sie zum Beispiel die größte Spaßbremse, wenn das Telefon klingelt, hä?
0: Eindeutig Sie, Herr Gedöns.
1: So, Umfrage beendet.
0: Moment, stopp, so geht das nicht.
1: Außerdem, wer sagt denn, dass Nummer 1 immer am besten ist, hä? Die Bianca Lützenkirchen, die sprüht sich immer Chanel Nummer 5 hinters Ohr. Die pfeift auf die 1.
0: Ach, das ist doch ein völlig bescheuertes Beispiel, Herr Gedöns. In unserem Fall geht es doch um eine Art Ranking. Wer ist vorn im Vergleich zu anderen?
1: Junge, Junge, wie kann man für so viel Geld so viel Blödsinn reden? Jetzt nehmen wir mal den Dennis Undaff.
0: Den Nationalspieler.
1: Bingo, du Luftbefeuchter.
0: Ja.
1: Der hat die Nummer 26.
0: Mhm.
1: Heißt das etwa, dass es 25 bessere auf der Position gibt?
0: Ach.
1: Warum nimmt der Nagelsmann den denn dann mit? Hat der noch alle Nadeln an der Tanne? Hä?
0: Herr Gedöns, das sind doch völlig unterschiedliche Dinge. Die 26 von Dennis Undaff ist nur eine Rückennummer. Die sagt überhaupt nichts über die Qualität. Das ist genauso wie bei,
1: Deutschlands Radio Nummer 1.
0: So, hier endet das Gespräch.
1: Lob sei dem Gedöns.
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0: 16.48 Uhr, das ist eine verdammt gute Zeit, um mal ganz kurz hier in SWR 3 über die psychosoziale Komponente im Spätwerk von Franz Kafka zu reden. Das ist ja ein Thema, das euch allen am Herzen liegt.
1: Viele Apps hast du denn auf deinem Handy?
0: Wie viele Apps ich auf meinem Handy habe? Das kommt ein bisschen unvermittelt, die Frage.
1: Ja.
0: Gut, und hier kommt schon die Antwort. Zu viele. Da ist so viel Schrott drauf und so geht es wahrscheinlich den meisten.
1: Wie viel hast du denn konkret?
0: Ich denke mal so um die zwischen 50 und 60 vielleicht so.
1: Ich habe so 120.
0: Für 120?
1: Ja.
0: Ach, du liebes bisschen. Dabei braucht ihr ja eigentlich nur eine.
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2: Der kompakte Newsüberblick um 17 Uhr mit Pia Ritter.
3: Rüsselsheim bekommt die Produktion des neuen Opel Astra-Modells. Das Bahnprojekt Stuttgart 21 wird wohl erst Ende 2031 fertig. Das Wetter immer regnerischer, morgen wechselhaft bei 14 bis 21 Grad. Im Opelwerk in Rüsselsheim gibt es eine neue Perspektive für die Beschäftigten. Die nächste Generation des Opel Astra soll hier gebaut werden, hat der Opel-Mutterkonzern Stellantis mitgeteilt. Details von SWR3 Hessen-Reporter Lars Hofmann.
4: Damit dürften die rund 1350 Produktionsarbeitsplätze am Opel-Stammsitz in den kommenden Jahren gesichert sein. Außerdem sollen die Auszubildenden und Dualstudierenden, die bis in den Winter 2028/29 ihren Abschluss machen, übernommen werden. Kürzlich hatte Stellantis angekündigt, die Produktionskapazitäten wegen der gesunkenen Nachfrage in Europa um 800.000 reduzieren zu wollen. Ab wann genau der neue Astra gebaut wird, ist noch nicht bekannt. Er soll aber komplett im Entwicklungszentrum in Rüsselsheim geplant werden. Auf jeden Fall als Elektroauto, gegebenenfalls auch in einer Hybridvariante.
3: Die Kommunikationsnetze in Deutschland sollen schneller ausgebaut werden. Digitalminister Wildberger teilte mit, geplant sei, dass die Unternehmen kommendes Jahr knapp 11 Milliarden Euro in den Ausbau von Glasfaser- und Mobilfunknetzen stecken. Etwas mehr als in diesem Jahr. Außerdem sollen Länder und Kommunen enger mit den Unternehmen zusammenarbeiten. Wildberger versprach den Beteiligten weniger Bürokratie und verlässliche Rahmenbedingungen, damit der Ausbau von schnellem Internet spürbar vorankommt. In Bonn soll der öffentliche Nahverkehr vorübergehend kostenlos werden. Das plant OB Deus nach der plötzlichen Sperrung der wichtigen Nordbrücke vergangene Woche. Das ist eine Maßnahme, über die der Stadtrat am Donnerstag abstimmen soll. Deus sagt, möglichst viele Menschen sollten Bus und Bahn nutzen, um ein Verkehrschaos möglichst zu verhindern. Die Bonner Nordbrücke über den Rhein ist Teil der A565, die wichtigste Ost-West-Verbindung der Region. Die UNO erwartet während der Fußball-Weltmeisterschaft in den USA, Kanada und Mexiko Probleme durch extreme Hitze dort. Etwa jedes vierte Spiel werde wahrscheinlich bei gefährlich hohen Temperaturen ausgetragen, so die Klimaabteilung der UNO. Während die Spieler intensiv medizinisch betreut würden, seien die Fans weitgehend auf sich allein gestellt. In Fanzonen, Warteschlangen und auf Parkplätzen könnten sie stundenlang großer Hitze ausgesetzt sein, so die Warnung.
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3: Nach dem Iran hat auch Israel zugesagt, seine Angriffe zu stoppen. Das Bahnprojekt Stuttgart 21 verschiebt sich weiter. Der Tiefbahnhof wird wohl erst Ende 2031 eröffnet, haben Projektpartner mehreren Medien bestätigt. 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
2: Och, guck mal an, das wird jetzt wieder kühler, Wetterfrau Lea Spindler.
6: 14 Grad hat es morgen nur noch höchstens im Nordschwarzwald und bis zu 21 Grad werden es in Rheinhessen. Bei den meisten ist es über den Tag trocken, bei einem Mix aus Sonne und Wolken. Nur im Südosten von Baden-Württemberg bleibt es ziemlich nass. Auch die restliche Woche ist es dann ziemlich wechselhaft. Der Mittwoch ist auf jeden Fall überall wieder trüber und nasser.
2: Und jetzt für euch das Neueste aus dem SWR3-Verkehrszentrum. Vorsicht erstmal auf der A3 Frankfurt Richtung Würzburg zwischen Bessenbach-Walterschaff und Weibersbrunn liegt eine große Tasche auf der Fahrbahn. Und Vorsicht auf der A81 Stuttgart Richtung Heilbronn zwischen Stuttgart-Feuerbach und Stuttgart-Zuffenhausen steht ein defektes Fahrzeug auf der rechten Spur. Dann haben wir die A5 Frankfurt Richtung Karlsruhe zwischen Bruchsal und Karlsruhe-Durlach. Baustelle, immer noch 14 Kilometer Stau und es dauert auch immer noch bis zu einer Stunde länger. A60 Mainz Richtung Rüsselsheim zwischen Mainz-Laubenheim und Bischofsheim steht ein defektes Auto im Baustellenbereich. Die rechte Spur ist da gesperrt. 4 Kilometer Stau, 20 Minuten plus. A620 Saarbrücken Richtung Saarlouis zwischen Saarbrücken-St. Arnual und Völklingen-Ost. Baustelle, 9 Kilometer Stau. Eine knappe halbe Stunde dauert es länger. A65 Ludwigshafen Richtung Landau zwischen Hasloch und Neustadt-Weinstraße Nord. 3 Kilometer Stau, 15 Minuten plus. A81 Heilbronn Richtung Stuttgart zwischen Stuttgart-Zuffenhausen und Engelbergtunnel, Baustelle, 6 Kilometer stockend, 25 Minuten kommen obendrauf. Die A98 Schaffhausen Richtung Weil am Rhein ist zwischen Hauenstein und Laufenburg wegen Wartungsarbeiten noch bis etwa 8

0: 18 Uhr gesperrt. Und aktuell kriegen wir noch Vorsicht auf der A60 Mainz Richtung Bingen. Zwischen Mainz-Finden-Saarstraße und Heidesheim steht ein defektes Fahrzeug auf der rechten Spur und dem Standstreifen. Wir wünschen euch eine sichere Fahrt.
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0: Mit Michael Wirbitzki.
2: Und Sascha Zeus.
0: Und natürlich mit euch. Wie schön.
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0: Kuckuck, Wirbi und Zeus hier in der SWR3 Feierabendshow. Wir haben ja keine Ahnung, was ihr so abends macht. Wie war es bei dir? Was hast du gestern Abend gemacht?
1: Ich saß auf dem Balkon, war schön,
0: war warm. Also, hast du nicht ferngesehen, oder?
1: Nein, ich habe den Mauerseglern zugeguckt.
0: Gott.
1: Die so durch die Gegend geflogen sind.
0: Wie putzig.
1: Ja, putzig.
0: Wie kontemplativ.
1: Ja.
0: Andere haben vielleicht vor der Glotze gesessen und haben bei Karin Mioska in der ARD-Talkshow eine ganz skurrile Szene erlebt mit Arbeitsministerin Bärbel Baas. Die ist ja auch Motorradfahrerin. Und da hat Karin Mioska das hier gefragt.
2: Gehören Sie eigentlich zu diesen Motorradfahrerinnen, die beim Stau sich durch die Autoschlange durchschlängeln?
3: Ja, das muss man, weil...
2: Darf man noch nicht.
3: Natürlich, wenn die Maschine heiß wird, hilft mir ja nicht, ich muss Fahrtwind haben. Und insofern muss ich dann schon mal, deswegen jeder Autofahrer bitte Platz machen, wenn Motorradfahrer kommen. Wir müssen da durch.
2: Ich dachte, das sei nicht erlaubt.
3: Doch.
2: Okay.
3: Das liegt wirklich daran, weil die Maschine im Stau heiß wird und nicht alle haben eine Luftkühlung.
0: Oha, dünnes Eis, würde ich mal behaupten.
1: Ich vermute, sie hat sich ein bisschen um Kopf und Kragen gedreht.
0: Ich glaube auch. Ja, klar, also du bist lange Motorrad gefahren, ja. Ich fahre Motorrad und es ist natürlich schon, es ist die Hölle. Es ist irgendwie 40 Grad gefühlt auf dem Asphalt und du stehst da schön in der Lederkombi und ja. Die Sonne sinkt.
1: Und die Autofahrer haben die meisten eine Klimaanlage und genau. Dann fährt man halt da durch.
0: Ja, also ich sage mal, die Tendenz ist da, sich da durchzuschlängeln. Ja. Aber wie ist das denn jetzt und was droht einem da an Strafen oder auch nicht oder drückt die Polizei ein Auge zu? Alles Fragen, denen wir gleich mal nachgehen hier in SWR3 Move.

0: SWR 3, Move hier am Montag. Arbeitsministerin Bärbel Baas ist gern flott unterwegs. Also nicht unbedingt, was Reformen angeht, aber mit dem Motorrad. Und in der ARD-Talkshow von Karin Mioska hat die Ministerin jetzt gesagt, dass sie sich bei Stau auf der Autobahn mit dem Motorrad zwischen den stehenden Autos durchschlängelt.
1: Ich muss ehrlich gestehen, ich bin ja auch lang Motorrad gefahren, ich habe das auch gemacht.
0: Mhm.
1: Und ja,
0: wenn es so bullenheiß ist und man denkt, jetzt bin ich schon auf zwei Rädern, ja. Das muss ja auch einen gewissen Vorteil haben. Nun ja, Rinaldo Roberto, Pressesprecher der Polizei Mainz, Politiker haben einige Privilegien, aber ich nehme mal an, für die Arbeitsministerin gibt es keine Ausnahmen in der Straßenverkehrsordnung. Durchschlängeln ist nicht erlaubt, oder?
2: Nein, durchschlängeln ist definitiv nicht erlaubt. Das wäre ein Verstoß gegen die Bildung einer Rettungsgasse.
0: Mhm. Und wenn ich rechts vorbeifahre, also über einen Standstreifen?
2: Das ist genauso verboten. Die Nutzung des Standstreifens ist noch schlechter oder noch mehr verboten, weil das wirklich nur für Pannenfahrzeuge gedacht ist.
0: Jetzt hat sie scherzeshalber gesagt, sie brauche den Fahrtwind, sonst würde ihr überhitztes Motorrad anfangen zu brennen. Das zieht bei der Polizei aber auch nicht so als Ausrede, oder?
2: Nein, wenn man weiß, dass ein Motorrad brennen kann, dann sollte man rechtzeitig vorher anhalten, um die Überhitzung zu vermeiden.
0: Angenommen, mir droht jetzt bei 40 Grad im Stau in meiner Lederkombi aber wirklich sowas wie ein Hitzschlag. Darf ich denn dann am Stau vorbeifahren?
2: Ja, dann wird die Polizei in der Regel ein Auge zudrücken. Aber dann sollte man auch versuchen, an der nächsten Ausfahrt die Autobahn zu verlassen, die Jacke ausziehen, was trinken, um genau diesen Hitzekollaps zu vermeiden.
0: Jetzt nehmen wir nochmal die dreispurige Autobahn, weil Sie eben gesagt haben, ist ein Verstoß gegen die Rettungsgasse. Die wäre ja nur zwischen der ganz linken und der mittleren Spur. Wenn ich jetzt aber zwischen der mittleren und der rechten Spur mich durchschlängle, was ist denn dann, hä?
2: Also das sollte eigentlich nicht funktionieren, weil die Autos da so eng stehen, dass man nicht mehr durchfahren kann. Und die Gefährdung wäre schon tatsächlich sehr, sehr hoch. In ganz wenigen Ausnahmefällen kann man als Polizei da vielleicht ein Auge zudrücken, aber grundsätzlich ist es erstmal verboten.
0: Ich merke, da schlagen so ein bisschen zwei Herzen in Ihrer Brust. Sie waren selber Motorradpolizist und so ein bisschen scheinen Sie ja doch Verständnis dafür zu haben, oder?
2: Ja, absolut. Also ich habe absolut Verständnis dafür, bei gerade jetzt in den Sommermonaten der wirklich hohen Hitze, Autobahn zu fahren, ist ja wirklich kein Vergnügen für uns Motorradfahrer. Und dann kann auch ein normaler Polizist verstehen, wenn dann vielleicht mal sich jemand da am Stau vorbeischlängelt. Aber es darf halt kein Übermaß sein.
0: Jetzt schauen wir mal über die Grenze. In Frankreich ist das langsame Durchschlängeln im Stau erlaubt. Gibt es da auch bei uns Initiativen, das vielleicht irgendwann mal zu erlauben?
2: Also mir persönlich sind die nicht bekannt, aber ich kann mir natürlich vorstellen, dass es diese Initiativen gibt. Noch besser wäre es, wenn es gar keine Staus gäbe.
0: Ja, ein frommer Wunsch. Da wären jetzt auch alle Autofahrer, glaube ich, dafür.
2: Ja, genau.
0: Sagt Rinaldo Roberto von der Polizei in Mainz. Gute Lösung, finde ich.
1: Gute Lösung.
0: Kein Stau mehr. Und wir hoffen, wenn ihr gerade unterwegs seid, dass es bei euch auch flutscht. SWR 3 hier.

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8: Und das war's erstmal mit der Sonne. In Koblenz ist es bedeckt bei 22 Grad. In Sinsheim regnet es schon bei 24 Grad. Und in Echternach ist es bedeckt bei 20 Grad. In den kommenden Stunden wird es von Westen her noch nasser. Erstmal gibt es Schauer und dann regnet es auch langanhaltend. Temperaturen gehen runter auf 16 bis 9 Grad.
9: Morgen wechselt sich in Rheinland-Pfalz Wolken und Sonne ab. In Baden-Württemberg ist es am Morgen noch öfter nass und es wird deutlich kühler. 14 Grad auf der Westalb und bis 21 Grad am Mittelrhein.
8: Für alle, die unterwegs sind, jetzt die Infos aus dem SWR3-Verkehrszentrum. Vorsicht auf der A5 Karlsruhe Richtung Frankfurt. Zwischen dem Darmstädter Kreuz und Weiterstadt steht ein defektes Auto. Da liegen auch Fahrzeugteile auf der Fahrbahn. Und Vorsicht auf der A81 Singen Richtung Stuttgart. Zwischen Engen und Geisingen liegt ein fettes Plastikteil auf der rechten Spur. Autobahn 5 Frankfurt Richtung Karlsruhe. Zwischen Bruchsal und Karlsruhe-Durlach Baustelle jetzt schon 15 Kilometer Stau. Es dauert über eine Stunde länger. A620 Saarbrücken Richtung Saarlouis zwischen Saarbrücken-St. Arnual und Völklingen-Ost. Baustelle 9 Kilometer Stau, eine knappe halbe Stunde dauert es länger. A65 Ludwigshafen Richtung Landau zwischen Hasloch und Neustadt-Weinstraße Nord. 2 Kilometer Stau, 15 Minuten plus. Autobahn 81 Heilbronn Richtung Stuttgart zwischen Stuttgart-Zuffenhausen und Engelberg-Tunnel. Die Baustelle 5 Kilometer Stau. Verzögerung 25 Minuten. Und die A98 Schaffhausen Richtung Weil am Rhein ist zwischen Hauenstein und Laufenburg wegen Wartungsarbeiten noch bis etwa 18 Uhr, also eine gute halbe Stunde gesperrt. Und aktuell kriegen wir noch Vorsicht auf der A8 München Richtung Stuttgart. Zwischen Raststätte, Burgauer See Nord und Günzburg liegt ein Reifen auf der Fahrbahn, da besonders vorsichtig sein. Wir wünschen euch eine sichere Fahrt. 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

0: Die Feierabendshow hier. Bei der Ticketkontrolle schaut im Zug jetzt öfter auch eine Bodycam mit auf den Fahrschein. Immer mehr Zugbegleiter nutzen die für ihre Sicherheit. Die Deutsche Bahn will die Arbeit der Zugbegleiter sicherer machen und hat heute die Ergebnisse mehrerer Pilotprojekte vorgestellt.
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0: Bodycam und Co., das ist das SWR3-Top-Thema mit Malte Dedecek.
2: Im Eiltempo versucht die Bahn mit mehreren Pilotprojekten im Regionalverkehr die Sicherheit ihrer Zugbegleiter zu verbessern. Auslöser war der Tod des Zugbegleiters Serkan Çalar, der im Februar in der Westpfalz von einem Fahrgast totgeprügelt wurde. In den Pilotprojekten waren die Zugbegleiter entweder zu zweit oder mit Sicherheitspersonal unterwegs oder trugen eine Bodycam. Die Zugbegleiterin Marlene Wolf ist eine Kollegin von Serkan Çalar. Sie wartet noch auf ihre Bodycam, denn aktuell gibt es wohl nicht genug.
3: Ich war erst skeptisch. Ich bin der Meinung, eine Bodycam schreckt nicht ab. Kann aber, muss nicht. Deshalb, also die Erfahrung muss ich erst machen. Ich bin da so ein bisschen gespalten. Deshalb nehme ich die Bodycam auch nicht durchgängig, wenn ich arbeite. Wenn wir Frankfurt fahren, da sind wir alleine, nicht in Doppelbesetzung. Weil Hessen das ablehnt, werde ich sie benutzen. Wenn wir aber in Doppelbesetzung fahren, benutze ich sie nicht.
2: Dass in Hessen weiterhin die Zugbegleiter wie Marlene Wolf allein unterwegs sind, stört auch Ralf Damde, Gesamtbetriebsratsvorsitzender bei DB Regio.
4: In Hessen ist der Rhein-Main-Verkehrsverbund nicht bereit, diese Verträge so auszugestalten, dass wir Doppelbesetzung zulassen. Ist immer eine Geldgeschichte.
2: Und das, obwohl die Angriffe auf die Angestellten dort innerhalb eines Jahres um 15% gestiegen sind. Das ist die Region DB Regio Mitte. Das sind Hessen, Rheinland-Pfalz und Saarland. Mehr Personal gibt es nicht, also müssen hier Bodycams helfen. Mit den Ergebnissen beim Einsatz der Bodycam ist die DB Regio zufrieden. Von über 500 Vorfällen, bei denen die Bodycams eingeschaltet werden mussten, kam es nur in einem Fall zu einem schweren Übergriff, so die DB Regio bei der Präsentation ihrer Ergebnisse. Auch Ralf Damde sieht den Einsatz von Bodycams positiv.
4: Die schützen nicht dafür, dass es nichts passiert, aber die Hemmschwelle wird höher. Und alles, was dazu beiträgt, dass es besser wird, ist gut. Weil es ist nicht eine einzelne Maßnahme, sondern es ist ein Blumenstrauß von Maßnahmen und die 100% Sicherheit wird es eh nicht geben.
2: Und es kommen weiter Sicherheitsfeatures dazu. Künftig soll die Bodycam mit dem Alarmknopf gekoppelt werden, dass sie sich bei einem Alarm automatisch einschaltet. Als nächstes werden ab Juli stichfeste Westen ausprobiert. Für die Gewerkschaft und auch für Marlene Wolf ist die sicherste Lösung aber immer noch eine Kollegin oder einen Kollegen dabei zu haben.
3: Die Doppelbesetzung, muss ich sagen, die kommt sehr gut. Man hat ganz anderes Sicherheitsgefühl, ja, wenn man weiß, da ist noch jemand da. Es wird von den Fahrgästen gut aufgenommen. Also da kann ich überhaupt nichts Negatives zu sagen, gar nicht.
2: Aber diese Lösung ist auch die teuerste. Generell ist es bei den vielen Verkehrsverbünden und Ländern schwierig, eine einheitliche, gute Lösung zu finden, so Ralf Damde.
4: Am Ende hängt es ausschließlich am Geld, wie immer. Dabei schiebt sich die Politik die Zuständigkeiten hin und her. Ich erwarte von Politikern, dass sie sich mit der Sachlage auseinandersetzen und Lösungen vorschlagen. Und mir nicht erklären, an welcher Stelle ist wer zuständig.
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0: Ein Buchfink.
1: Ein Buchfink. Der kommt, das weiß ich schon.
0: Ja.
1: Der kommt da jetzt rein und ja. Mach mal laut. Das ja. weiß ich auch. Aber dann kommt ja.
0: Ja, ja,
1: es
0: ja,
1: kann ja kein, ja das kann ja nicht jetzt so einfach sein, ist ein Buchfink, ja, weil er ein ja. Buch liest.
0: Ja, nicht so, nicht so wie, oh, was hat vier Beine, kann nicht laufen. Ein Tisch oder sowas, das wäre einfach
1: ist ja irgendwie. Nein. Ja, nein, und ist ein einfach. Tisch ja. ist ja auch nichts für die Tiere.
0: Wir machen es so, wir hören einfach rein.
1: Ja.
0: Ja.
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3: So, was haben wir dann?
5: Es ist ein Buchfink.
3: Ah, liest er dann?
6: Nein, das nicht.
3: Ist er oft am Schimpfen?
6: Nein.
5: Dann wär's ja auch ein Fluchfink.
3: Ah ja, stimmt. Und was hat er dann?
6: Er und sein Pfosten sind unzertrennlich.
5: Wie Sie und Ihre Frau, Sef.
3: Stimmt. Aber wie meinen Sie das jetzt genau, der Vogel und sein Poste?
6: Na hier, egal wo mein Buchfink hinfliegt, er nimmt immer diesen riesigen Holzpfosten mit.
3: Oh, das sieht aber ulkisch aus, der kleine Piepmatz und der riesige Pfosten. Ja, du sonderbarer Spaßvogel, Mama laut. Mama leise. Haben Sie schon mal probiert, ihn mit Fleischknepp von dem Pfosten wegzulucken?
6: Ja, aber das hat leider nicht funktioniert.
3: Eigenartig.
5: Was ist denn das für ein Pfosten? Also wo hat er ihn her?
6: Den hat er bei uns aus dem Garten, von der Grundstücksgrenze.
5: Ach, dann ist der Fall klar. Das hier ist ein Fink mit dem Zaunpfahl.
6: Ah.
3: Ein Fink mit dem Zaunpfahl, halte ich's aus. Apropos Bobo, kommt Ihr Buchfink denn eigentlich weit hoch in der Luft mit seinem Pfosten unten dran?
6: Nein, der ist ja viel zu groß. Da hat er sehr schwer zu tragen dran.
3: Das ist ja wie bei uns.
6: Hä?
5: Das, liebe Kundin, war jetzt ein Wink mit dem Zaunpfahl.
6: Ich hab's verstanden. Es wird teuer.
3: Ja, genau.
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6: Es ist 18 Uhr. Der kompakte News-Überblick jetzt mit Christian Hermanns.
7: Die Eröffnung des Tiefbahnhofs Stuttgart 21 wird wieder verschoben. Mit dem Sprung auf einen Zug will ein Mann in Hannover sein Gepäck retten. Das Wetter, von Westen her immer mehr Wolken und Regen, 19 bis 28 Grad. Der neue Stuttgarter Tiefbahnhof soll wohl erst im Jahr 2031 komplett in Betrieb gehen. Das haben Projektpartner von Stuttgart 21 jetzt dem SWR bestätigt. Demnach sind die Probleme beim Bahnprojekt und dem digitalen Bahnknoten so gravierend, dass man mehrere Jahre in Verzug komme. Frieda Kümmerer berichtet.
8: Die Rede ist von falsch verlegten Kabeln, Problemen bei der Notstromversorgung und Baumängeln bei den im Tiefbahnhof verbauten Bahnsteigen und verlegten Bahnsteigfliesen. Bereits im Februar hatte eine SWR-Recherche ergeben, dass es sich bei der erneuten Verschiebung von Stuttgart 21 nicht um einige Monate handelt, sondern um mehrere Jahre. Jedes der Probleme und Herausforderungen sei komplex. Alle zusammengenommen würden dazu führen, dass man für eine vollständige Inbetriebnahme von Stuttgart 21 noch 5 Jahre brauche, bis 2031, so Insider.
7: Deutschland und Frankreich werden vorerst keinen gemeinsamen Kampfjet bauen. Das meldet die deutsche Presseagentur und beruft sich auf Regierungskreise. Problematisch waren unter anderem die unterschiedlichen Anforderungen der Flugzeuge. Erstmals seit Beginn der Waffenruhe zwischen Israel und dem Iran gab es wieder gegenseitige Angriffe. Begonnen hatten sie in der Nacht. Jetzt hat Iran einen einseitigen Stopp angekündigt. Einzelheiten von SWR3-Korrespondentin Feliz Kükrikol.
9: Man habe Israel schmerzhafte Verluste zugefügt und beende die Operation, kündigte das iranische Militär in einer Erklärung im Staatsfernsehen an. Sollten Israels Aggressionen allerdings anhalten, und das auch im Süden des Libanon, werde das iranische Militär noch härtere und vernichtendere Maßnahmen ergreifen. Das Regime in Teheran besteht weiter darauf, dass die Anfang April vereinbarte Waffenruhe auch für den Libanon gilt. Israel hatte dort mutmaßliche Stellungen der Hisbollah, dem wichtigsten nichtstaatlichen Verbündeten des Iran angegriffen. Für die Eskalation machten die iranischen Revolutionsgarden die USA verantwortlich. Sie seien der Anstifter dieses Konflikts.
7: Am Hauptbahnhof in Hannover ist ein Mann auf einen abfahrenden Zug gesprungen und hat damit eine Notbremsung ausgelöst. Grund war laut Bundespolizei, dass der 27-Jährige seine Reisetasche im Zug vergessen hatte. Als er das bemerkte, sei er dem Zug am Bahnsteig erst hinterhergelaufen, dann auf eine Außentreppe des Zuges gesprungen und ein paar Meter mitgefahren. Gegen den Mann wird jetzt wegen gefährlichen Eingriffs in den Bahnverkehr ermittelt.
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7: Für Opel-Beschäftigte in Rüsselsheim gibt es eine neue Perspektive. Die nächste Generation des Opel Astra soll dort gebaut werden. Und in gut einer Stunde soll die deutsche Fußballnationalmannschaft ihr WM-Teamquartier in North Carolina beziehen. 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
6: Oha, das wird jetzt wieder deutlich kühler, Wetter, Frau Lea Spindler.
11: 14 Grad hat es morgen nur noch höchstens im Nordschwarzwald und bis zu 21 Grad werden es in Rheinhessen. Bei den meisten ist es über den Tag trocken, bei einem Mix aus Sonne und Wolken. Nur im Südosten von Baden-Württemberg bleibt es ziemlich nass. Auch die restliche Woche ist es dann ziemlich wechselhaft. Der Mittwoch ist auf jeden Fall überall wieder trüber und nasser.
6: Kurz nach 6 ist es jetzt. Hier sind für alle, die unterwegs sind, die Infos aus dem SWR3-Verkehrszentrum. Erstmal Vorsicht auf der A8 Stuttgart Richtung Karlsruhe. Zwischen Möhringen und Kreuz Stuttgart ist eine ungesicherte Unfallstelle. A5 Frankfurt Richtung Karlsruhe zwischen Hemsbach und Hirschberg. Defektes Auto auf der rechten Spur im Baustellenbereich. 3 Kilometer Stau, deshalb dauert es eine Viertelstunde länger. A5 Frankfurt Richtung Karlsruhe zwischen Bruchsal und Karlsruhe-Durlach Baustelle. Da sind nur 2 Spuren frei, 15 Kilometer Stau und immer noch dauert es eine Stunde länger. A81 Heilbronn Richtung Stuttgart zwischen Stuttgart-Zuffenhausen und Engelbergtunnel Baustelle 6 Kilometer Stau, eine halbe Stunde plus. B31A Donaueschingen Richtung Freiburg zwischen Kirchzarten und Freiburg-Lehen-Mundenhof 12 Kilometer Stau auf mehreren Abschnitten. Insgesamt dauert es da mindestens eine Stunde länger. Die B37 Mosbach Richtung Heidelberg ist zwischen Binau und Neckar-Gerach nach einem Unfall gesperrt. Und B44 Mannheim Richtung Groß-Gerau zwischen Mannheim-Sandhofen-Bürstadter Straße und der A6 eine Unfallaufnahme, 2 Kilometer Stau, 20 Minuten plus. Wir wünschen euch eine sichere Fahrt.
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6: Und ihr habt es gehört gerade in den Nachrichten. In etwa einer Stunde bezieht die deutsche Fußballnationalmannschaft ihr WM-Quartier.
12: Das soll ein recht, ja, luxuriöses Quartier sein.
6: Wer kennt sich mit luxuriösen Quartieren aus?
12: Dandy van Dünkel.

0: Andy van Dünkel, der hier immer regelmäßig berichtet aus der Welt der Schönen, der Reichen und der ganz schön Reichen.
1: Ich rufe ihn an, aber bisher mit dem Heli hier ist es dauert noch.
0: Ja, vielleicht so 2-3 Hits und dann schaut Andy van Dünkel hier bei uns vorbei.
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0: Kuckuck, SWR3 hier und es gibt da eine aktuelle Nachricht, da kann uns nur einer weiterhelfen.
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0: Ja, in seinem Fall stimmt das. Dandy van Dünkel ist bei uns.
2: Ja, schönen guten Abend. Ich begrüße Sie, Herr Verbitzki.
0: Sie berichten ja hier regelmäßig aus der Welt der Schönen, der Reichen und der ganz schön Reichen.
2: In der Tat.
0: Und jetzt haben wir gerade in den SWR3-Nachrichten gehört, dass die deutsche Fußballnationalmannschaft innerhalb der nächsten Stunde ihr neues Quartier in den USA beziehen wird. Und das ist das Graylin Estate in Winston-Salem.
2: Richtig.
0: Und Sie, Herr van Dünkel, also wir können uns das nicht anders vorstellen, weil Sie sich ja auskennen in der Welt der Reichen und der ganz schön Reichen, kennen dieses Haus ja bestimmt, oder?
2: Ja, so ist es, Herr Witzki. Lassen Sie mich mit der Geschichte des Anwesens beginnen. The Graylin Estate wurde in den späten 20er Jahren des vergangenen Jahrhunderts von Bowman und Natalie Gray als Herrenhaus im Stil der normannischen Renaissance gebaut.
0: Ach so.
2: Mhm. Bowman Gray war lange Jahre der CEO der R.J. Reynolds Tobacco Company.
0: Aha.
2: Er musste also für sein Geld arbeiten, was mir ja völlig fremd ist.
0: Ja, allerdings, natürlich, klar. Aber offensichtlich ist ein Sümmchen zusammengekommen und irgendwann wurde es dann ein Hotelchen.
2: Herr Verbitzki, solche Verniedlichungen sind vielleicht für Ihre Witze, die ja allerhöchstens Witzchen sind, angebracht. Das Graylin Estate ist heute eines der besten, bezauberndsten und geschichtsträchtigsten Hotels der Welt.
0: Oha! Was macht es denn so besonders?
2: Nun, neben der Architektur sind es vor allem die Zimmer- und Serviceleistungen. Stellen Sie sich vor, eine Antique Guest Suite im Manor House bekommt man manchmal schon für $1,800 die Nacht, ein Schnäppchen.
0: $1,800 für eine Nacht?
2: Ja, sicher, da ist sogar der Parkplatz schon mit drin.
0: Ach so.
2: Es gibt die Graylin Dining Area für ganztägig formelles Essen, zu der diese Fußballplebs hoffentlich keinen Zutritt haben.
0: Mhm.
2: Die können ihre schlechten Manieren im Grillroom für Casual Dining zeigen.
0: Herr van Dünkel.
2: Pool, Spa, Tennisplätze und ein Teich zum Angeln sind Selbstverständlichkeiten, die ja wohl nicht extra erwähnt werden müssen.
0: Ich habe gelesen, dass es auch einen privaten Butler-Service gibt.
2: In der Tat, ich reise allerdings immer mit eigenem Butler und Sommelier.
0: Aha.
2: Fremdes Personal ist oft recht gewöhnungsbedürftig.
0: Klar.
2: Erwähnenswert ist vielleicht noch, dass es den ganzen Tag kostenlos ganz wundervolle Eiscreme gibt und jeden Nachmittag werden Mrs. Gray's Butterscotch Cookies serviert. Formidabel.
0: Sehr schön. Also da werden sich Julian Nagelsmann und seine Jungs vermutlich sehr wohl fühlen.
2: Ja, das glaube ich auch.
0: Das ist ganz schön für eine Auszeit eigentlich.
2: Wohl eher für eine Ball im Auszeit.
0: Was für ein köstlicher Scherz.
2: Ja, zum Schluss noch ein Brüller.
0: Ja, danke, Herr van Dünkel.
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0: Leichte Verwirrung in SWR3-Land bei Danny, aber auch bei Nina oder bei Ilter. Hey, das ist nicht fair. Ich habe mein Smartphone schon bereitgehalten, um einen bestimmten Betrag zu googeln und jetzt gibt's bei Dandy van Dünke gar keine Preisfrage.
1: Nun, Herr Verbitsky, ich werde mich mit einer Preisfrage melden, wenn ich von Gianni Infantino erfahren habe, wie viel es kostet, den Schiedsrichter fürs Halbfinale zu kaufen.
0: Ja, köstlich, ja, genau. Also, er wollte ja hier nur mal kurz berichten, wie es in diesem Hotelchen aussieht. Und ja, vielen Dank, Herr van Dünke, für diesen Einblick.
1: Gerne, Herr Verbitsky.
0: Ja, danke
1: gerne.
0: Sehr. 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

Gerade eben war es 18.30 Uhr, halb sieben. Hier sind die Infos aus dem Verkehrszentrum. Wir haben erstmal eine Gefahrenmitteilung für Rüsselsheim-Königstetten im Kreis Groß-Gerau. Im Bereich Rüsselsheim-Königstetten brennt ein landwirtschaftlicher Betrieb. Infolge des Brandes, so steht hier, kommt es zu einer starken Rauchentwicklung. Der Rauch kann gesundheitsschädlich sein. Im Zusammenhang mit der Wetterlage kann deshalb eine Gefahr für Menschen nicht ausgeschlossen werden. Wie immer der Tipp, Fenster und Türen schließen, Lüftungen und Klimaanlagen abschalten. So, jetzt auf die Straßen. Vorsicht auf der A7 Ulm Richtung Würzburg. Zwischen Heidenheim und Ahlen Oberkochen liegen Reifenteile und da steht auch ein defekter Lastwagen. Vorsicht auf der A8 Saarlouis Richtung Neunkirchen. Zwischen Heusweiler und Rastplatz Kutzhof steht ein defektes Fahrzeug. Dann die A5 Frankfurt Richtung Karlsruhe. Zwischen Bruchsal und Karlsruhe-Durlach. Baustelle, da sind nur zwei Spuren frei. 9 Kilometer Stau, es dauert eine Dreiviertelstunde länger. A81 Heilbronn Richtung Stuttgart. Zwischen Stuttgart-Zuffenhausen und Dreieck Leonberg. An der Baustelle 4 Kilometer Stau, eine Viertelstunde plus. B31 und 31a Donaueschingen Richtung Freiburg zwischen Kirchzarten und Freiburg-Lehen-Mundenhof. 11 Kilometer Stau auf mehreren Abschnitten, deshalb dauert es insgesamt eine Stunde länger. Die B37 Morsbach Richtung Heidelberg ist zwischen Binau und Neckar-Gerach nach einem Unfall gesperrt. Und dann haben wir noch die B44 Ludwigshafen Richtung Groß-Gerau. Zwischen Schönau und der A6 bei Mannheim-Sandhofen eine Unfallaufnahme, 2 Kilometer Stau. Eine Viertelstunde dauert's länger. Wir wünschen euch eine sichere Fahrt. 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

0: Ja, so ein bisschen Schamgefühl kann ja manchmal nicht schaden. Die Feierabendshow hier in SWR 3. Und damit meine ich die Scham, einen ganz lausigen Witz unter Umständen zu erzählen.
1: Ja, das kann dünnes Eis sein. Man kann sich granatmäßig blamieren.
0: Auch. Ja, ja. Oder alle so. Und deshalb ist es natürlich auch schwierig zu entscheiden, welchen Witz kann ich zum Beispiel beim Horst abgeben, bei Bares für Hohles.
1: Ja, hast du einen gerade?
0: Ja, ich hätte einen. Also okay. Der ist zum Beispiel so ein Grenzfall.
1: Ja.
0: Wie nennt man den nordischen

0: Ihnen im Restaurant mein Sitznachbar erzählt. Also eigentlich mein Witznachbar.
1: Um Gottes Willen, wenn's schon so losgeht.
0: Das Restaurant ist in Asbach im Hunsrück, aber der Witz ist nicht Asbach-Uralt.
1: Jetzt pass mal auf, Blasenblunzer.
0: Blunzenhuber, nicht Blasenblunzer.
1: Ja, meinetwegen. Also noch so ein lausiger Spruch und du gehst hier ohne Händlerkärtchen heim.
0: Hm? Ist gut, Horst. Hier kommt der Witz. Hm? Rinderdiebstahl auf Englisch.
1: Hä?
0: Oxford.
1: Was?
0: Ja, Oxford. Verstehst du, das Rind, also der Ochse ist fort. Also Oxford.
1: An dieser Stelle möchte ich mich bei allen Hörerinnen...
0: Noch einer. Was ist rot, rund und wird? Eine Pferdbeere.
1: Und Hörern entschuldigen. Und du, Blunzenblasi, gehst jetzt ganz schnell heim.
0: Hm? Eine noch.
1: Nein.
0: Was ist gelb und kann fliegen? Ja, eine Zitrone. Zitrone mit D, wie die Drohne. Und die kann ja fliegen.
1: Ja, du kannst jetzt auch fliegen. Und zwar raus.
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7: Es ist 19 Uhr, die Themen des Tages mit Christian Hermanns.
8: Der Stromausfall in Reutlingen wurde offenbar durch einen Anschlag ausgelöst. Das Hilfetelefon Gewalt gegen Frauen meldet einen neuen Anruferrekord. Das Wetter, morgen Sonne, Wolken, örtlich Regen, kühlere 14 bis 21 Grad. Ermittler vermuten, dass der Stromausfall in Reutlingen durch Brandstiftung ausgelöst wurde. Das hat der Innenminister von Baden-Württemberg, Hagel, gerade gesagt. Zur Stunde besuchte er das Umspannwerk in Reutlingen. Außerdem nannte er drei Ziele, die jetzt verfolgt werden.
9: Die erste Priorität, und die steht vor allem, ist die Wiederherstellung der Stromversorgung auf dem ganzen Gebiet der Stadtwerke hier in Reutlingen. Die zweite Priorität für uns ist die Bewältigung der Folgeschäden, auch vom Stromausfall.

0: Ausfall. Und die dritte Priorität für uns, die wir auch heute bereits angegangen sind, sind die Ermittlungen zur Brandursache. Lassen Sie mich auch klar sagen, in allen drei Punkten kommen wir bis zur Stunde sehr gut und sehr zügig voran.
1: Durch den Brand in Reutlingen waren heute tausende Haushalte ohne Strom. Supermärkte mussten ihre gesamte gekühlte Ware wegwerfen. Der neue Stuttgarter Tiefbahnhof soll wohl erst im Jahr 2031 komplett in Betrieb gehen. Das haben Projektpartner von Stuttgart 21 jetzt dem SWR bestätigt. Demnach seien die Probleme beim Bahnprojekt und dem digitalen Bahnknoten so gravierend, dass man weiter in Verzug gerate. Die Rede ist unter anderem von falsch verlegten Kabeln. Bisher war die Eröffnung des neuen Bahnhofs für 2030 geplant. Deutschland und Frankreich stoppen das gemeinsame Kampfjet-Projekt FCAS. Das hat das ARD-Hauptstadtstudio aus Regierungskreisen erfahren. FCAS galt als eines der größten europäischen Rüstungsprojekte überhaupt. Neben Deutschland und Frankreich ist auch Spanien daran beteiligt. Für die Kosten waren rund 100 Milliarden Euro veranschlagt. Oliver Neuroth berichtet.
2: Seit Jahren streiten die beteiligten Unternehmen, wer die Führung des Projekts übernehmen darf und wer welchen Anteil an der Entwicklungsarbeit bekommt. Vor allem der französische Luftfahrtkonzern Dassault forderte mehr Kompetenzen, Airbus war dagegen. Aus deutschen Regierungskreisen heißt es nun, Kanzler Merz und Präsident Macron seien zu der Einschätzung gelangt, dass die Unternehmen beim Bau des Flugzeuges nicht zusammenfänden. Allerdings, der Kern von FCAS soll fortgeführt werden, das übergeordnete System der Systeme. Vereinfacht gesagt, ein Kampfpilot soll künftig nicht mehr allein in einem Flugzeug kämpfen, sondern ein ganzes Netzwerk aus Drohnen, Sensoren und Waffenträgern steuern können.
1: Im vergangenen Jahr haben sich so viele Frauen beim bundesweiten Hilfetelefon Gewalt gegen Frauen gemeldet wie noch nie. Das meldet das zuständige Bundesamt. Demnach wurde die Hotline fast 70.000 Mal angerufen, rund 9.000 Mal häufiger als 2024. Das Angebot werde immer bekannter, etwa durch KI-Tools mit entsprechenden Hinweisen. 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
4: So, schauen wir schnell, was sich da am Himmel tut über SWR3-Land. In der Nacht fällt zeitweise weiterer Regen. Also wenn es bei euch jetzt schon nass ist, auf jeden Fall wird es dann noch. Tiefstwerte gehen dann runter auf 16 bis 9 Grad.
5: Morgen gibt es in Rheinland-Pfalz einen Wolken-Sonne-Mix. In Baden-Württemberg ist es am Morgen noch öfter nass und es wird wesentlich kühler. 14 Grad höchstens in Burladingen oder Oppenau und 21 Grad in Worms oder Mutterstadt.
4: Und jetzt für euch das Neueste aus dem SWR3-Verkehrszentrum. Erstmal nochmal die Gefahrenmitteilung für Rüsselsheim im Kreis Groß-Gerau. Im Bereich Rüsselsheim-Königstetten brennt ein landwirtschaftlicher Betrieb. Da gibt es heftige Rauchentwicklung und dieser Rauch könnte unter Umständen gesundheitsschädlich sein. Also Fenster und Türen schließen und Lüftungen und Klimaanlagen abschalten. Jetzt auf die Straßenvorsicht auf der A8 München Richtung Stuttgart zwischen Mühlhausen und Eichelberg. Eine ungesicherte Unfallstelle, Fahrzeugteile sinken da auf der Fahrbahn und da sind auch Menschen unterwegs. Vorsicht auf der A81 Heilbronn Richtung Würzburg zwischen Kreuz Weinsberg und Neuenstadt. Eine ungesicherte Unfallstelle, Gegenstände auf der Fahrbahn und außerdem Gefahr durch Aquaplaning. Vorsicht nochmal auf der A81 Heilbronn Richtung Stuttgart. Zwischen Ludwigsburg Süd und Stuttgart-Zuffenhausen steht ein defektes Auto auf der rechten Spur und dem Standstreifen. Dann die A81 Heilbronn Richtung Stuttgart zwischen Stuttgart-Zuffenhausen und Dreieck Leonberg. An der Baustelle 3 Kilometer Stau, deshalb dauert es eine Viertelstunde länger. Die B28 Tübingen Richtung Reutlingen ist zwischen Kusterdingen-Jettenburg und Industriegebiet Reutlingen-West nach einem Unfall gesperrt. Es staut sich einmal quer durch Freiburg auf der B31 und 31a in Richtung Autobahn zwischen Kirchzarten und Freiburg-Lehen-Mundenhof. Insgesamt 8 Kilometer Stau, deshalb dauert es etwa eine Dreiviertelstunde länger. Und dann haben wir noch die B44 Ludwigshafen Richtung Groß-Gerau. Zwischen Schönau und der A6 bei Mannheim-Sandhofen eine Unfallaufnahme, 1 Kilometer Stau, 15 Minuten plus. Gute Fahrt euch allen.
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0: Manchild von Sabrina Carpenter. Riesenhit hier in SWR 3. Hier ist Move, eure Feierabendshow. Und wie so ein Song, so ein Hit eigentlich hier ins Programm kommt, das entscheidet ja immer unsere Musikredaktion.
1: Die sitzen immer montags zusammen. Gerade eben ist zu Ende gegangen. Und dann werden die neuesten Songs besprochen. Pro, Contra, wird gesammelt und dann wird abgestimmt.
0: Und die Besten, die schaffen es dann in die SWR 3 Playlist. SWR 3 Musikfrau Helena Stössel, frisch aus der Sitzung sozusagen. Welcher Song war denn ein absoluter, wie wir im Business sagen,
1: Sure Shot?
0: Ein absoluter Sure Shot, also wo ihr nicht lang diskutieren musstet. Hm?
2: Also es ist ja auch in unserer Musikrunde so wie im realen Leben, unterschiedliche Meinungen. Und dann denkt man sich, okay, das werden jetzt alle gut finden. Ist nicht unbedingt so. Mhm. Bei Bruno Mars mit On My Soul waren so, sag ich mal, 80% dafür, was ja immerhin eine starke Mehrheit ist. Ich liebe einfach, dass man hört, ah, das ist Bruno Mars, und dann dreht man lauter.
0: Ja, oder eben leiser, aber das entscheidet ja ihr da draußen. Also neu in SWR 3 Bruno Mars mit On My Soul.
1: Ah ja, ganz klar, oder? Das ist Bruno Mars, auf jeden Fall.
0: Großer Könner, aber Helena, sag mal ehrlich, gab es heute auch einen Song, bei dem du gesagt hast, nö, also der muss jetzt nicht, aber du bist dann überstimmt worden?
2: Ja klar, den gibt's immer wieder, auch heute. Niall Horan, kennen wir noch von der Boyband One Direction, hat am Freitag ein neues Album rausgebracht und der erste Song darauf, der soll ja auch so den ganzen Sound vom Album gut zusammenfassen, heißt Tastes So Good. Und ja, mich hat er so an diesen Nostalgie-Rock erinnert, den man halt schon in den 90ern gehört hat. Hat mich jetzt nicht gleich gecatcht.
1: Ja, manchmal muss man Sachen halt ein paar Mal hören, oder?
0: Das ist so. Wir sind eh keine Hitnasen, wir zwei. Das muss man mal ganz klar sagen. Das geht uns also auch oft so. Aber 90s Nostalgie-Rock, das hören wir uns mal an. Also neu in der SWR 3 Playlist, Niall Horan mit Tastes So Good.
1: Ja, hat man schon mal gehört irgendwie.
0: Ja, aber ganz gut produziert, ja. Das hört man schon. Passt ganz schön zum Sommer jetzt hin, so kann man schon machen. Und hattest du einen Lieblingssong heute? Hm?
2: Ja, also wenn wir schon von einem Sommersong reden, da muss ich sagen, war heute mein absoluter Lieblingssong, den wir gepickt haben, Mi Chico von DJ Goya. Das ist ein DJ aus Rumänien, produziert schon seit 20 Jahren Musik und der Song geht vor allem gerade richtig steil auf Social Media. Da habe ich ihn nämlich auch zum ersten Mal gehört, bei so einem Tanzvideo von Jason Derulo.
0: Aha, okay. Also vielleicht der kommende Sommerhit. Spannend auf jeden Fall.
1: Danke, Helena. Und Wahnsinn. So, keine 2 Minuten geht dieser Song. Kurz, knackig.
0: Frisch aus dem Ofen sozusagen für euch. Mi Chico von DJ Goya, neu in SWR 3. Hier ist Move, eure Feierabendshow.

0: Ja, die Bärbel, die lässt es krachen auf der Autobahn. Ihr habt es mitbekommen, hier in SWR 3 Move haben wir so vor einem guten Stündchen drüber gesprochen, dass Bärbel Baas in einer Talkshow der ARD bei Karin Mioska gesagt hat, ja, wenn sie mit dem Motorrad unterwegs ist, dann schlängelt sie sich, also unsere Arbeitsministerin, auch mal im Stau an den anderen Autos vorbei.
1: Ja, und dann haben wir einen Polizisten gefragt, der auch Motorradpolizist war, ob das erlaubt ist. Und die Antwort war ganz klar, nein.
0: Ja, also wenn man die Rettungsgasse nutzt, dann ist sogar der Lappen erstmal kurz weg und es ist auch richtig teuer. Und wenn man über den Standstreifen fährt, dann gibt es eine Strafe und einen Punkt in Flensburg und auch sonst dadurch. Trotzdem hörte man bei diesem Polizisten ja ein bisschen raus, dass er, glaube ich, bei großer Hitze oder so,
1: ja, schon
0: er würde
1: ein bisschen
0: Auge
1: verständlich. Ja, ja, aber das

0: man darf nicht zu schnell fahren. Und dann hat sich Aki gemeldet.
1: Ja, genau. So.
2: Ich sag mal, wer mal in die Verlegenheit kommt und den Großgürtel Paris befahren könnte oder sollte oder sich auf den Stadtautobahnen befindet, der wird sich wundern, wieso dort die Motorradfahrer nur, ich betone nur, zwischen den Fahrspuren sich bewegen. Und ich war nämlich vor ein paar Monaten geschäftlich dort und war schon verwundert, warum im Rückspiegel ein Motorrad mit Warnblinklicht fuhr. Und dachte, okay, das ist vielleicht irgendein Spezialfahrzeug oder ein Polizeimotorrad. Ja, dann kam wieder eins und wieder eins. Und zudem machen dann die Motorradfahrer noch Gesten mit der flachen Hand, so von wegen, wenn man jetzt angenommen ganz links fährt, auf einer dreispurigen Autobahn, dann so schiebt mal rüber mit der Hand, so Zeichen, geh mal weiter nach links. Und genauso die Fahrzeuge, die in der mittleren Spur sich aufhalten, drück mal weiter nach rechts, damit wir Platz haben. Also Rettungsgasse in Frankreich heißt eigentlich Motorradgasse.
1: Ja, okay. In Frankreich ist es natürlich auch erlaubt, also je nach Strecke darf man das inzwischen, bei uns nicht. Trotzdem wird es manchmal toleriert, wenn man sich so langsam durchschlängelt, aber hier Mike zum Beispiel schreibt zum Thema
0: Durchschlängeln, okay, aber bitte mit Verstand und nicht mit 50 km/h. Unlängst habe ich das in einem 10-Kilometer-Stau erlebt.
1: Ja, und Andi aus Sigmaringen schreibt zum Thema Motorrad im Stau, ich fahre zwar derzeit Motorrad, beziehungsweise Motorroller statt Motorrad, aber in Deutschland gilt, der Mensch ist zum Wohle der Regeln da und nicht die Regeln zum Wohle des Menschen.
0: Also erst Hitzschlag, dann muss ich noch ein weiteres Rettungsfahrzeug durchkämpfen, aber Hauptsache die Regeln werden eingehalten.
1: Naja, ganz so ist es auch nicht. Es hat einerseits mit Rücksichtnahme zu tun und andererseits, es ist halt wirklich nicht erlaubt. Das ist das Problem. 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

0: Ganz neuer Hit in SWR 3, ADMT, Burn Brighter. Was müssen wir wissen über ADMT? Ich schaue mal nach rechts, da gibt es sicherlich eine mittelwichtige Information aus dem Musikbusiness.
1: Hm? Also ADMT steht für Adam Taylor, klar.
0: Aha.
1: Ist ja logisch.
0: Ja, das ist klar.
1: Er wurde geboren in Doncaster.
0: Mhm. Also irgendwie Yorkshire, England oder so.
1: Ja,
0: ne?
1: England.
0: Ja.
1: Und er hat, wurde von seiner Mutter größtenteils erzogen, habe ich gelesen. Und er hat auf einem Fischmarkt gearbeitet.
0: Ja.
1: Er hat auf einem Obstmarkt gearbeitet. Er hat in einer Glaswarenfabrik gearbeitet. Und ist dann irgendwann mal zurückgekommen auf diesen Markt, um seine Kollegen, seine früheren, zu besuchen.
0: Auf diesem Fischstand.
1: Auf diesem Fischmarkt, ja. Mhm, okay. Und dann haben die gesagt, ja, wir erinnern uns, hey, du hast früher schon am Fischstand immer gesungen.
0: Aha, das kennt man ja. Der Fisch singt vom Kopf her.
1: Boah.
0: Ja, das sagt man ja so. Das ist ein altes so. Englisches, eine alte englische Redensart.
1: Der Fisch singt vom Kopf her.
0: Genau, und dann hat er am Leeds College of Music, hat er nämlich studiert dann.
1: Ja.
0: Ich habe nämlich denselben Artikel hier aufgemacht.
1: Sehr gut.
0: Ablesen kann ich auch.
1: Nein, ich weiß auch, dass er sehr gute Fischsuppe kocht.
0: Nie im Leben. Gut, also soweit diese mittelwichtige Information aus dem Musikbusiness. Was machen Nickelback? Was kochen die am liebsten?
1: Ich habe doch keine Ahnung.
0: Ja, das kann man schön so zusammenfassen.

Gerade eben war es 19.30 Uhr, halb acht. Schnell die Infos für euch aus dem SWR3-Verkehrszentrum. Vorsicht auf der A8 Stuttgart Richtung München zwischen Oberelchingen und Kreuz Ulm-Elchingen, eine ungesicherte Unfallstelle und Gefahr durch Aquaplaning. Dann die B28 Tübingen Richtung Reutlingen, die ist zwischen Kusterdingen-Jettenburg und Industriegebiet Reutlingen-West nach einem Unfall gesperrt. Und B31/31A Freiburg-Stadt auswärts Richtung Autobahn zwischen Günterthalstraße und Lehen-Mundenhof 4 Kilometer Stau, deshalb dauert es etwa eine halbe Stunde länger. Das war's aber auch schon. Wir wünschen euch eine gute Fahrt.

0: WhatsApp von Matteo aus Überlingen ins SWR3-Studio. Mein Bruder sagt, der Anruf von Peter Gedöns um kurz nach vier, der war super lustig und ich habe ihn nicht gehört. Kann der nicht nochmal anrufen? Kann der. SWR3 hier, Deutschlands Radio Nummer 1.
1: Das ist mir doch egal.
0: Ja, das sind bestimmt Sie, Herr Gedöns, oder?
1: Genau, hier ist Peterchen aus Bonn-Poppelsdorf, Deutschlands Spaßbremse Nummer 1.
0: Man ist nicht so einfach die Nummer 1, Herr Gedöns. Da muss schon irgendeine Umfrage oder eine Studie dahinter stecken.
1: Ach, wer ist denn für Sie zum Beispiel die größte Spaßbremse, wenn das Telefon klingelt, hä?
0: Eindeutig Sie, Herr Gedöns.
1: So, Umfrage beendet.
0: Moment, so geht das nicht.
1: Außerdem, wer sagt denn, dass Nummer 1 immer am besten ist? Hier die Bianca Lützenkirchen zum Beispiel, ne? Die sprüht sich immer Chanel Nummer 5 hinters Ohr, die pfeift auf Nummer 1.
0: Das ist doch ein völlig bescheuertes Beispiel, Herr Gedöns. In unserem Fall geht es doch um eine Art Ranking. Wer ist vorn im Vergleich zu anderen?
1: Junge, Junge, wie kann man für so viel Geld so viel Blödsinn reden? Jetzt nehmen wir mal den Dennis Undaf.
0: Den Nationalspieler.
1: Bingo, du Luftbefeuchter. Der hat die Nummer 26. Ach. Heißt das etwa, dass es 25 bessere auf der Position gibt? Ja. Warum nimmt der Nagelsmann den denn dann mit? Hat er noch alle Nadeln an der Tanne oder was?
0: Herr Gedöns, das sind doch völlig unterschiedliche Dinge. Die 26 von Dennis Undaf ist nur eine Rückennummer. Die sagt überhaupt nichts über die Qualität. Das ist genauso wie bei
1: Deutschlands Radio Nummer 1.
0: Hier endet das Gespräch.
1: Lob sei dem Gedöns.
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0: SWR3 Move hier, die Feierabendshow. Und wir reden mal ganz kurz über Pannen. Da gibt es harmlosere Pannen, sag ich mal, wenn man vielleicht am Fahrrad einen Platten hat oder sowas. Es gibt aber auch ernstere Pannen und so eine hatte gerade die ISS, die Internationale Raumstation.
1: Ja, die war wohl nicht ganz dicht. Die hat Luft verloren wohl.
0: Ja genau, da waren irgendwie so Lecks drin und so. Also nicht so lustig, ehrlich gesagt.
1: Wie klingt das denn, wenn die ISS Luft verliert?
0: Keine Ahnung, vielleicht so.
1: Nee, das war die ISS?
0: Ja, das glaube ich nicht, dass das die ISS war. Auf jeden Fall, und das ist die gute Nachricht, hat man das Ganze wohl behoben. Aber es wurde bestimmt eine Menge hin und her gefunkt.
2: Houston, wir haben ein Problem.
3: Oh, was ist denn jetzt schon wieder?
4: Neues aus der NASA-Gag-Zentrale.
5: Houston, wir haben ein Leck.
6: Oh, Leck, da bleibt einem die Luft weg.
5: Genau.
6: Habt ihr noch Silikon?
5: Ja, aus dem Silicon Valley. Sollen wir noch in dieser Rettungskapsel bleiben?
6: Ja, oder ihr haltet mal für

0: Pedro Santos in SWR 3 Move und wir zwei gleich nicht mehr. Wirbi und Zeus sagen ciao. Und nicht ohne euch darauf hinzuweisen, dass es ja nach 8 hier cool weitergeht mit Michael Rolfsteck.
1: Habt Spaß damit.
0: Jo, ciao, bis morgen.
1: Mau. Ciao.

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1: Um 20 Uhr mit Christian Hermanns. Nach dem Brand in einem Umspannwerk in Reutlingen verdichten sich die Hinweise auf eine vorsätzliche Tat. Die Stromversorgung wird derzeit schrittweise wiederhergestellt. Die Ermittlungen laufen auf Hochtouren. SWR-Reporterin Sabrina Kier mit dem aktuellen Stand.
2: Innenminister Manuel Hagel sagte am Abend bei einer Pressekonferenz am Umspannwerk in Reutlingen-West, die Ermittler gingen inzwischen von vorsätzlicher Brandstiftung aus. Das Landeskriminalamt hat dafür die Ermittlungsgruppe Fischer eingerichtet. Außerdem sind Staatsschutz und Antiterrorabteilung in die Ermittlungen eingebunden. Neue Hinweise gibt es auch zur Brandursache. Ermittler hätten Anzeichen für den Einsatz eines Brandbeschleunigers gefunden. Sicherten Spuren werden nun ausgewertet. Parallel arbeiten Netze BW und Fairnetz weiter an der Wiederherstellung der Stromversorgung.
1: Inzwischen hat sich auch Bundesinnenminister Dobrindt zu dem vermutlichen Anschlag in Reutlingen zu Wort gemeldet. Notwendige Spuren würden jetzt ermittelt. Deutschland und Frankreich stoppen das gemeinsame Kampfjet-Projekt FCAS. Das hat das ARD-Hauptstadtstudio aus Regierungskreisen erfahren. FCAS galt als eines der größten europäischen Rüstungsprojekte überhaupt. Neben Deutschland und Frankreich ist auch Spanien daran beteiligt. Für die Kosten waren rund 100 Milliarden Euro veranschlagt. Oliver Neuroth berichtet.
3: Seit Jahren streiten die beteiligten Unternehmen, wer die Führung des Projekts übernehmen darf und wer welchen Anteil an der Entwicklungsarbeit bekommt. Vor allem der französische Luftfahrtkonzern Dassault forderte mehr Kompetenzen, Airbus war dagegen. Aus deutschen Regierungskreisen heißt es nun, Kanzler Merz und Präsident Macron seien zu der Einschätzung gelangt, dass die Unternehmen beim Bau des Flugzeuges nicht zusammenfänden. Allerdings, der Kern von FCAS soll fortgeführt werden, das übergeordnete System der Systeme. Vereinfacht gesagt, ein Kampfpilot soll künftig nicht mehr allein in einem Flugzeug kämpfen, sondern ein ganzes Netzwerk aus Drohnen, Sensoren und Waffenträgern steuern können.
1: Die neue rheinland-pfälzische Bildungsministerin Eiling Hüttig hat sich im Ahrtal zum ersten Mal über den Stand des Wiederaufbaus informiert. Sie hat sich dort unter anderem zwei Schulen angeschaut und mit Betroffenen gesprochen. SWR-Reporter Fabian Janssen.
4: Sie wolle jetzt erstmal mit vielen Menschen sprechen und sich die Details anschauen, bevor es in konkrete neue Maßnahmen gehe. Ihr sei vor allem wichtig, dass vom Hausmeister über Schülerinnen und Schüler bis hin zu den Schulleitungen alle das Gefühl bekommen, dass ihr Einsatz im Wiederaufbau gesehen wird. Denn von den knapp 30 zerstörten und beschädigten Schulen und Kitas sind bis heute erst 5 Einrichtungen wieder aufgebaut. Trotzdem gehen natürlich der Unterricht und die Betreuung schon weiter.
1: Das Wetter. In der Nacht fällt zeitweise weiterer Regen, Tiefstwerte 16 bis 9 Grad. Morgen in Rheinland-Pfalz abwechselnd Wolken und Sonne, in Baden-Württemberg morgen früh noch häufiger Regen. Höchstens 14 Grad in Oppenau und 21 Grad in Rülsheim. Das waren die Nachrichten, 20 Uhr und 3 Minuten.
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5: Eine amtliche Gefahrenmitteilung für Rüsselsheim im Kreis Groß-Gerau. In Rüsselsheim-Königstetten brennt ein landwirtschaftlicher Betrieb. Es kommt zu starker Rauchentwicklung. Der Rauch kann gesundheitsschädlich sein. Mittlerweile ist der Brandgeruch auch im Stadtgebiet Hattersheim wahrnehmbar. Bitte Fenster und Türen schließen und Lüftungen und Klimaanlagen abschalten. Auf der A643 Wiesbaden Richtung Mainz ist die Ausfahrt Mainz-Mombach wegen Brückenarbeiten gesperrt. Auf der A861 Grenzübergang Rheinfelden-Dreieck Hochhain ist der Nollinger Bergtunnel wegen einer Baustelle in beiden Richtungen gesperrt. Bis 16. Juni. Die B28 Tübingen Richtung Reutlingen ist zwischen Kusterdingen-Jettenburg und Industriegebiet Reutlingen-West nach einem Unfall gesperrt. B31A Freiburg statt auswärts Richtung Autobahn. Zwischen Hauptbahnhof und Lehn-Mundenhof 4 Kilometer Stau, etwa 20 Minuten plus.
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6: Mit Michael Reufschläg, hallo. Und gleich geht es darum, wie sich das deutsche Vereinswesen stärken lässt mit einem originellen, kostenpflichtigen Ansatz. Hier ist der aktuelle Hit von Olivia Rodrigo, Drop Dead.
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0: Boy und Get Lucky. Hallo zusammen, hier ist Pop, die Abendshow von SWR 3 mit MDR Jump. Und das deutsche Vereinswesen lebt, denn der zentrale Dombauverein in Köln meldet großen Zulauf. Seit klar ist, dass der Kölner Dom ab Juli 12 Euro Eintritt kosten wird. Seitdem sind nämlich 1200 neue Mitgliedseinträge eingegangen. Theresa Seiter aus unserem Abendshow-Team.
1: Normalerweise sind das 20 Anträge pro Woche. Ja, jetzt 1200.
0: Was kostet die Mitgliedschaft?
1: 20 Euro im Jahr. Das heißt, wenn du den Dom zweimal angeschaut hast, dann hast du das Geld schon wieder drin.
0: Ja, aber wer geht denn zweimal in den Dom? Also Gottesdienste bleiben ja weiter kostenlos.
1: Ja.
0: Also wenn du in Gottesdienst möchtest, wenn du einfach zur Gemeinde dort gehörst, musst du nicht zahlen. Einheimische schauen sich die Sehenswürdigkeiten in ihrer eigenen Stadt sowieso nie an.
1: Das stimmt, ja.
0: Und als Tourist gehst du doch einmal hin und dann hast es. Also wer zahlt 20 Euro, wenn es auch für 12 ginge mit einem Besuch?
1: Vielleicht gibt es irgendwelche versteckten Attraktionen, von denen wir nichts wissen. So eine Achterbahn hinter der Kanzel oder so ein Freefall Tower im Turm.
0: So, vielleicht ist es das. Vielleicht ist das auch einfach der neue Anreiz, um Mitglieder in seinen Verein zu locken. Das ist ja eigentlich auch eine gute Idee, wenn das funktioniert. Der Alpenverein könnte die Ansicht der Alpen kostenpflichtig machen. Also wenn du in der Gegend Urlaub machst und aus dem Fenster rausguckst, kostet plötzlich was. Es sei denn, du gehst halt in den Alpenverein rein, dann lohnt sich das. Der FC Bayern München könnte eine Meisterschaft garantieren, um neue Mitglieder zu bekommen.
1: Es gibt das wäre was.
0: So viele Möglichkeiten.
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0: Theory in the Slaughterhouse won't forget these days. Hier ist Pop, die Abendshow, jetzt mit neuer Musik von Kami, einer Singer-Songwriterin, die in Köln aufgewachsen ist, in einer sehr künstlerischen Familie. Dementsprechend hat sie selbst schon früh angefangen mit Klavierunterricht, da war sie 7. Dann war sie auf dem Musikgymnasium, hat sich später dann auf Jazz und Popgesang spezialisiert und muss ab Juli 12 Euro zahlen, wenn sie sich für die Orgel im Kölner Dom interessiert. Jetzt ist sie gerade als Support Act für Philipp Poisel unterwegs und da kann man nur sagen, das ist ein musikalisches Match, das passt. Übermorgen sind sie in Wolfhagen, Donnerstag in Heidelberg und am 25. Juli in Regensberg. Freitag hat sie diesen neuen Song rausgebracht. Kami mit Seit ich dich mag.
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1: In der Nacht ziehen einige Schauer durch. Morgen wechseln sich in Rheinland-Pfalz Wolken und Sonne ab. In Baden-Württemberg ist es noch öfter nass. In Oberschwaben regnet es teils bis über den Mittag hinaus. Die Höchstwerte 14 Grad in Todtnau bis 21 Grad in Worms. Auch am Mittwoch und Donnerstag unbeständig und kühl.
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2: Vorsicht auf der A60 Mainz Richtung Bingen. Zwischen Dreieck Mainz und Heidesheim steht ein defektes Fahrzeug auf der rechten Spur. Vorsicht im Kreis Ravensburg auf der Landesstraße. Zwischen Vogt und Moser liegt ein toter Fuchs auf der Fahrbahn. A5 Karlsruhe Richtung Basel. Zwischen Offenburg und Ettenheim ist wegen einer Baustelle nur eine Spur frei. 2 Kilometer Stau, etwa 15 Minuten plus. A81 Stuttgart-Singen. Zwischen Sindelfingen und Böblingen, Sindelfingen in beiden Richtungen 1 Kilometer Stau. Dort ist ein Auto in der Baustelle liegen geblieben. Auf der A643 Wiesbaden Richtung Mainz ist die Ausfahrt Mainz-Mombach wegen Brückenarbeiten gesperrt.
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Du wärst es gewesen von Max Giesinger. Hier ist Pop, die Abendshow mit Michael Reufsteck. Worauf sind Agenturen eigentlich spezialisiert? Also Künstleragenturen. Also, Booking von Künstlern ist mit Sicherheit eine Sache. Dann Organisation, Vermittlung, Verträge vielleicht. Ja, alles richtig. Bei der Agentur All Artists Agency kommt da noch Hellsehen dazu. Die schreiben über die Künstlerin Jacquetine. Jacquetine, eine 19-jährige zukünftige Ikone aus Melbourne. Zukünftige Ikone, schreiben die. Hellsehen. Wenn sie das wird, dann können sie sagen, wir haben es schon immer gewusst. Und wenn nicht, dann hatte halt die Glaskugel schlechten Empfang. Hier ist Jacquetine mit Tell Me, I Heard It From My Father.

ersten paar Sekunden dieses Hits erinnern. Ein bisschen an Mark Ronson und Miley Cyrus. Nothing Breaks Like a Heart. Das ist der, im Vergleich der neue von Jacquardeen. Ja gut, aber auch nur ein bisschen und es wird ja nicht oft auffallen, denn das ist ja meistens der Teil, über den blöde Radiomoderatoren eh drüber quatschen. Tell Me heißt dieser Song und dann kommt in Klammern I Heard It From My Father, ist von Jacquardeen und das unterscheidet sie von diesem Tell Me, did the wind sweep Drops of Jupiter von Train, steht das Tell Me in Klammern.

Der Star der aktuellen Doku Kylie Minogue. Stellt euch vor, die hätte für diese Doku abgesagt. Dann hätte Netflix echt Probleme gehabt, jemanden Prominenten zu finden namens Kylie.

Dua Turner, geborene Lipa mit Illusion. Hat sie seinen Namen angenommen? Nein, ich glaube nicht. Und allmählich, ganz allmählich, beschleicht mich das Gefühl, dass meine Einladung zur Hochzeit irgendwo in der Post verloren gegangen ist. Ja, ist schon gut. Ich hätte bestimmt eh nicht gekonnt.

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1: Um 21 Uhr mit Christian Hermanns. Nach dem Feuer in einem Umspannwerk in Reutlingen laufen die Untersuchungen. An der Anlage fanden Ermittler drei Brandstellen und Spuren eines möglichen Brandbeschleunigers. Bundesinnenminister Dobrindt sagte im ZDF, wahrscheinlich sei es ein Anschlag gewesen.
2: Wir gehen davon aus, dass es sich hier aller Wahrscheinlichkeit nach um einen Brandanschlag handelt. Notwendige Spuren wurden ermittelt.
1: Nach dem Brand in dem Umspannwerk war es in Reutlingen und Umgebung zu einem großflächigen Stromausfall gekommen. Betroffen waren zehntausende Menschen, auch Supermärkte, Unternehmen und ein Klinikum. Inzwischen sind die meisten wieder am Netz. Die Grünen geben der Bundesregierung die Schuld am Scheitern des deutsch-französischen Kampfjet-Projekts FCAS. Parteichefin Brandner sagt dem Handelsblatt, Berlin verweise auf die Blockadehaltung der beteiligten Industrieunternehmen. Doch genau bei einer Blockade durch die Firmen sei es Aufgabe der Politik, Führung zu zeigen und sich durchzusetzen. 9 Jahre nach Ankündigung des Projektes hatten Bundeskanzler Merz und Frankreichs Präsident Macron heute das Ende des Projektes bekannt gegeben. In Ludwigshafen haben sich heute hunderte Beschäftigte aus insgesamt 15 Krankenhäusern aus der Pfalz versammelt. Sie protestierten gegen das geplante Gesundheitssparpaket der Bundesregierung. SWR-Reporter Paul Lüdke.
3: Angeführt von den Leitern der Krankenhäuser lief der Protestzug vom Klinikum Ludwigshafen zu einem Park direkt in der Nähe. Dort bildeten die Protestierenden aus Kleidungsstücken ein großes SOS-Zeichen. Die Krankenhäuser fürchten, dass sie durch das geplante Sparpaket der Bundesregierung viel Geld verlieren. Allein im Jahr 2027 gehen 60 Millionen Euro verloren, sagte Frank Lambert, Vorsitzender der Krankenhausgesellschaft Rheinland-Pfalz.
1: Der Europapark in Rust und die Europäische Raumfahrtbehörde ESA werden künftig zusammenarbeiten. Im Park soll ein neuer

0: Themenbereich rund um den Weltraum entstehen. Dazu wurde heute eine entsprechende Erklärung unterzeichnet. SWR-Reporter Ulf Seefeld berichtet.
1: Bis in 2 Jahren soll dem Thema Weltraum im Europapark ein neuer, ein eigener Bereich gewidmet werden. Die Achterbahn Euromir wird abgebaut. Stattdessen soll es 2 neue Attraktionen geben. Europapark-Geschäftsführer Roland Mack sprach in Rust von einer großen Chance. Er sei stolz, gemeinsam mit der ESA etwas planen zu dürfen. Die Raumfahrtbehörde hingegen hofft, durch den Europapark bekannter zu werden. Vor allem Kinder sollen für das Weltall und die Technik begeistert werden.
0: Das Wetter: in der Nacht fällt zeitweise weiterer Regen, Tiefstwerte 16 bis 9 Grad. Morgen in Rheinland-Pfalz abwechselnd Wolken und Sonne, in Baden-Württemberg morgen früh noch häufiger Regen, in Oberschwaben und vor allem im Allgäu auch bis zum Nachmittag Temperaturen bis 21 Grad. Das waren die Nachrichten, 21 Uhr und 3 Minuten.
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3: Vorsicht auf der A8 München Richtung Stuttgart. Zwischen Esslingen und Stuttgart-Pliningen gibt es eine ungesicherte Unfallstelle auf der rechten Spur und dem Standstreifen. Auf der A6 Mannheim Richtung Heilbronn ist die Einfahrt Mannheim-Schwetzingen wegen Fahrbahnerneuerung gesperrt. Bis 17. Juni. A81 Stuttgart Richtung Singen. Zwischen Sindelfingen und Böblingen-Sindelfingen 1 Kilometer Stau. Dort ist ein Auto in der Baustelle liegen geblieben. Die A555 Köln Richtung Bonn ist zwischen Wesseling und Bornheim nach einem Unfall gesperrt. A661 Oberursel Richtung Egelsbach. Zwischen Frankfurt-Niedereschbach und Frankfurt-Heddernheim 2 Kilometer Stau. Dort steht ein defekter PKW im Baustellenbereich.
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4: Mit Michael Reufsteg, hallo. Wenn ihr wisst, dass sich Stulle auf Pulle reimt, dann ist das schon mal eine gute Voraussetzung, um bei unserem Quiz Reim dich mitzumachen. Wenn ihr darüber hinaus noch ein bisschen was wisst, dann kann das helfen, denn es ist nun mal auch ein Quiz. Und es reimt sich. Seid ihr dabei? Wir spielen Reim dich. Unter 0722 1 2011. Hier ist Shabuzi.
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0: Rock Atlas und Fool.
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0: Willkommen zu einer neuen Runde Reim dich. Wir spielen mit Christian aus Brilon. Hallo Christian.
2: Hallo, guten Abend.
0: Hast Feierabend und bist auf dem Heimweg. Feierabend wovon? Was machst du?
2: Ich bin Textileinzelhändler, Buchsenverkäufer, wie man im Sauerland sagt.
0: Buchsenverkäufer.
2: Genau, und bin gerade auf dem Heimweg.
0: Hat nichts mit Elektrik zu tun. Nein, eine Buchse ist einfach ein Beinkleid, eine Beinbekleidung, eine Hose.
2: So ist es.
0: Oder ist es, also ist nicht die Unterbuchs, ne? Es gibt auch Leute, die nennen nur die Unterhose tatsächlich Buchs, aber das ist ja eigentlich die Unterbuchs.
2: Nee, genau. Bei uns ist Buchse, Hose, Jeans, alles, was man als Beinkleid tragen kann. Aber es ist nur ein Oberbegriff. Wir haben natürlich alles Herrenmoden, Damenmoden und von daher...
0: Große Palette. Du bist jetzt im Radio in fast ganz Deutschland zu hören in dieser Abendshow. Das heißt nicht mehr lange und du bist der berühmteste Mann aus Brilon.
2: Der zweitberühmteste.
0: Da hast du richtig, ja, warte, da ist noch dieser andere. Wie heißt er noch?
2: Warte mal. Friedrich.
0: Der war's, genau. Na immerhin, die Nummer 2 ist doch was. Leg dich jetzt mal ins Zeug, dann klappt das vielleicht sogar mit der Nummer 1. 6 richtige Super. Antworten in 30 Sekunden brauchen wir von dir auf Fragen, deren Antworten sich aufeinander reimen müssen. Das ist das Quiz. Die Antworten musst du erstens wissen und dann müssen sie sich noch aufeinander reimen. Wenn dir das gelingt, bist du unser Gewinner. Wenn nicht, dann nicht. Und wenn sich was nicht reimt, dann fresse ich dich.
2: Okay.
0: Legen wir los?
2: Schieß los,
0: ja. 30 Sekunden, reim dich. Das Getränk Spezi ist eine Mischung aus Orangenlimonade und was noch?
2: Cola.
0: Mit welchem Begriff bezeichnet man eine Welle, die durch das Publikum im Fußballstadion geht? Nenne einen italienischen Blauschimmelkäse.
2: Gorgonzola.
0: Wie heißt der deutsche Filmpreis?
2: Lola.
0: Welchen Nachnamen hat der Fußballtrainer Pep, der mal bei den Bayern und zuletzt bei Manchester Gardiola. City war? Und wie nennt man in der Damenmode ein langes, edles Schultertuch?
2: Oh, warte mal, das ist nicht mein Metier. Da muss ich jetzt mal überlegen, wie viele Sekunden habe ich noch?
0: Eine!
2: Warte mal, Stola.
0: Ja!
2: Das war natürlich eine Fachfrage, du.
0: Das war ein Heimspiel für dich.
2: Absolut.
0: Sehr gut. Und eine große Show, die du abgeliefert hast, Christian.
2: Danke.
0: Du bist heute Abend der berühmteste Mann aus Brilon und hast gewonnen. Herzlichen Glückwunsch dazu.
2: Herzlichen Dank. Schönen
0: Danke
2: Abend
0: fürs Mitmachen. Wir schicken dir was.
2: Bis dann. Danke. Gerne. Ciao.

Bohemian Rhapsody und Faithless New Religion. Manchmal läuft's. Morgen spielen wir wieder reimlich um die gleiche Zeit. Und vielleicht habt ihr dann ihr das Glück, dass die entscheidende Frage eine Frage genau aus eurem Fachbereich ist.

0: drei Tage bis zum Beginn der Fußball-Weltmeisterschaft und auf der Suche nach einem ARD-Song zur WM sind wir immer noch nicht die Hoffnung los, dass es vielleicht eine Neuauflage, eine Coverversion oder ein Remix geben könnte von Far Away in America. Von 1994, die Village People und die deutsche Fußballnationalmannschaft damals zur WM in den USA. Oder wenigstens von Mexico Mi Amor.
1: Mexico, mi amor.
0: Von der Fußballnationalmannschaft von 1986 und Peter Alexander. Von den 70ern bis zu den 90ern mussten die Nationalmannschaften noch Hits singen. Und es wurden Hits. Und es könnten wieder welche werden, wir müssen sie einfach nur nochmal wiederverwenden. Die Länder stimmen. Aber ich hatte das Gefühl, nachdem wir darauf jetzt seit Tagen rumreiten, dass unser 100-Sekunden-Papa Bernd Lechler der Auffassung ist, man sollte sich etwas seriöser und fundierter mit dem Thema beschäftigen. Und deswegen geht's gleich um Fußballhits in einer neuen Folge von 100 Sekunden Pop in 10 Minuten.
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4: In der Nacht ziehen einige Schauer, anfangs auch kurze Gewitter durch. Morgen wechseln sich in Rheinland-Pfalz Wolken und Sonne ab. In Baden-Württemberg ist es noch öfter nass. In Oberschwaben regnet es teils bis über den Mittag hinaus. Die Höchstwerte 14 Grad in Todtnau bis 21 Grad in Worms.
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10: Vorsicht auf der B313 Nürtingen Richtung Plochingen. Zwischen der A8 und Köln gehen Wendlingen Süd steht ein defekter PKW auf dem Beschleunigungsstreifen hinter einer Kurve. A3 Köln Richtung Frankfurt. Zwischen Raststätte Heiligenroth West und Dietz ist wegen Markierungsarbeiten nur die linke Spur frei. 2 Kilometer Stau. Auf der A6 Mannheim Richtung Heilbronn ist die Einfahrt Mannheim-Schwetzingen wegen Fahrbahnerneuerung gesperrt. Bis 17. Juni. Die A555 Köln Richtung Bonn ist zwischen Wesseling und Bornheim nach einem Unfall gesperrt. Auf der A861 Grenzübergang Rheinfelden-Dreieck Hochhain ist der Nollinger Bergtunnel wegen einer Baustelle in beiden Richtungen gesperrt. Bis 16. Juni.
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0: Sorry, I'm here for someone else von Benson Boone.
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0: Es ist ein bisschen wie Weihnachten. Wenn eine Fußball-WM oder EM ist, gibt's dazu immer Hits, die die Stimmung aufgreifen. Three Lions von den Lightning Seeds, Zeit, dass sich was dreht von Herbert Grönemeyer, Waka Waka von Shakira. Es gibt die offiziellen Hymnen von FIFA oder der UEFA. Es gibt Songs der einzelnen Teilnehmerländer, der Sponsoren. Es gibt Songs der Fernsehsender.
2: Heute!
0: Aktuell singt Helene Fischer den Song für Magenta TV und ist Platz 1 der offiziellen deutschen Singlecharts. Und zu diesen vielen Songs gibt es natürlich auch viele Fun Facts. Bernd Lechler hat sie gesammelt.
3: Den schönsten Fußballhit. Hätte es fast nicht gegeben. Three Lions hat der englische Verband 1996 abgelehnt. Man wollte keinen EM-Song über Enttäuschungen, über 30 Years of Hurt. Ein mutiger Stadion-DJ in Wembley hat es einfach trotzdem gespielt. Erster offizieller WM-Song 62 in Chile. El Rock del Mundial von Los Ramblers, bis heute die meistverkaufte chilenische Single. Damals handelten die Songs noch vom Spiel. Wenn die Kicker nicht sogar selber sangen. 1974 wollte Bundestrainer Helmut Schön die Aufnahmesessions verbieten, weil sie das Training störten. Zum Glück wurden seine Jungs trotzdem Weltmeister. Ricky Martin kannten wir noch kaum, als er 1998 in Frankreich La Copa de la Vida sang. Mit seiner Show vorm Finale kam der Weltruhm. Und eine ganze Latin-Pop-Welle von Enrique Iglesias bis Jennifer Lopez und Shakira. Sie lernte beim Videodreh zum 2010er WM-Hit Waka Waka den baldigen Vater ihrer Kinder kennen, Spaniens Verteidiger Gerard Piqué. Das Jahr war eh gut. Auch wenn Kanan seinen Coca-Cola-WM-Hit Waving Flag umschreiben musste. Der handelte ursprünglich vom Bürgerkrieg in Somalia, aber WM-Hits sollen ja Laune machen. Und was einspielen? Herbert Grönemeyer hat viele Jahre nach seinem Sommermärchen-Hit verraten, die FIFA schulde ihm immer noch Geld. Das wird Shakira nicht passieren. Sämtliche Tantiemen ihres diesjährigen WM-Songs will sie spenden.
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The Cup of Life von Ricky Martin war dessen einziger Nummer 1-Hit in Deutschland. In den USA war er später Nummer 1 mit Livin' La Vida Loca. Da war das hier gar kein so großer Hit. Aber das liegt in erster Linie daran, dass die Amerikaner nur dann was mit Fußball anfangen können, wenn sie die WM selbst veranstalten müssen. Here's Holly Humberstone, To Love Somebody. 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

0: Leak It von Flo, schreibt man einfach F-L-O, ist ein Trio aus London und die Buchstaben sind einfach die Anfangsbuchstaben ihrer Namen, Stella, Georgia und René. Moment, nee, sind sie nicht. Dann wissen wir nicht, wofür der Bandname steht. Hey, danke an Dana, die uns gerade Grüße geschickt hat aus Athen. Dina, Grüße aus dem warmen Athen, wollte einfach mal Hallo sagen. Das finden wir super. Wir vermitteln gerne ein bisschen so ein Wärmegefühl, wenn gerade hier zwar Sommer ist, aber nirgendwo Ferien. Das vermitteln wir gerne auf diese Weise mit solchen Grüßen. Wenn ihr einfach auch mal von irgendwo Hallo sagen wollt, schickt uns gerne eine Nachricht 07221 2011. Wir sind immer erreichbar per WhatsApp oder per Signal. Und ein anderer Weg, warme Gefühle zu vermitteln, könnte unter Umständen dieser sein, aber auch nur unter Umständen. Es ist die Durchsage von Entertainment-Direktor Knut aus dem durchschnittlichsten Ferienclub der Welt.
1: Hallo Cluburlauber, hier spricht wieder euer Knutti. Und auch heute haben wir ein High-Value-Entertainment für euch. Im Wellness-Tempel erwartet euch unser Guru und Küchenchef Yushnupur zu einer Reflexzonenmassage mit einem alten Presslufthammer. Für Sportfans zeigen wir auf der Großleinwand Aufnahmen von der Gewichtstützer-WM in China, wo die Besten der Welt versuchen, einen Sack Reis am Umfallen zu hindern. Und im Kids Club klemmen eure Gastgeber Biggie und Klausi zusammen mit den kleinen Rackern Gebrauchtwagenhändler-Visitenkarten in die Fensterscheiben der vor dem Club geparkten Autos. Und noch ein Tipp, wer sich immer über die langen Schlangen vor der Damentoilette ärgert, kann schon heute an der Rezeption für morgen einen Slot reservieren. Wir wünschen euch einen tollen Urlaubsabend. Euer Knutti.

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1: Um 22 Uhr mit Christian Hermanns. Das US-Militär hat im Golf von Oman auf einen Öltanker geschossen und ihn manövrierunfähig gemacht. Das zuständige US-Zentralkommando teilte mit, der Tanker unter der Flagge des Pazifik-Inselstaates Palau wollte die Blockade iranischer Häfen durchbrechen. Nach Angaben indischer Behörden waren die 24 Besatzungsmitglieder indische Staatsbürger. Sie blieben bei dem Beschuss und einem nachfolgenden Feuer unverletzt. Weil der Iran die Straße von Hormuz weitgehend dicht gemacht hat, blockieren die USA iranische Häfen. Immer wieder wurden in der Region Schiffe angegriffen. Israel will den Iran vorerst nicht mehr angreifen, das hat Premierminister Netanyahu bestätigt. Vorher hatte das iranische Regime erklärt, die Angriffe gegen Israel einzustellen, trotz wiederholter israelischer Angriffe auf den Südlibanon. Aus Tel Aviv berichtet Jan-Christoph Kitzler.
2: Beide Seiten behalten sich aber vor, die gegenseitigen Angriffe wieder hochzufahren. Netanyahu erklärte, Israel werde weiterhin auf jeden Angriff auf sein Staatsgebiet antworten. Aus dem Iran hieß es, Akte der Aggression durch Israel auch im Südlibanon würden so wörtlich harte Maßnahmen nach sich ziehen. US-Präsident Trump hatte Druck auf Israel ausgeübt, eine Eskalation zu vermeiden. Nachdem die USA und Israel Ende Februar den Iran angegriffen hatten, hofft er nun auf einen Deal mit dem Regime in Teheran. Doch die Verhandlungen darüber sind in Stocken geraten.
1: Nach dem Feuer in einem Umspannwerk in Reutlingen laufen die Untersuchungen. An der Anlage fanden Ermittler drei Brandstellen und Spuren von mutmaßlichem Brandbeschleuniger. Bundesinnenminister Dobrindt sagte im ZDF, auch er gehe davon aus, dass es ein Anschlag war.
3: Wir gehen davon aus, dass es sich hier aller Wahrscheinlichkeit nach um einen Brandanschlag handelt. Notwendige Spuren wurden ermittelt.
1: Nach dem Brand in dem Umspannwerk war es in Reutlingen zu einem großflächigen Stromausfall gekommen. Viele Orte sind inzwischen wieder am Netz. Nach Angaben der Behörden sind die Industriegebiete aber weiterhin ohne Strom. Im vergangenen Jahr haben sich so viele Frauen beim bundesweiten Hilfetelefon Gewalt gegen Frauen gemeldet wie noch nie. Das hat das zuständige Bundesamt mitgeteilt. Demnach wurde die Hotline fast 70.000 Mal angerufen. Rund 9.000 Mal häufiger als 2024. Das Angebot erreiche immer mehr die Zielgruppe, auch durch KI-Tools mit entsprechenden Hinweisen. Die häufigsten Anlässe für die Kontaktaufnahme waren häusliche

0: und sexualisierte Gewalt. Das Wetter in Deutschland: in der Nacht stark bewölkt, von Westen nach Osten schauerartiger Regen, Tiefstwerte 17 bis 8 Grad. Morgen in der Nordwesthälfte wechselnd wolkig, vor allem im Norden Schauer und einzelne Gewitter, zum Süden bis in die Mitte stark bewölkt, gebietsweise längerer Regen zum Abend nachlassend bis 22 Grad. 22.03 Uhr.
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2: Vorsicht auf der A8 Stuttgart Richtung München. In der Ausfahrt Dachau-Fürstenfeldbruck steht ein defekter LKW. A3 Köln Richtung Frankfurt. Zwischen Raststätte Heiligenrot West und Dietz ist wegen Markierungsarbeiten nur die linke Spur frei. 2 Kilometer Stau. Auf der A6 Mannheim Richtung Heilbronn ist die Einfahrt Mannheim-Schwetzingen wegen Fahrbahnerneuerung gesperrt. Bis 17. Juni. Die A555 Köln Richtung Bonn ist zwischen Wesseling und Bornheim nach einem Unfall gesperrt. Auf der A861 Grenzübergang Rheinfelden-Dreieck Hochrhein ist der Nollinger Bergtunnel wegen einer Baustelle in beiden Richtungen gesperrt. Bis 16. Juni.
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3: Mit Michael Reufschläg. Hallo, wir freuen uns über alle und für alle, die in ihren Berufen sehr aufgehen und wirkliche Freude daran haben. Gleich reden wir aber über zwei Menschen, von denen wir uns die Frage stellen, ob sie ihren Beruf nicht vielleicht zu ernst nehmen. Erstmal Kygo, Khalid und Griffin mit Save My Love.
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0: Overdrive von Norma Jean Martini zusammen mit Ofenbach. Hier ist Pop, die Abendshow. Es ist Montagabend. Wir sind zusammen in Bremen 4, HR3, NDR2, SR1, WDR2 und MDR Jump von SWR3. Wir sind da bis Mitternacht. Nichts kann uns aufhalten, nichts kann uns stoppen. Wir werden... Oh, es brennt. Ich bin raus. Okay, das war kein echtes Feuer, ich bin noch da. Aber an dem Punkt wäre ich raus. Wenn es im Studio brennen würde, tut mir leid für die Show, aber da bin ich nicht mehr dabei. Das unterscheidet mich zugegeben von diesem Mann aus dem amerikanischen Fernsehen, aus der Kategorie Leute, die ihren Job sehr, sehr ernst nehmen, vielleicht ein bisschen zu ernst, dem amerikanischen Wettermoderator Noah Simmons, der im brennenden Studio steht und einfach weiter moderiert. Theresa Seiter aus dem Abendshow-Team hat es im Fernsehen gesehen.
1: Da hat eine Lampe im CBS-Studio angefangen zu brennen. Hat er natürlich relativ schnell gemerkt.
2: There is a fire in the studio right now.
0: Das ist bemerkenswert, mit welcher Ruhe er schildert.
1: Ja, oder?
0: Hier ist ein Feuer im Studio.
1: Er hat gerade über zwei Tornados berichtet und deshalb wollte er unbedingt die Leute weiter informieren. Aber so zwischendurch hat er dann doch immer wieder thematisiert, dass es gerade brennt. Es war auch nicht zu übersehen.
2: I look a little foggy. It's because we just had a little fire in the studio, but you gotta keep doing your job, folks.
0: Ich sehe ein bisschen neblig aus. Das ist einfach nur, weil es hier brennt.
1: Wir können so fröhlich darüber berichten, weil nichts passiert ist. Aber er wird jetzt tatsächlich im Internet gefeiert dafür.
0: Ja, es ist auch sehenswert und ihr könnt es euch anschauen auf popabend.de. Popabend.de, da haben wir euch das Video reingestellt. Es brennt im Studio, moderiert einfach weiter. Aber eine abschließende Frage haben wir noch an Noah Simmons. Wie wird denn nun das Wetter morgen? Ah ja, vielen Dank.

0: Chris Sarandi und Good Old Days. Ja, ja, ja, ist gut, das Feuer ist ja auch jetzt gelöscht. Der Feuerwehrmoderator, also der Moderator, der im Wetterstudio einfach weiter moderierte, während es brannte, reiht sich ganz wunderbar ein in die Reihe derer, die ihren Job sehr, sehr ernst nehmen. Mit der Schlagersängerin, die beim Singen am Wochenende von der Bühne gefallen ist. Theresa hat auch das gesehen.
1: Gestern im ZDF-Fernsehgarten, Marina Marx singt zusammen mit Nino D'Angelo, läuft rückwärts, fällt in den Graben und singt einfach weiter.
0: Das kenne ich von den Foo Fighters. Dave Grohl fällt von der Bühne, bricht sich ein Bein, lässt sich behandeln, aber gibt das Konzert währenddessen weiter.
1: Ja, so ähnlich war das.
0: Wie klang das?
1: So.

0: Hast du gehört? Ja, gerade eben.
1: Nee, war jetzt nicht zu hören. Es ist beinahe so, als... Aber das kann ja nicht sein, das würde sie gar nicht live singen. Also da ist ja überhaupt kein Schreck in der Stimme oder irgendwas zu hören.
0: Was?
1: Ach, das ist ja völlig ausgeschlossen. Können wir daran vielleicht irgendwas bearbeiten, dass man es auch hört? Also dass man auf gar keinen Fall auf die Idee kommen könnte, dass es Playback wäre? Lass uns mal neu vertonen, bitte.

0: Egal on Topic mit I Adore You. Zusammen mit Arash und Dakem, die kann man ruhig auch mal nennen. Die waren schließlich dabei. Arash und Dakem auch auf I Adore You.
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1: In der Nacht ziehen einige Schauer, anfangs auch kurze Gewitter durch. Tiefstwerte 16 bis 9 Grad. Morgen wechseln sich in Rheinland-Pfalz Wolken und Sonne ab. In Baden-Württemberg ist es noch öfter nass. In Oberschwaben regnet es teils bis über den Mittag hinaus. Die Höchstwerte 14 Grad in Todtnau bis 21 Grad in Worms. Auch am Mittwoch und Donnerstag unbeständig und kühl.
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2: Vorsicht auf der A8 Stuttgart Richtung München. In der Ausfahrt Dachau-Fürstenfeldbruck steht ein defekter LKW. Vorsicht bitte auf der Landesstraße Heilbronn-Löwenstein. Zwischen Heilbronn und Donbronn laufen Personen. Die A555 Köln Richtung Bonn ist zwischen Wesseling und Bornheim nach einem Unfall gesperrt. Auf der B36 ist in Mannheim der Fahrlachttunnel in beiden Richtungen wegen Wartungsarbeiten gesperrt. Bis Donnerstag. Die A565 Bonn Richtung Meckenheim ist zwischen Bonn-Beuel und Bonn-Auerberg in beiden Richtungen wegen Brückenschäden gesperrt. Eine Umleitung ist eingerichtet.
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Man I Need. Olivia Dean in Pop der Abendshow, jetzt mit neuer Musik namens Passenger. Und da springen viele Pop-Reflexe an. Wir denken an den Hit The Passenger von Iggy, ausgerechnet Pop. Und an den Musiker Passenger. Alles nichts mit dem zu tun, was jetzt kommt, aber es ist ein Begriff, der im Pop oft funktioniert. Passenger ist ein neuer Song von Alex Warren. Es ist schon der dritte Song von seinem kommenden Album. Wir haben euch daraus neulich schon mal Fine Place to Die vorgestellt. Und ihr kennt natürlich Fever Dream. Und es geht ziemlich schnell, dass ein neues Album von ihm kommt, denn sein Durchbruch war im vergangenen Jahr. Sein Debütalbum ist noch nicht mal ein Jahr alt. Jetzt ist für August schon Wild Child angekündigt. Wild Child war der Spitzname, den ihm sein Vater früher immer gegeben hat. Der ist gestorben, als Alex Warren 9 war, und auf dem neuen Album verarbeitet er das viel. Es geht um Verlust, um Trauer, um persönliche Heilung. Ende August also Wild Child und jetzt daraus Passenger. Neu von Alex Warren.

0: Nur nach vorne ist der neue Hit der Toten Hosen. Oh, die Post kommt doch noch. Guck mal an. Manchmal dauern Paketlaufzeiten einfach ein bisschen länger. Immer wieder kuriose Geschichten, wenn es passiert. 19 Jahre. 19 Jahre hat es gedauert, bis ein Mann in England jetzt sein Päckchen geliefert bekommen hat. Die Geschichte wird noch lustiger durch das, was drin war. Ein Erziehungsratgeber. Die Kinder sind inzwischen aus dem Haus. Theresa Seiter aus unserem Team hat die ganze Geschichte.
1: 2007 war die Tochter gerade 18 Monate alt und seine Frau war mit dem zweiten Kind schwanger. Also haben sie das Magazin Mother and Baby bestellt. Jetzt wurde das Magazin geliefert in einem sehr schlechten Zustand. Und die Royal Mail hat sogar einen Aufkleber vorne drauf gemacht, auf dem stand: aufrichtige Entschuldigung für die Unannehmlichkeiten. Das war aber keine Entschuldigung für die 19 Jahre Verspätung, sondern für den schlechten Zustand, in dem das Paket war.
0: Dass sich das Papier noch nicht zersetzt hat, nach letzter.
1: Ja.
0: Nach 19 Jahren weißt du doch gar nicht mehr, dass du überhaupt was bestellt hattest.
1: Er ist aber trotzdem jeden Tag zum Briefkasten gerannt. Der Mann hat der BBC erzählt, dass er Science-Fiction-Autor ist und jeden Tag hofft, dass er einen Buchdeal in der Post hat.
0: Ja, okay, gut. Tja, dann hat er jetzt eine Steilvorlage für die Handlung für ein neues Buch.
1: Ja.
0: Science Fiction ist auch schön. Vielleicht hat er damals was geschrieben, was in einer Zeit spielte, die jetzt schon vergangen ist, bevor er das Paket bekommen hat.
1: 19 Jahre.
0: Wir denken jetzt schon die ganze Zeit darüber nach, worauf man gerne 19 Jahre warten würde. Also auf die Aufforderung zu einer Steuernachzahlung könnte ich gerne 19 Jahre warten. Oder auf einen Haftbefehl oder auf die Erinnerung auf eine Wurzelbahn.
1: Wartest du auf einen Haftbefehl?
0: Bitte?
1: Haftbefehl?
0: Wie bitte?
1: Du? Wartest du?
0: Tut jetzt überhaupt nichts zu sagen. Tut wirklich jetzt überhaupt nichts zu. Also, ist da einfach nur ein fiktives Beispiel.
1: Mhm.
0: Weiß nicht, warum du fragst.

0: Um 23 Uhr mit Christian Hermanns. Das US-Militär hat im Golf von Oman auf einen Öltanker geschossen und ihn manövrierunfähig gemacht. Das zuständige US-Zentralkommando teilte mit, der Tanker unter der Flagge des Pazifik-Inselstaates Palau wollte die Blockade iranischer Häfen durchbrechen. Weil der Iran die Straße von Hormuz weitgehend dicht gemacht hat, blockieren die USA iranische Häfen. Immer wieder wurden in der Region Schiffe angegriffen. Der Papst ist zu Besuch in Spanien. Auch auf dieser Reise geht es um sexuellen Missbrauch durch Kirchenvertreter. Vor der spanischen katholischen Bischofskonferenz bezeichnete Leo XIV. Die Taten als Plage. Auch Mitglieder des Klerus hätten gerade jene verletzt, die sie eigentlich schützen sollten. Aus Madrid berichtet Hans-Günther Kellner.
1: Am dritten Tag seines Besuchs in Spanien hat der Papst auch einige Missbrauchsopfer im Rahmen eines privaten, von der spanischen Bischofskonferenz organisierten Treffen empfangen. Dazu kritisierten 7 Opferverbände, es handele sich um eine von der katholischen Kirche Spaniens ausgewählte Gruppe. Vor der Vertretung des Vatikans in Madrid erklärten sie, dass ihnen die Kirche diesen Kontakt zu Leo XIV. Verweigert habe. Sie hatten schon im Vorfeld der Reise um ein Gespräch mit dem Papst gebeten und wollten ihm dabei von aktuellen Missbrauchsfällen oder von der Vertuschung des Missbrauchs durch Kirchenvertreter berichten.
0: Der neue Stuttgarter Tiefbahnhof soll wohl erst im Jahr 2031 komplett in Betrieb gehen. Das haben Projektpartner von Stuttgart 21 jetzt dem SWR bestätigt. Demnach seien die Probleme beim Bahnprojekt und dem digitalen Bahnknoten so gravierend, dass man mehrere Jahre in Verzug komme. Einzelheiten von Frieda Kümmerer.
2: Die Rede ist von falsch verlegten Kabeln, Problemen bei der Notstromversorgung und Baumängeln bei den im Tiefbahnhof verbauten Bahnsteigen und verlegten Bahnsteigfliesen. Bereits im Februar hatte eine SWR-Recherche ergeben, dass es sich bei der erneuten Verschiebung von Stuttgart 21 nicht um einige Monate handelt, sondern um mehrere Jahre. Jedes der Probleme und Herausforderungen sei komplex. Alle zusammengenommen würden dazu führen, dass man für eine vollständige Inbetriebnahme von Stuttgart 21 noch 5 Jahre brauche, bis 2031, so Insider.
0: Die deutsche Fußballnationalmannschaft ist in ihrem WM-Quartier in North Carolina angekommen. Zahlreiche Fans hatten die Straßen auf dem Weg zum Hotel gesäumt. In gut einer Stunde soll ein öffentliches Training mit 3000 Zuschauern stattfinden. Erster Gegner der Deutschen bei der Fußball-WM ist am Sonntag um 19 Uhr unserer Zeit in Houston, Außenseiter Curaçao. Das Wetter in Deutschland in der Nacht stark bewölkt, von Westen nach Osten schauerartiger Regen, die Tiefstwerte 17 bis 8 Grad. Morgen in der Nordwesthälfte wechselnd wolkig, vor allem im Norden Schauer und einzelne Gewitter. 22, 23.03 Uhr.
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4: Vorsicht bitte auf der A5 Karlsruhe Richtung Frankfurt. Zwischen Karlsruhe Nord und Rastplatz Höfenschlag liegen Reifenteile. Vorsicht auf der A8 Stuttgart Richtung München. In der Ausfahrt Dachau-Fürstenfeldbruck steht ein defekter LKW. Die A555 Köln Richtung Bonn ist zwischen Wesseling und Bornheim nach einem Unfall gesperrt. Die A565 Bonn-Meckenheim ist zwischen Bonn-Beuel und Auerberg in beiden Richtungen wegen Brückenschäden gesperrt. Auf der A861 Grenzübergang Rheinfelden-Dreieck Hochhain ist der Nollinger Bergtunnel wegen einer Baustelle in beiden Richtungen gesperrt. Bis 16. Juni. Die A565 Bonn Richtung Meckenheim ist zwischen Bonn-Beuel und Bonn-Auerberg in beiden Richtungen wegen Brückenschäden gesperrt. Eine Umleitung ist eingerichtet.
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5: Mit Michael Rolfsteg, hallo. Eben haben wir euch die Geschichte erzählt von dem Päckchen, das 19 Jahre gebraucht hat, bis es bei seinem Empfänger in England angekommen ist. Ein Erziehungsratgeber war drin, die Kinder waren längst erwachsen. Aber manchmal sind solche Wartezeiten einfach drin. Kai aus Mittelbiberach hat uns geschrieben, hey, im Osten haben wir 19 Jahre auf einen Trabant gewartet. Ja, und dann haben wir spekuliert, worauf würde man denn gerne 19 Jahre warten? Auf eine Wurzelbehandlung, auf eine Steuernachzahlung, auf einen Haftbefehl. Paddy hat sich gemeldet. Die Zuschauer von einem bekannten Festival am vergangenen Wochenende warten ebenfalls alle immer noch vergeblich auf Haftbefehl. Ja, stimmt.
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Hug Yourself ist der aktuelle Hit von Kamrat. Hier ist Pop, die Abendshow. Wart ihr schon mal in der Situation, plötzlich im Mittelpunkt zu stehen und nicht zu wissen, warum eigentlich und wie ihr da hingekommen seid? Ein solches Ereignis gab es gestern Abend bei der Tony-Verleihung. Das sind die wichtigsten amerikanischen Theaterpreise. Da werden die Stars des Broadway und die besten Darstellerinnen und Darsteller, die besten Stücke ausgezeichnet. Und natürlich auch die besten Sounddesigner. Und da war jemand namens Kai Harada nominiert. Für gleich zwei verschiedene Stücke, an denen er beteiligt war. Das heißt, er hatte im Prinzip doppelte Gewinnchance. Er gewann dann auch, wurde ausgerufen, kam auf die Bühne, fing an, seine Dankesrede zu halten. Da merkte er, er hatte gar nicht mitbekommen, für welches der beiden Stücke er jetzt gewonnen hatte. Und davon hing maßgeblich ab, wer in seiner Dankesrede vorkommen sollte. Hat er sich kurz vergewissert, warum bin ich jetzt hier, was hat doch gleich gewonnen? Dann haben sie es ihm gesagt und dann war der Albtraum vorbei. Pink wusste auch nicht so genau, warum sie da war. Sie ist noch nie am Broadway aufgetreten, hat noch nie in einem Stück mitgespielt, wurde aber als Moderatorin für den Abend engagiert. Sie hat mehr gesungen als moderiert, aber darin war sie sehr gut. Darauf kommen wir gleich zurück.

0: Aus welchem Grund auch immer? Ich bin die Moderatorin. Waren Worte von Pink als Moderatorin der Theaterpreise Tony Awards gestern in New York? Die hat sie moderiert zum ersten Mal als völliger Broadway-Neuling, die noch nie in einem Broadway-Stück mitgespielt hat. Und sie hat es toll gemacht, hat gute Kritiken bekommen, hat vor allem viel gesungen, denn das kann sie natürlich gut und sie ist ein großer Bühnen- und Showstar, wenn auch bisher nicht auf dem Broadway. Hat eine Hommage an viele große Theaterschauspielerinnen geliefert. Und eine ganz besonders wunderbare Szene gab es, in der Neil Patrick Harris auf die Bühne trat. Den kennt ihr als Barney Stinson aus How I Met Your Mother. Und als Doogie Howser aus Doogie Howser. Aber auch er ist ein Theaterveteran, hat die Tony Awards selbst mehrfach moderiert, hat auch mal einen Tony gewonnen für eine Broadway-Hauptrolle, die er gespielt hat. Und dann stand er auf der Bühne und half der etwas hilflosen Pink, die gerade in der Luft hing, bei einer Nummer, die gewollt unglücklich wirkte. Dann stellte er sich zwischen ihre Beine, sie kniff die Beine zusammen und zog ihn in die Luft, während sie Defying Gravity aus Wicked sang.
1: Put me down.
0: Lass mich runter, sagte Patrick Harris, Neil Patrick Harris, mehrere Meter über dem Boden schwebend, nur eingeklemmt von Pinks Beinen. Das ist eine gute Nummer, die ihr euch gerne mal angucken könnt. Ein schönes Bild, wir haben es gepostet für euch auf popabend.de. Popabend.de, da seht ihr diesen Tony-Moment. Hi,

Always on the Run von Azak, ein Pop der Abendshow. Mit neuer Musik jetzt von Sky Newman, die in London aufgewachsen ist, in eher schwierigen Verhältnissen. Eine ihrer Vertrauenspersonen war ihre Tante, die war Jazz- und Blues-Musikerin. Und mit 11 hat Sky Newman auch schon selbst angefangen, Musik zu machen. Später dann noch ab und zu was im Studio aufgenommen, aber sie hat nie was veröffentlicht. Damit hat sie ganz brav gewartet, bis sie mit der Schule fertig war. Jetzt ist das längst der Fall. Wir haben ihre Musik und spielen sie gern. Sie macht zwar auch gerne Eiskunstlauf, aber das hört sich im Radio einfach nicht so gut an. Deshalb Musik von Sky Newman, Man of the House.

0: Freed from Desire von Gala, der aktuelle Hit von One Republic, Need Your Love, in etwas mehr als einer Minute.
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2: In der Nacht ziehen einige Schauer, anfangs auch kurze Gewitter durch. Morgen wechseln sich in Rheinland-Pfalz Wolken und Sonne ab. In Baden-Württemberg ist es noch öfter nass. In Oberschwaben regnet es teils bis über den Mittag hinaus, vor allem im Allgäu. Die Höchstwerte 14 Grad in Todtnau bis 21 Grad in Worms. Auch am Mittwoch und Donnerstag unbeständig und kühl.
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3: Vorsicht bitte auf der A5 Karlsruhe Richtung Frankfurt. Zwischen Karlsruhe Nord und Rastplatz Höfenschlag liegen Reifenteile. Vorsicht auf der A8 Stuttgart Richtung München. In der Ausfahrt Dachau-Fürstenfeldbruck steht ein defekter LKW. Vorsicht bitte auf der A81 Stuttgart Richtung Heilbronn. Zwischen Dreieck Leonberg und Stuttgart Feuerbach ist ein Fahrradfahrer unterwegs. Die A555 Köln Richtung Bonn ist zwischen Wesseling und Bornheim nach einem Unfall gesperrt. Die A565 Bonn-Meckenheim ist zwischen Bonn-Beuel und Auerberg in beiden Richtungen wegen Brückenschäden gesperrt.
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0: Lead Your Love von One Republic. Noch ein bisschen Weisheit am späten Abend. Nikita Miller hat ja nicht nur Türsteher gelernt und Informatik, sondern auch Philosophie studiert. Und das merkt man an der Weisheit, die aus ihm rauskommt.
1: Leute sagen auch immer wieder, Tiere sind so viel weiser als wir. Ich sag, na, es kommt ja nur so vor, weil sie nicht sprechen können. Das ist mit Menschen ähnlich. Je länger wir die Schnauze halten, desto intelligenter wirken wir. Ich bin überzeugt davon, Affen können reden, machen es aber nicht, weil sie keinen Bock haben, Steuern zu zahlen.

Hier ist Pop, die Abendshow. Ich hoffe, ihr habt den Tag noch nicht ganz abgehakt, denn es gibt noch was zu tun. Eine Entscheidung zu treffen darüber, wer den nächsten Hit singen soll. Wir haben schon mal beschlossen, was kommt, aber konnten uns nicht durchringen, darüber zu befinden, von wem es denn sein soll. Ein Kulthit aus den 80ern von Bon Jovi steht jetzt in drei Versionen zur Auswahl. Und ihr entscheidet, welche davon im Radio kommt. Alle drei Versionen sind aus den Nullerjahren. Die erste ist von Bon Jovi. Zusammen mit Olivia Darbo. Living on a Prayer in der 2003er Version vom Album This Left Feels Right. Das war das Album, auf dem sie ihre größten Hits zu Balladen gemacht haben. Start Nummer 2. Tori Amos. Falls ihr geglaubt habt, die Bon Jovi-Version sei zurückhaltend gewesen. Hier geht's

0: Move-Coverage. Aufgenommen für ihr Greatest-Hits-Album im Jahr 2007. Das ist die Auswahl. Und jetzt entscheidet ihr unter 07-221-2011, welche dieser drei Versionen wir gleich in voller Länge spielen werden. Das ist einmal Bon Jovi zusammen mit Olivia Dabo, Tori Amos oder Groove-Coverage. 07-221-2011. Das ist die Entscheidung, die ihr trefft. Und wir spielen dann die Version, die zuerst drei Stimmen hat. Und hier ist Stimme Nummer 1. Hallo, wer bist du?
1: Ja, Michael, hallo. Hier ist Ralf aus Schwarzach.
0: Ralf, was darf sein?
1: Ja, wenn, dann die Nummer 3.
0: Die Nummer 3 von Groove Coverage, tatsächlich? Okay. Ist notiert, 1-0 für Groove Coverage. Vielen Dank. Hallo, hier ist Michael Räufsteck. Wer ist da?
2: Hallo, ich bin die Sabine aus in der Nähe von Bad Krozingen.
0: Was darf sein, Sabine?
2: Die Nummer 3.
0: Wirklich? Okay. 2-0 für Groove Coverage. Vielen Dank. Hallo, wer ist jetzt da? Hallo? Jemand dran? Okay, dann nicht. Hallo, in dieser Leitung vielleicht? Guck, guck. Hallo?
3: Ja, hier ist der Lars aus Hannover.
0: Lars, grüß dich. Was machen wir?
3: Ich nehme die Nummer 1.
0: Die Nummer 1, eine Stimme für Bon Jovi. Vielen Dank. Dann gucken wir, wie es weitergeht. 07-221-2011. Ihr entscheidet. Hallo, wer ist da?
4: Hallo Michael, hier ist die Erika.
0: Hallo Erika.
4: Ich hätte auch gern die Nummer 1.
0: Nummer 1, oh, Bon Jovi zieht gleich. Wir waren kurz davor, dass Groove Coverage Bon Jovi mit deren eigenem Hit schlägt, aber es ist noch nicht entschieden. Danke Erika, schönen Abend.
4: Ciao, tschüss.
0: Jetzt vielleicht die Entscheidung, hallo, wer da?
5: Ja, Thomas, guten Abend, hallo, die Nummer 1, bitte.
0: Dann hat doch noch Bon Jovi gewonnen. Das war knapp.
5: Jopi.
0: Vielen Dank. Tschüss.
5: Ja, ciao. Danke.
0: Hier ist also die Balladenversion von Bon Jovi zusammen mit Olivia Dabo, Living on a Prayer.

Das war Pop mit Michael Reufschleck, gleich die Pop-Nacht mit Ben Streubel. Leider gab es auch heute Abend wieder ein paar Themen, zu denen wir nicht mehr gekommen sind. Wir hatten noch vor, wie nennt man ein Achtel einer Spachtel? Woran erkennt man bei einem Ball, wo oben ist? Und unsere Vorschau, welche Aktenzeichen vergibt euer örtliches Finanzamt als nächste? KI unterstützt. Naja, vielleicht beim nächsten Mal. Gute Nacht.

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1: Um 0 Uhr mit Ramin Movasakian. Das deutsch-französische Kampfjet-Projekt FCAS ist gescheitert. Das hat der Élysée-Palast am Abend bestätigt. Zuvor hatte auch die Bundesregierung das Projekt für beendet erklärt. Aus Paris berichtet Kai Rienecker.
2: Kern des Problems ist der Streit zwischen den beteiligten Rüstungsunternehmen Airbus und Dassault. Der Chef des französischen Kampfjetbauers Dassault hatte monatelang die Chefrolle des Projekts für sich eingefordert. Die deutsche Militärsparte von Airbus beharrte auf einer gemeinsamen Kampfjet-Entwicklung auf Augenhöhe. Nach unzähligen Aufschüben und Schlichtungsversuchen zog Berlin jetzt die Reißleine. Auch Spanien als drittes Partnerland ist vom Aus des gemeinsamen Kampfjets der neuesten Generation betroffen. Aus der Bundesregierung heißt es, Kern des Future Combat Air Systems, kurz FCAS, sei sowieso die Kommunikationstechnik und die werde als europäisches System weitergeführt.
1: Bundesinnenminister Dobrindt geht bei dem Feuer in einem Umspannwerk in Reutlingen von Brandstiftung aus. Das hat er am Abend im ZDF-Interview gesagt. Es seien notwendige Spuren ermittelt worden, so der CSU-Politiker. An der Anlage wurden unter anderem Spuren von Brandbeschleuniger gefunden. Nach dem Brand in dem Umspannwerk war es in Reutlingen und Umgebung zu einem großflächigen Stromausfall gekommen. Das US-Militär hat im Golf von Oman auf einen Öltanker geschossen. Das zuständige US-Zentralkommando teilte mit, der Tanker unter der Flagge des Pazifikinselstaates Palau wollte die Blockade iranischer Häfen durchbrechen. Weil der Iran die Straße von Hormus weitgehend dicht gemacht hat, blockieren die USA iranische Häfen. Immer wieder wurden in der Region Schiffe angegriffen. Die deutsche Fußballnationalmannschaft hat ihr WM-Quartier in Winston-Salem im US-Bundesstaat North Carolina bezogen. Das schlossähnliche Anwesen mit 85 Zimmern dient als Herberge für das DFB-Team während des Turniers. Aus Winston-Salem berichtet Ann-Kathrin Rose.
3: Fast auf die Minute genau ist das deutsche Team am Mittag in Winston-Salem gelandet. Und dass die Tür des Fliegers erst im zweiten Versuch so richtig aufging, das hat Bundestrainer Julian Nagelsmann nicht beeindruckt. Der ist als einer der Ersten aus dem Flieger ausgestiegen, mit einem breiten Grinsen. Und er hat dann noch auf dem Rollfeld verraten, dass er sich freut. Auf das Teamquartier, die guten Bedingungen hier in North Carolina und auf die finale Phase der WM-Vorbereitung. Das alles immer noch mit kratziger Stimme wegen der Klimaanlagen. Die Vorfreude des Bundestrainers, die war trotzdem gut zu hören.
1: Das Wetter für Deutschland. In der Nacht ist es meist bewölkt. Von West nach Ost gibt es immer wieder Schauer. Die Tiefstwerte liegen bei 17 bis 8 Grad. Heute startet der Tag überall grau und regnerisch. Im Norden sind vereinzelt Gewitter möglich. Im Süden und Osten lässt der Regen am Abend langsam nach. Die Temperaturen erreichen maximal 14 bis 22 Grad. Dazu weht schwacher bis mäßiger Westwind. Die Zeit 0.03 Uhr.
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4: Vorsicht bitte auf der A5 Karlsruhe Richtung Frankfurt. Zwischen Karlsruhe Nord und Rastplatz Höfenschlag liegen Reifenteile. Vorsicht bitte auf der A6 Heilbronn Richtung Nürnberg. Zwischen Crailsheim und Schnelldorf steht ein defekter PKW. Vorsicht bitte auf der A8 München Richtung Stuttgart. Zwischen Burgau und Günzburg sind Personen auf der Fahrbahn. Vorsicht bitte auf der B463 Balingen-Horb. Zwischen Ausfahrt Gruoll und Bittelbronn liegt ein Dachs. Die A555 Köln Richtung Bonn ist zwischen Wesseling und Bornheim nach einem Unfall gesperrt. Die A565 Bonn-Meckenheim ist zwischen Bonn-Beuel und Auerberg in

0: in beiden Richtungen wegen Brückenschäden gesperrt. Auf der B36 ist in Mannheim der Fahrlachttunnel in beiden Richtungen wegen Wartungsarbeiten gesperrt. Bis Donnerstag.
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2: Gut, dass ihr euch für diese Show den Wecker gestellt habt. Bis 15 Uhr zusammen. Ich bin Ben Sträubel.
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Silence, je suis en trance. Lana Del Rey und Videogames. So, jetzt müssen wir wieder hochbooten. Ich war so schön in einer halbromantischen Stimmung gerade. Das Rotlicht, das Innere, das ging schon an, aber jetzt sind wir ja wieder auf 100 Phonen bis zur Ohramputation. Heute ist der 9.6. Schön, dass ihr alle da seid. Hier die Popnacht bis 5 Uhr in die ganz frühen Morgenstunden oder die späten Nachtstunden, je nachdem, von welcher Seite man das betrachtet. Heute ist der Tag der Arztbesuche. Da haben sich viele Gesundheitsminister auf diesem Planeten irgendwann mal Gedanken darüber gemacht. Man sollte doch Menschen mal motivieren, vielleicht zur Vorsorge zu gehen, mal checken zu lassen. Manche sagen ja, ich gehe nicht zum Arzt, weil dann bin ich auch nicht krank. Manches kommt dann eben erst raus beim Arzt. Es gibt ja auch Dinge, die entdeckt werden durch Röntgenbilder. Da gibt es eine Liste von Sachen, die Ärzte finden, also in verschiedenen Bereichen des Körpers, wenn man da so röntgt. Man sagt, hier tut es irgendwie so ein bisschen weh. Zum Beispiel auf Top 1 Münzen, Schüsseln werden sogar verschluckt oder Schlüssel auch. Oder ganze Colaflaschen, die man irgendwo rausholen muss, ja, aus irgendwelchen Öffnungen. Mobiltelefon ist auch unter den Top 5. Ich weiß gar nicht, wie das geht. Mobiltelefone. Also oft eben bei Sexspielen entsteht so etwas und dann kommt eben die Nachsorge beim Arzt. Ich glaube, im letzteren Fall beim Mobiltelefon gibt es ja auch dafür eine warnende Ansage, die heißt, keine Nummer unter diesem Anschluss. Genau. Hier ist die

fühlt man sich da sofort unter Druck gesetzt. Ne? Versprich mir einfach, dass du bei mir bleibst. Naja, der neue Hit von Feiern war das hier in der Popnacht. Vorsicht auf der A3 Frankfurt in Richtung Köln, da ist ein Unfall passiert. Die Unfallstelle ist noch nicht gesichert zwischen Lohmar und Königsforst. Ihr passt auf, gleich nach diesem Song ein Quiz.

0: Hier ist die Popnacht.
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0: Ehemaliger Fußballstar hat heute Geburtstag, steckt im Zombie-Kostüm drin. Hol den mal da raus.
2: Richtig angestrengt. Ja, richtig Fußballprofi.
0: Ja,
2: dann hat es mich halt richtig, richtig gepackt, ja, weil ich gesehen habe, ich kann da mithalten.
0: Oh.
2: Ja, und der Ehrgeiz, der war bei mir. Die Disziplin war von Anfang an da.
0: Ja.
2: Das ist, glaube ich, das, was ich mir so ein bisschen ankreiden kann. Vieles habe ich selbst.
0: Ja, wie heißt denn der Prominente im Zombie-Kostüm? Wenn ihr ihn erkannt habt, verdient ihr euch ein Popnacht-Package unter 07221 2011.

Weil wir das von der Oasis waren. Little by little. Hier in der Popnacht. Es ist jetzt 0.28 Uhr. Gefahrenstelle von der A2 Dortmund in Richtung Oberhausen. Auch da ist ein Unfall passiert, der da nicht hingehört. Und die Unfallstelle ist nicht gesichert. Auch das gehört sich nicht. Zwischen Dortmund Nordost bitte aufpassen. Und Menge der ungesicherte Unfallstelle auf der A2.

0: 0 Uhr 32.
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2: In der Nacht ziehen einige Schauer durch. Tiefstwerte 16 bis 9 Grad. Tagsüber wechseln sich in Rheinland-Pfalz Wolken und Sonne ab. In Baden-Württemberg ist es noch öfter nass. Später lockern die Wolken auch hier auf. Die Höchstwerte 14 Grad in Burladingen bis 21 Grad in Rülsheim. Auch am Mittwoch und Donnerstag unbeständig und kühl.
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3: Vorsicht bitte auf der A5 Karlsruhe Richtung Frankfurt. Zwischen Karlsruhe Nord und Rastplatz Höfenschlag liegen Reifenteile. Vorsicht bitte auf der A560 Hennef Richtung St. Augustin. Zwischen Hennef Sieg Ost und Hennef Sieg West befindet sich eine ungesicherte Unfallstelle. Vorsicht bitte im Kreis Tuttlingen auf der Lippachtalstraße. Zwischen Mahlstetten und Mülheim an der Donau liegt ein umgestürzter Baum. Die A555 Köln Richtung Bonn ist zwischen Wesseling und Bornheim nach einem Unfall gesperrt. Die A565 Bonn-Meckenheim ist zwischen Bonn-Beuel und Auerberg in beiden Richtungen wegen Brückenschäden gesperrt.
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4: Und die am meisten unterschätzte Höchsttemperatur heute in Barich-Selbenhausen in Hessen werden es 18 Grad. Hier ist die Popnacht. Mein Name Ben Streubel.

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1: Ein Prominenter steckt hier drin. Oh Mann, wer ist denn das? Anke aus Dittelsheim-Hessloch. Guten Morgen, Anke.
2: Guten Morgen.
1: Wer ist das?
2: Der Bennybär.
1: Bin ich das? Ist das der Bennybär, der da spricht?
2: Ich denke.
1: Nee. Wer ist das?
2: Ach, der Ben Schulze, ja.
1: Nee, wer ist das Geburtstagskind?
2: Miroslav Klose.
3: Ja, und der Ehrgeiz, der war bei mir, so die Disziplin war von Anfang an da.
1: Sehr gut, Happy Birthday Miroslav Klose. Ist ja auch ein Weltmeister. Weißt du, wann der Weltmeister war mit der deutschen Nationalmannschaft?
2: 2014.
1: So soll das sein. Und der hat, glaube ich, 71 Tore geschossen für die deutsche Fußballnationalmannschaft in 137 Spielen. Das muss man erstmal nachmachen. So. Und du bist auch ein Fußballfan. Verfolgst das dann, was dann passieren wird?
2: Ja, natürlich werde ich das verfolgen. Das kommt ja nur alle 4 Jahre.
1: Und du musst ja auch wieder früh raus. Dann heute mal nicht. Aber ansonsten bist du Sekretärin in einer Grundschule. Wer kommt denn zu dir als gute Seele der Schule häufiger? Schüler oder Lehrer?
2: Hallo?
1: Schüler. Da musst du mal nachdenken drüber kurz. Ne? Ah ja, was haben die für Problemchen? Was geht's da so meistens?
2: Denen geht's nicht gut, da muss man anrufen, dass sie abgeholt werden oder sie brauchen einen Kühlakku oder irgendwas anderes.
1: Ah, okay, gut.
2: So, also, irgendwas ist immer.
1: Ja, siehst du, aber du bist ja da, du hast dann das offene Herz und heute ist dann bei dir eine Online-Schulung. Um was geht's bei der Online-Schulung, dass du mich mal mitnimmst auf deine Reise? Im Leben.
2: Das geht um Statistikjahr 2026.
1: Das ist ja das schönste Thema, das man sich vorstellen kann an einem tollen Tag in Dittelsheim-Hessloch. Also, dann wünsche ich dir einen tollen Start in die Woche jetzt auch für dich rein und ich schicke dir was zu, ja?
2: Bis bald. Gerne, wunderbar.

Macy Peters und My Regards es ist jetzt 0.46 Uhr auf der A1 Hamburg Richtung Bremen. Ein Unfall ist passiert zwischen Hamburg-Stillhorn und Harburg. Nicht gesichert die Unfallstelle. Kultisches Song in der Popnacht von Billy Idol.

My Body Tonight, Shoving the Giants, ein Happy Birthday. Happy Birthday, lieber Kenny. Happy Birthday to you. Kenny aus Mönchengladbach, der feiert seinen 19. Geburtstag beim Onkel im Wohnmobil. Der hat ein sehr großes

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1: Um 1 Uhr mit Ramin Movazakian. Weltweit wird immer mehr in Atomwaffen investiert. Das zeigt ein Bericht der internationalen Kampagne zur Abschaffung von Atomwaffen mit Sitz in Genf. Demnach haben die 9 großen Nuklearstaaten, darunter USA, Russland und China, im vergangenen Jahr rund 102 Milliarden Euro für ihre Nukleararsenale ausgegeben. Ein neuer Rekord, berichtet Katrin Hondl.
2: Gegenüber dem Vorjahr seien die Ausgaben der Staaten für Atomwaffen um fast ein Fünftel gestiegen. Und am meisten haben die USA investiert, nämlich über 69 Milliarden Dollar, mehr als alle anderen Atommächte zusammen. Laut ICAN wird das Geld verschwendet. Das Geld, das in nur einer Minute für Atomwaffen ausgegeben wird, so rechnet ICAN vor, könne stattdessen tausenden Menschen Zugang zu frischem Wasser und sanitären Einrichtungen ermöglichen. Und allein das von den USA 2025 in Atomwaffen investierte Geld hätte 19 Mal das gesamte Jahresbudget der Vereinten Nationen decken können.
1: Das deutsch-französische Kampfjet-Projekt FCAS ist endgültig gescheitert. Das hat der Élysée-Palast am Abend bestätigt und gleichzeitig die Verantwortung hierfür von sich geschoben. In einer Mitteilung aus Paris heißt es, die deutschen Behörden seien der Ansicht gewesen, dass es nicht möglich sei, weiteren Druck auf die beteiligten Unternehmen auszuüben. Neben dem französischen Flugzeughersteller Dassault sollte die deutsche Militärsparte von Airbus am Bau eines Kampfjets mitwirken. Im vergangenen Jahr haben sich so viele Frauen beim bundesweiten Hilfetelefon Gewalt gegen Frauen gemeldet wie noch nie. Das hat das zuständige Bundesamt mitgeteilt. Demnach wurde die Hotline fast 70.000 Mal angerufen, rund 9.000 Mal häufiger als 2024. Die häufigsten Anlässe für die Kontaktaufnahme waren häusliche und sexualisierte Gewalt. Die deutsche Fußballnationalmannschaft ist in ihrem WM-Quartier in Winston-Salem im US-Bundesstaat North Carolina angekommen. Für Bundestrainer Julian Nagelsmann gilt der Fokus ab sofort dem ersten Gruppenspiel gegen Curaçao.
3: Wir haben eine Mischung aus Gegnervorbereitung, aber auch nochmal allgemeine Themen, die wir wiederholen, die wir einschleifen wollen. Nochmal ein paar Lehren aus dem USA-Spiel ziehen. Ich finde, die letzten Tests waren gut, haben uns Schlüsse zugelassen, haben aber auch viel bestätigt von dem, was wir schon wussten. Und jetzt geht es darum, eine gute Mischung zu finden aus einer konzentrierten Gegnervorbereitung, aber auch konzentrierten allgemeinen Einheiten, die uns weiterentwickeln.
1: Das Spiel gegen Curaçao ist am Sonntag um 19 Uhr unserer Zeit. Das Wetter für Deutschland. In der Nacht ist es meist bewölkt. Von West nach Ost gibt es immer wieder Schauer. Die Tiefstwerte liegen bei 17 bis 8 Grad. Heute startet der Tag überall grau und regnerisch. Im Norden sind vereinzelt Gewitter möglich. Im Süden und Osten lässt der Regen am Abend langsam nach. Die Temperaturen erreichen maximal 14 bis 22 Grad. Am Mittwoch wechselhaft mit Schauern und Gewittern, dazu ähnlich mild. Und noch die Zeit. Es ist gleich 1.03 Uhr.
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4: Vorsicht bitte auf der A5 Karlsruhe Richtung Frankfurt. Zwischen Karlsruhe Nord und Rastplatz Höfenschlag liegen Reifenteile. Die A555 Köln Richtung Bonn ist zwischen Wesseling und Bornheim nach einem Unfall gesperrt. Die A565 Bonn-Meckenheim ist zwischen Bonn-Beuel und Auerberg in beiden Richtungen wegen Brückenschäden gesperrt. Auf der B36 ist in Mannheim der Fahrlachttunnel in beiden Richtungen wegen Wartungsarbeiten gesperrt. Bis Donnerstag.
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5: Mit Ben Sträubel. Dann wird es jetzt ein bisschen lauter. Na, ein bisschen lauter ist gut. Viel lauter. Der Lenkradklopfer ist der lauteste Hit dieser Show. 5,7932% lauter spiele ich den Song, für den Deutschland sich entscheidet. Aber zunächst mal die Vorschläge, die sollten ja von euch kommen. Unter 07221 2011. Also ich warte drauf. Bin gespannt, welchen Hit ihr im Kopf habt, den ihr ein bisschen lauter gespielt haben möchtet. 07221 2011.
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0: Heute die Vorschläge aus Hessen und Baden-Württemberg. René aus Wall am Rhein, guten Morgen.
2: Ja, schönen guten Morgen, Ben, ich grüße dich.
0: Du machst Gleichgewichtsübungen heute Nacht, wofür denn das?
2: Kann ich dir sagen, eine Kreuzfahrt ist geplant und ein Freund hat mir gesagt, also ja, starker Wellengang etc. und, da müsste man sehr standfest sein.
0: Mhm.
2: Ja, und jetzt versuche ich da ein bisschen Gleichgewichtsübungen zu machen,
0: also
2: auf einem Bein zu stehen.
0: Gegen diese Übelkeit, meinst du, das hilft dann Seekrankheit, dass man vorher schon ein bisschen vorbereitet ist und den Gleichgewichtssinn ein bisschen schärft. Ja,
2: gut. So sieht's aus.
0: Warum nicht? Man kann ihn noch lahmlegen mit Tablettchen, die gibt's dann beim Schiffsarzt, wenn es nicht funktionieren sollte.
2: Ja,
0: ne?
2: Aber ich denke mal, das wird funktionieren. Ich hoffe sehr.
0: Ja. Wo geht's denn hin?
2: Auf die Kanaren.
0: Das ist auch schön. Das ist ein gutes Kreuzfahrtziel. Du hast dir ausgesucht von Queen, Radio Gaga. Vorschlag Nummer 1. Someone still love you. Dani aus Poppenhausen in Hessen, guten Morgen.
3: Ja, guten Morgen, hallo.
0: Und du bist schon am Geburtstag feiern mit deinem Bruder, ist er in der Nähe?
3: Nein, der ist nicht in der Nähe, aber ich gieße gerade Kerzen, Geburtstagskerzen. Und ich wünsche mir für ihn die Hymne von Journey, Don't Stop Believing.

0: bin ja beruhigt, dass du nicht in den Wachs gießt.
1: Nein, das tue ich nicht.
0: Also er kriegt Kerzen geschenkt.
1: Ja, ich versuche jetzt noch 44 Kerzen zu gießen.
0: Ah, okay. Wann ist die Party oder Abend dann?
1: Nee, der muss leider arbeiten, aber am Wochenende.
0: Okay, also Don't Stop Believing Journey gegen Radio Gaga Queen. Ihr entscheidet das in Deutschland, welchen Song sollen wir lauter spielen als alle anderen Hits? Als Lenkradklopfer. 07221 2011, 07221 2011, Journey oder Queen. René und Dani, danke für die Vorschläge und euch eine gute Nacht.

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1: Die Vorschläge der Nacht kamen aus Hessen und Baden-Württemberg. René aus Wall am Rhein war für Queen und All Me Here is Radio Gaga. Dani aus Poppenhausen wollte ihrem Bruder eine Freude machen. Der wird 44. Lars in Poppenhausen mit Journey Don't Stop Believing. So, das ging jetzt hin und her. Wir brauchen das Zünglein an der Waage unter 07221 2011. Geht doch als WhatsApp. Hier kommt eine WhatsApp-Audio. Hallo?
2: Moin, Benny, mein Bester. Moin. Ich möchte mal das Zünglein an der Waage sein. Und ich würde mal sagen, ja? Journey. Und ab dafür, Benny. Lass es richtig krachen, doch.
1: Ich mach lauter.

0: Die Imagine Dragons um 1.31 Uhr.
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3: In der Nacht ziehen einige Schauer durch. Tagsüber wechseln sich in Rheinland-Pfalz Wolken und Sonne ab. In Baden-Württemberg ist es noch öfter nass, vor allem in Oberschwaben und im Allgäu regnet es über den Mittag hinaus. Später lockern die Wolken auch hier auf. Die Höchstwerte 14 Grad in Burladingen bis 21 Grad in Rülsheim. Auch am Mittwoch und Donnerstag unbeständig und kühl.
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9: Vorsicht bitte auf der A5 Karlsruhe Richtung Frankfurt. Zwischen Karlsruhe Nord und Rastplatz Höfenschlag liegen Reifenteile. Die A555 Köln Richtung Bonn ist zwischen Wesseling und Bornheim nach einem Unfall gesperrt. Die A565 Bonn-Meckenheim ist zwischen Bonn-Beuel und Auerberg in beiden Richtungen wegen Brückenschäden gesperrt. Die A565 Bonn Richtung Meckenheim ist zwischen Bonn-Beuel und Bonn-Auerberg in beiden Richtungen wegen Brückenschäden gesperrt. Eine Umleitung ist eingerichtet.
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0: Und die am meisten unterschätzte Höchsttemperatur heute in Hessen, Philippinental. Da werden es 18 Grad. Hier ist die Popnacht, ich bin Ben Sträuble.

0: The Boss Hoss and Give Me That. Hier ist die Postnacht. Zeitvergleich. Bei uns in Deutschland ist es 1.39 Uhr. Piep. Und unserer Zeit zurück. Curaçao. Da befindet sich jetzt auf dieser wunderschönen Insel Uwe aus Frankfurt. Es ist 19.39 Uhr. Guten Morgen oder guten Abend, Uwe.
1: Ja, schönen guten Abend.
0: Und du bist Benny Bär. Erst gelandet vor ein paar Stunden, ne? Gerade ganz frisch auf Curaçao.
1: Ja, ich bin am Sonntagabend, hiesiger Zeit, gelandet dort. Ne? Also wir haben hier jetzt noch den Montag. Ne? Mhm. Also wir sind noch nicht auf dem Dienstag. In Deutschland seid ihr ja schon weiter. Ne?
0: Ich kann dir dann schon mal erzählen, wie es aussieht. Der Dienstag fühlt sich aber ganz gut an. Du bist natürlich auf Curaçao, hast du geschrieben, schon mit sehr vielen Menschen in Berührung gekommen, im wahrsten Sinne und vor allen Dingen auch ins Gespräch, die sich freuen auf das Spiel gegen Curaçao, Deutschland-Curaçao. Das ist ja am 14.06., genau. Und was hörst du da so? Sind die dann sind die nervös? Denken die, sie gehen unter oder glauben sie, sie haben eine Chance?
1: Die glauben, die haben eine Chance. Die glauben, die haben eine Chance. Die sagen sogar, dass sie gegen Deutschland mindestens ein Tor schießen werden. Ja. Dass sie das wohl hinkriegen, ne? Aber dann die zweiten und dritten Spiele, dass sie das wohl schaffen könnten, um dort halt eben Punkte machen zu können. Also die sind da ganz, ganz zuversichtlich.
0: Ich meine, hier, ist ja ein Riesending natürlich auch, diese WM für Curaçao. Wie ist da so aufgebaut? Gibt es da jede Menge Public Viewing und sowas und Partys?
1: Ja. Mega Fernseher dort, und auch die gesamte Gastronomie und überall hängen Fernseher da drin und es gibt auch auf den großen Plätzen dort, ne, sind riesen Screens dort aufgebaut, ne, die stehen schon jetzt, ne, und da läuft die ganze Tag rauf und runter schon die Werbung und so weiter dort, ja, für die WM dort, ne, also und die Shops, ne, es gibt keinen einzigen Shop, der nicht hier Trikots nicht verkauft, ne.
0: Ja, super.
1: Trikots. Ja. Ohne Ende.
0: Ich bezeichne das auch mal als Fanartikel. Und du bist mittendrin und wirst dann auch dieses Spiel auf Curaçao verfolgen.
1: Mit meinem Deutschland-Trikot.
0: Ja, sehr gut. Da wirst du natürlich, also wenn ich da sein sollte in irgendeiner Nähe oder so, wirst du dich natürlich melden als Beauftragter. Das ist ja völlig klar. Ich wünsche dir sehr viel Spaß in deinem Urlaub und spiel deinen Lieblingssong. Ja, Grüße. Ciao.
1: Bis dann.

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1: 1:47 ist es, eine Gefahreninformation für den Kreis Groß-Gerau. In Rüsselsheim-Königstetten, da laufen Löscharbeiten, da brennt es in einem landwirtschaftlichen Betrieb in der Obergasse. Starke Rauchentwicklung dort, Anwohner in Rüsselsheim-Königstetten und Hattersheim werden gebeten, Fenster und Türen geschlossen zu halten. Lüftungen und Klimaanlagen dort bitte abschalten. Und da schreibt doch gerade Thorsten. Thorsten ist wach, das heißt, der Therapiekreis füllt sich so langsam. Und Thorsten spricht ja immer gerne mal in Form einer WhatsApp-Audio an die Menschheit. Und er hat so einen Rhythmus, wenn er hochfährt, dann sind das Sätze, die kann ich auch schon eigentlich mitsprechen. Ne?
2: Guten Morgen, lieber Binnibär. Hier ist der Therapiekind Thorsten. Bin auch wach und am Start. Wünsche dir einen schönen Dienstag. Tschüss. Thorsten aus Böhlen.
1: Ja. Das ist sein Lieblingshit, den würde er gerne hören. With the MC and at the party in der Popnacht.

Adolescence und Bring Me to Life. Vorsicht auf der A1 Blankenheim in Richtung Euskirchen, da liegt ein Tier auf der Fahrbahn. Zwischen Nettersheim und Mechernich.